0: israelischen Streitkräfte nach Abschluss der Entwaffnung abziehen. Außerdem solle eine internationale Stabilisierungstruppe mit einer neuen palästinensischen Polizei zusammenarbeiten, um die Sicherheit zu gewährleisten. Bundeskanzler Merz droht neuer Ärger. Die drei Ostministerpräsidenten in Sachsen, Sachsen-Anhalt und Thüringen stellen sich gegen eine Abschaffung der abschlagsfreien Rente nach 45 Beitragsjahren und damit gegen einen wichtigen Baustein der geplanten Reform der Alterssicherung. Thüringens Ministerpräsident Mario Vogt sagte im ZDF:
1: Wir sind ja nicht dafür gewählt, in Berlin angenehm aufzufallen, sondern was für unsere Menschen hier zu erreichen. 8 Millionen Leute leben in Mitteldeutschland und die erwarten, dass die Lebenswirklichkeiten auch tatsächlich gesehen werden.
0: Mit Lebenswirklichkeiten meint Vogt, dass in Ostdeutschland die meisten im Alter nur die Basisrente haben und nicht zusätzlich vorsorgen können. Die Waldbrände im Süden der griechischen Insel Kreta wüten weiter. Starke Winde erschweren den Einsatzkräften bereits den zweiten Tag in Folge die Löscharbeiten. Eine Entspannung der Wetterlage wird erst heute Abend erwartet. Am Mittwoch waren 3 Feuerwehrleute in Griechenland ums Leben gekommen. Die Europäische Fußballunion UEFA droht dem Weltverband FIFA geschlossen mit einem WM-Boykott, falls die FIFA den angekündigten Investorendeal durchzieht. Solange die Pläne weiter bestünden, werde keine europäische Nationalmannschaft an FIFA-Wettbewerben teilnehmen. Das erklärte der Verband nach einer Dringlichkeitssitzung.
2: Klare Ansage von der UEFA, eindeutiger geht's nicht. Dadurch gerät FIFA-Boss Infantino gewaltig unter Druck. Denn eine Fußball-WM ohne Spanien, Frankreich, England oder auch Deutschland zum Beispiel eigentlich nicht vorstellbar. Die 55 Mitgliedsverbände, also auch der DFB, lehnen den Verkauf von Beteiligungsrechten an Weltmeisterschaften an Privatinvestoren einstimmig ab. Die Drohung betrifft neben der Männer-WM 2030 auch die Frauen-WM im kommenden Sommer in Brasilien. David Riemer, Sportredaktion.
0: Mittlerweile hat sich auch der für Nord- und Mittelamerika sowie die Karibik zuständige Kontinentalverband CONCACAF gegen die Pläne Infantinos ausgesprochen.
3: Das Bochum-Wetter.
4: Sterne klar wieder heute Nacht und nicht mehr ganz so stickig. 18 Grad haben wir es höchstens, also einmal tief durchatmen. Der Freitag wird freundlich und meistens sonnig. Bis zu 31 Grad kriegen wir. Nachmittag kann es Schauer geben. Das Wochenende dann sehr sommertauglich und nicht mehr ganz so heiß.
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6: Hier die aktuelle Verkehrslage. A448 Dortmund-Witten-Bochum West zwischen Bochum-Altenbochum und Bochum-Weidmar. Richtungsfahrbahn gesperrt. Weiterhin auf der A4 Köln-Aachen bei Kreuz Köln-Süd Brückenarbeiten. Zusätzlich auf der A2 Hannover-Dortmund zwischen Hamm und Kamener Kreuz Richtungsfahrbahn gesperrt. Darüber hinaus auf der A45 Gießen-Hagen zwischen Kreuz Olpe Süd und Drolshagen 2 Kilometer Stau, 14 Minuten Zeitverlust. Und auch auf der A57 Krefeld-Köln zwischen Dormagen und Köln-Worringen 1 Kilometer stockender Verkehr. Wir wünschen allen unterwegs gute Fahrt.
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4: Wie geht man am besten in einen Freitag rein? Natürlich mit The Cure und Friday I'm in Love. Hallo

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3: Also ich bin froh, dass wir den jetzt so groß gekriegt haben. Ist ein bisschen unselbstständig, das merkst du. Ne? Der wohnt auch zu nah für dran. Ne? Kriegst du nachts dann eine WhatsApp, ne? Sitzt senkrecht im Bett. Mama zählt nass, ja. Ich sag, was? Sagt Ralf, was hört? Ich sag, Mama zählt nass, ja. Sagt er, was meint der? Ich sag, Mama, ich stehe am Schützenfestzelt, es regnet, holst du mich ab. Ja, und als Mutter, was machst du, ne? Schlappen an, Strickjacke an, Joggingbox

0: Und dann holst du das Kind ab, ne? Standen sie noch mit 4 Männern. Also Sven und die 3, die den gestützt hatten. Und dann habe ich den wirklich, ich hab die nach Hause gebracht, die Jungen nach Hause und zu Hause nur eine Decke drüber. Und daran merkst du, der ist noch nicht selbstständig. Ich bin nämlich gerade wieder zu Hause. Und was ist, kriege ich wieder eine WhatsApp. Sagt er, Mama, brauchst doch nicht kommen. Ich bin schon zu Hause.
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1: Hat sich ordentlich abgekühlt hinter den Schauern und Gewittern von gestern Nachmittag. 18 Grad sind es heute Nacht. Es bleibt trocken und klar. Auch morgen früh bleibt es trocken. Erst zum Nachmittag hin kann es wieder schauern. Am Wochenende wird es meistens sonnig und angenehm warm.
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2: Hier die aktuelle Verkehrslage. A448 Dortmund-Witten-Bochum-West zwischen Bochum-Altenbochum und Bochum-Weidmar Richtungsfahrbahn gesperrt. Weiterhin auf der A2 Hannover-Dortmund zwischen Hamm und Kamener Kreuz Richtungsfahrbahn gesperrt. Zusätzlich auf der A4 Köln-Aachen bei Kreuz Köln-Süd Brückenarbeiten und darüber hinaus auf der A57 Krefeld-Köln zwischen Dormagen und Köln-Worringen 1 Kilometer Stau. Wir wünschen allen unterwegs gute Fahrt.
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1: Gott sei Dank ist diese Hitze vorbei. Ganz erfrischend heute Nacht, tut richtig gut. Kommt gut durch, Claudia Lötzi, hallo.

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0: Teddy Swims ist das für euch. Mr. Know-It-All. So, und jetzt habe ich ganz neue, frische Musik für euch am Start. Von einem jungen Künstler, der heißt Mr. C. Der schreibt und produziert seine Songs vollständig alleine. Und das ist manchmal so eine ganz emotionale, fast schon melancholische Tiefe. Aber manchmal ist es auch ganz tanzbar und leicht. Der neue Song von ihm hat auf jeden Fall Ohrwurmqualität. Sometimes I Love You. Viel Gefühl, ein bisschen Chaos und ja, irgendwie dazu ein Beat, der euch auf jeden Fall wach hält.
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1: Ich bin Uli Reitinger. US-Präsident Trump schreibt auf seiner Plattform Truth Social von einem monumentalen Schritt hin zu dauerhaftem Frieden und Sicherheit in Nahost. Der von den USA initiierte Friedensrat hat laut Trump eine Vereinbarung zur vollständigen Entwaffnung der islamistischen Hamas im Gazastreifen erzielt. Im Gegenzug würden die israelischen Streitkräfte nach Abschluss der Entwaffnung abziehen. Außerdem soll eine internationale Stabilisierungstruppe mit einer neuen palästinensischen Polizei zusammenarbeiten, um die Sicherheit zu gewährleisten. In Südeuropa kämpfen Feuerwehrkräfte weiter gegen sich ausbreitende Waldbrände, die von Trockenheit und Wind angefacht werden. Dazu kommt große Hitze. Während sich die Lage an Frankreichs Atlantikküste und in der Region um Madrid deutlich entspannte, rückten Einsatzkräfte auf Kreta und in der Türkei zu neuen Bränden aus.
2: Aufatmen in Westfrankreich. Die Einsatzkräfte halten den riesigen Waldbrand bei Bordeaux weiter in Schach.

0: Nacht, die Temperaturen gehen runter. Zehntausende Menschen, die ihr Zuhause vorsichtshalber verlassen mussten, können nun wieder heimkehren. Doch nicht überall wendet sich die Lage zum Guten. Auch an etlichen anderen Orten in Frankreich sind Waldbrände ausgebrochen. Noch deutlich weiter südlich von Bordeaux, in Brignoles etwa, haben auch Superstar George Clooney und seine Familie ihr Haus aus Sicherheitsgründen geräumt. Aus Bordeaux, Rache Sommer.
1: Das Vertrauen der Bürgerinnen und Bürger in den Staat ist auf einen Tiefstand gesunken. Das zeigt eine Bürgerbefragung im Auftrag des Beamtenbunds DBB. 79% der Befragten meinen, der Staat sei angesichts der Fülle seiner Aufgaben und Probleme überfordert.
2: Besonders mit Blick auf die soziale Absicherung und die Rente halten viele Menschen den Staat für überfordert. Fast jeder Fünfte hat aber auch wenig Vertrauen in den Staat, wenn es um Steuern und Finanzen geht. Ausnahme ist die Asyl- und Flüchtlingspolitik. Hier hat das Vertrauen deutlich zugenommen. Experten gehen davon aus, dass die wechselnden Regierungen und die Unzufriedenheit mit der Merz-Regierung Grund für den Vertrauensverlust sind. Fiona Reinhardt, Nachrichtenredaktion.
1: Nach der WM-Boykottdrohung der europäischen Verbände hat FIFA-Präsident Infantino den nächsten Rückschlag hinnehmen müssen. Auch der für Nord- und Mittelamerika sowie die Karibik zuständige Kontinentalverband CONCACAF lehnt die Investorenpläne ab. Gegen die Stimmen der Europäer und aus Nord- und Mittelamerika dürfte es für Infantino schwierig werden, eine Mehrheit zu erreichen.
3: Das Bochum-Wetter.
4: Jetzt in der Nacht gering bewölkt bis wolkig. Im Osten sind noch letzte Schauer mit dabei. Es kühlt sich ab auf 18 Grad am Rhein und 14 Grad im Sauerland. Und der Freitag, der bringt dann Sonne und Wolken im Mix. Es ist meist trocken und das bei wieder sommerlichen 30 Grad.
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5: Hier die aktuelle Verkehrslage. A448 Dortmund, Witten-Bochum West zwischen Bochum-Altenbochum und Bochum-Weidmar Richtungsfahrbahn gesperrt. Weiterhin auf der A2 Hannover-Dortmund zwischen Hamm und Kamener Kreuz Richtungsfahrbahn gesperrt. Zusätzlich auf der A4 Köln-Aachen bei Kreuz Köln-Süd Brückenarbeiten und darüber hinaus auf der A57 Krefeld-Köln zwischen Dormagen und Köln-Worringen 1 Kilometer Stau. Wir wünschen allen unterwegs gute Fahrt.
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4: Ja, und ich will mal meinen, so ein bisschen nächtliche Abkühlung, das kann keinem schaden. Deswegen besuchen wir gleich mal die Wasserski- und Wakeboard-Anlage in Langenfeld. Vorher gibt's Musik, jetzt von Michael Schulte, 5 AM.

0: die Toten Hosen und nur nach vorn. Ja, wir machen jetzt nochmal so einen kleinen Abstecher ins Rheinland. Es geht nach Langenfeld. Auch da wird Abkühlung geboten. Ich sag mal vor allem für die, die es jetzt nicht so können. Es geht an die Wasserski- und Wakeboard-Anlage. Claudia Löhr hat die mal für uns besucht.
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1: Wo treffen wir uns?
3: Wir treffen uns in der Wakeboard- und Wasserskianlage in Langenfeld im Rheinland. Sie ist eine der weltweit größten ihrer Art.
1: Muss ich was bezahlen?
3: Oh ja, das Date ist nicht ganz günstig. Ein Tagesticket liegt zwischen 40 und 50 Euro. Aber für den Anfang reicht wahrscheinlich ein 2-Stunden-Ticket. Das Ganze ist nämlich ziemlich anstrengend. Kostet je nach Alter zwischen 30 und 35 Euro. Und Buchungen am besten, glaube ich, online, oder?
4: Ja, ich würde Schnupperkurse oder generell Kurse immer online buchen. Wer schon fahren kann, kann ich auch spontan vorbeikommen und einfach eine Karte kaufen.
2: Was können wir da machen?
4: Ja, Wakeboard fahren, Wasserski fahren natürlich, surfen, eine gute Zeit am See verbringen, zuschauen, was Nettes essen und trinken.
2: Kann ich meine Kids mitbringen?
4: Natürlich, wir können mit Kleinkindern auch hier hinkommen. Ab 6 Jahren, wenn sie schwimmen können, können die auch gerne schon die ersten Bambini-Kurse machen und sowas. Da kann man die ersten Versuche aufs Wasser wagen mit Wasserski.
1: Treffen wir uns zum Essen oder nur für Drinks?
5: Ja, wir bieten verschiedene Speisen an. Wir bieten ein Mittagsmenü an oder wir bieten ein Lunchbreak an. Von 12 bis 16 Uhr ist die Karte ein bisschen kleiner. Ab 16 Uhr haben wir eine große Karte. Nette Location, schöne Aussicht, leckere Kaltgetränke.
2: Können wir da chillen?
6: Ja, man kann ja auch chillen. Wir sehen hier quasi auch ganz viele Liegen. Kann ja auch entspannt liegen, einfach uns sonnen, nicht nur Wasserski fahren. Ja, das ist auch witzig. Setz dich hier einmal hin, sonnt dich, schaut die anderen zu, wie die da mal aufs Gesicht landen.
2: Ist es ein Match?
6: Auf jeden Fall, würde ich schon sagen, ja. Ist ein Match, ganz klares Match.
4: Ich glaube, hier sind alle Menschen happy, die gerne draußen sind und einfach mal ins Grüne an den See wollen. Einfach mal den Kopf aufschalten wollen, einen kleinen Kurzurlaub machen wollen.
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0: Im Osten sind noch Schauer mit dabei, die lassen jetzt aber auch langsam nach. Dazu kühle 18 bis 14 Grad und der Freitag, der macht dann mal sonnig, mal wolkig weiter. Es ist oft trocken und das dann bei 30 Grad heute.
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2: Hier die aktuelle Verkehrslage. A448 Dortmund-Witten-Bochum-West zwischen Bochum-Altenbochum und Bochum-Weidmar Richtungsfahrbahn gesperrt. Weiterhin auf der A2 Hannover-Dortmund zwischen Hamm und Kamener Kreuz Richtungsfahrbahn gesperrt. Zusätzlich auf der A4 Köln-Aachen bei Kreuz Köln-Süd Brückenarbeiten und darüber hinaus auf der A57 Krefeld-Köln zwischen Dormagen und Köln-Worringen. 1 Kilometer Stau. Wir wünschen allen unterwegs gute Fahrt.
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0: So, und was machen wir jetzt mitten in der Nacht? Wir machen hier mal Sunrise Avenue mit der Tanzverweigerung. Hier sind sie mit I Don't Dance. Ich bin Andreas Grunwald. Euch eine angenehme Nacht.

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1: Ich bin Uli Reitinger. Der sogenannte Friedensrat hat laut US-Präsident Trump eine Vereinbarung zur vollständigen Entwaffnung der islamistischen Hamas im Gazastreifen erzielt. Das sei ein monumentaler Schritt hin zu dauerhaftem Frieden und Sicherheit, schreibt Trump auf seiner Plattform Truth Social.
2: Die Hamas hatte eine Abgabe ihrer Waffen bisher strikt abgelehnt. Aber nun werden nach den Worten Trumps nicht nur die Hamas, sondern alle islamistischen Gruppen im Gazastreifen entwaffnet. Eine internationale Stabilisierungstruppe soll in Kooperation mit der palästinensischen Polizei die Sicherheit der Bewohner gewährleisten. Und Israel muss nicht länger Terroranschläge aus dem Gazastreifen befürchten, wenn alles gut geht. Israel soll im Gegenzug alle israelischen Streitkräfte abziehen nach der Entwaffnung. Aus den USA, Tina Eck.
1: Bundeskanzler Merz droht schon wieder neuer Ärger. Die Ministerpräsidenten von Sachsen, Sachsen-Anhalt und Thüringen lehnen die geplante Abschaffung der Rente nach 45 Beitragsjahren ab. Kretschmer, Schulze und Vogt fordern, die besonderen Realitäten im Osten zu berücksichtigen. Damit stellen sie sich gegen einen wichtigen Teil der geplanten Rentenreform der Bundesregierung und provozieren einen Konflikt mit Kanzler Merz. In Südeuropa kämpfen Feuerwehrkräfte weiter gegen sich ausbreitende Waldbrände, die von Trockenheit und Wind angefacht werden. Dazu kommt große Hitze. Während sich die Lage an Frankreichs Atlantikküste und in der Region um Madrid deutlich entspannte, rückten Einsatzkräfte auf Kreta und in der Türkei zu neuen Bränden aus.
3: Besonders betroffen ist die auch bei Touristen beliebte Provinz Antalya. Dort kämpfen die Einsatzkräfte gegen 3 verschiedene Waldbrände. Vor allem der starke Wind erschwert die Löscharbeiten. Touristen sind aber vorerst nicht in Gefahr. Auch in den nächsten Tagen soll es windig bleiben, zudem ist es heiß und trocken. Der Forstminister mahnte, die Bevölkerung müsse unter den Umständen

0: Brandenden besonders vorsichtig sein. Dem Minister zufolge entsteht ein Großteil der Brände nicht im Wald, sondern springt auf ihn über. Aus Istanbul, Miriam Schmidt.
1: Die 40-Grad-Marke ist gestern gleich an mehreren Orten in Deutschland geknackt worden. Den höchsten Wert meldet der Deutsche Wetterdienst mit 40,5 Grad aus Bernburg an der Saale in Sachsen-Anhalt. Dahinter folgen 40,4 Grad im bayerischen Kitzingen und 40,2 Grad in Ohlsbach in Baden-Württemberg. Damit wurde in den drei Bundesländern ein neuer Hitzerekord für den Juli aufgestellt.
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3: In der Nacht wenig bewölkt, im Osten sind noch Schauer mit dabei, die lassen jetzt aber auch langsam nach. Dazu kühle 18 bis 14 Grad und der Freitag, der macht dann mal sonnig, mal wolkig weiter. Es ist oft trocken und das dann bei 30 Grad heute.
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4: Hier die aktuelle Verkehrslage, A448 Dortmund-Witten-Bochum-West zwischen Bochum-Altenbochum und Bochum-Weidmar, Richtungsfahrbahn gesperrt. Weiterhin auf der A4 Köln-Aachen bei Kreuz Köln-Süd, Brückenarbeiten, zusätzlich auf der A2 Hannover-Dortmund zwischen Hamm und Kamener Kreuz, Richtungsfahrbahn gesperrt und darüber hinaus auf der A57 Krefeld-Köln zwischen Dormagen und Köln-Worringen, 1 Kilometer Stau. Wir wünschen allen unterwegs gute Fahrt.
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3: Ja, und wir wählen jetzt mal was ganz Entspanntes aus zum Einstieg in diesen sehr frühen Freitagmorgen. Musik von Olivia Dean, So Easy to Fall in Love. Ich bin Andreas Grunwald. Hallo zusammen, schönen Freitag.

0: TLC und Waterfalls. Ach, guck mal hier, ist schon wieder soweit. Seit dieser Woche können wir das Jugendwort des Jahres wählen. Also naja, es zählen nur die Stimmen der 11- bis 20-Jährigen. Wobei, seine Stimme hier zählt immer.
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3: Ja, nee, ist klar. Es ist die beliebteste Abstimmung nach Miss Germany oder Krawattenmann des Jahres. Das Jugendwort des Jahres kann wieder gewählt werden. Einmal im Jahr entscheiden Menschen zwischen 11 und 20 darüber, welche Floskeln sie am ehesten verwenden. Fangen wir mal vorne an. Hier, also 6-7. Das heißt eigentlich so was wie egal. Also kannst du auch egal sagen. 6-7 klingt besser. Dann Crash Out, Digger, du bist gut genug. Ja, das erklärt sich ja alles von selbst. Aber jetzt pass auf. Gute Käse, wirklich. Wo unser einer an einen guten Vacheron denkt. Ja, schön mit noch einem warmen, knusprigen Baguette. Dazu ein Glas Beaujolais und so ein halbes Dutzend frische Austern. Aber nicht die Finclair, sondern die Sylter Royal. Ja, die hängen auch nicht so weit links und rechts aus dem Mund. Aber egal, beziehungsweise 6-7. Das Wichtigste ist doch, jetzt Warnung an alle über 25, die versuchen, Jugendwörter zu benutzen. Lasst es. Es geht immer schief. Wie Skinny Jeans oder Muscle Shirt bei Boomern oder ihr Luftgitarre auf einer Party spielen oder Stefan Raab. Es endet immer peinlich. Sei nicht cringe, Digga. Sonst wirkst du cheesy.
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1: Jetzt in der Nacht gering bewölkt bis wolkig. Im Osten sind noch letzte Schauer mit dabei. Es kühlt sich ab auf 18 Grad am Rhein und 14 Grad im Sauerland. Und der Freitag, der bringt dann Sonne und Wolken im Mix. Es ist meist trocken und das bei wieder sommerlichen 30 Grad.
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2: Hier die aktuelle Verkehrslage. A448 Dortmund-Witten-Bochum-West. Zwischen Bochum-Altenbochum und Bochum-Weidmar Richtungsfahrbahn gesperrt. Weiterhin auf der A2 Hannover-Dortmund zwischen Hamm und Kamener Kreuz Richtungsfahrbahn gesperrt. Zusätzlich auf der A4 Köln-Aachen bei Kreuz Köln-Süd Brückenarbeiten und darüber hinaus auf der A57 Krefeld-Köln zwischen Dormagen und Köln-Worringen 1 Kilometer Stau. Wir wünschen allen unterwegs gute Fahrt.
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1: Tja, und ich nehme mal an, also zumindest die aus der Nachtschicht, die freuen sich jetzt so langsam auf den Feierabend. Ich schmeiß noch mal ein bisschen Musik für euch an, jetzt von Lifehouse Halfway Gone. Ich bin Andreas Grunwald, hallo zusammen.

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1: Ich bin Uli Reitinger. Der von den USA initiierte Friedensrat hat laut US-Präsident Trump eine Vereinbarung zur vollständigen Entwaffnung der islamistischen Hamas im Gazastreifen erzielt. Die israelischen Streitkräfte würden nach Abschluss der Entwaffnung abziehen, schrieb Trump auf Truth Social. Das sei ein monumentaler Schritt hin zu dauerhaftem Frieden. Die Hamas soll laut US-Kreisen der Entwaffnung und Entmilitarisierung des Gazastreifens zugestimmt haben. Eine internationale Stabilisierungstruppe soll in Zukunft gemeinsam mit einer neuen palästinensischen Polizei für Sicherheit sorgen. Das Leben in Deutschland hat sich im Juli wieder stärker verteuert. Die Verbraucherpreise lagen um 2,8% über dem Niveau des Vorjahresmonats. Das zeigen erste Schätzungen des Statistischen Bundesamts.
2: Der Tankrabatt ist ausgelaufen. Der Iran-Krieg treibt die Preise an den Ölmärkten aber weiterhin nach oben. Entsprechend müssen Autofahrer an der Tankstelle wieder tiefer in die Tasche greifen. Und auch die Lebensmittelpreise sind im Juli leicht angestiegen. Für Dienstleistungen wie Restaurantbesuche oder Reisen mussten die Menschen fast 3% mehr ausgeben. Besserung ist laut den Experten nicht in Sicht. Deswegen gehen sie davon aus, dass die Europäische Zentralbank den Leitzins zum zweiten Mal in diesem Jahr anheben wird, um so die Inflation einzudämmen. Fiona Reinhardt, Nachrichtenredaktion.
1: In Südeuropa kämpfen Feuerwehrkräfte weiter gegen sich ausbreitende Waldbrände, die von Trockenheit und Wind angefacht werden. Dazu kommt große Hitze. Während sich die Lage an Frankreichs Atlantikküste und in der Region um Madrid deutlich entspannte, rückten Einsatzkräfte auf Kreta und in der Türkei zu neuen Bränden aus.
3: Dichte Rauchschwaden der Waldbrände auf Kreta und in der Türkei ziehen kilometerweit über das Mittelmeer. Auf Kreta mussten mehr als 8000 Urlauber ihre Hotels und Ferienunterkünfte verlassen und in Sicherheit gebracht werden. Orkanartige Winde machen den Einsatz der Feuerwehr zum Kampf gegen die Naturgewalten. Erst zum Wochenende soll der Wind nachlassen. Aus Athen, Takis Zafos.
1: Nach der WM-Boykottdrohung von Europa lehnt auch der für Nord- und

0: Mittelamerika sowie die Karibik zuständige Kontinentalverband CONCACAF die Investorenpläne von FIFA-Boss Infantino ab. Gegen die Stimmen der Europäer und aus Nord- und Mittelamerika dürfte es für Infantino schwierig werden, seine Pläne durchzubekommen.
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2: Der Freitag heute bringt erstmal Sonne und Wolken im Mix. Das geht auch erstmal trocken los. Ab dem frühen Nachmittag sind dann wieder teils kräftige Schauer oder Gewitter möglich. Das ist aber auch nicht überall der Fall. Punktuell kommen Orte wirklich komplett trocken durch den Tag und dazu dann 27 bis 31 Grad heute.
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3: Hier die aktuelle Verkehrslage. A448 Dortmund-Witten-Bochum-West. Zwischen Bochum-Altenbochum und Bochum-Weidmar Richtungsfahrbahn gesperrt. Weiterhin auf der A4 Köln-Aachen bei Kreuz Köln-Süd. Brückenarbeiten zusätzlich auf der A2 Hannover-Dortmund zwischen Hamm und Kamener Kreuz Richtungsfahrbahn gesperrt. Und darüber hinaus auf der A57 Krefeld-Köln zwischen Dormagen und Köln-Worringen. 1 Kilometer Stau. Wir wünschen allen unterwegs gute Fahrt.
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4: Schönen Freitagmorgen wünsche ich euch und gleich einen guten Start ins Wochenende.

Die Radio Bochum Morgenmacher hier am Freitag, einem meiner absoluten Lieblingstage. Ja, das Lustige ist, Farah Liss, die mag den Montag besonders gerne. Klingt jetzt erstmal komisch, macht aber auch irgendwie Sinn.

0: Denn Montag ist der einzige Tag, an dem sie frei hat, an dem sie nicht als Pearl für Starlight Express auf der Bühne steht. Mit der Rolle hat sich Farah übrigens ihren Kindheitstraum erfüllt. Mit 5 hat sie die Show zum ersten Mal gesehen und von da an ist kein anderer Job mehr für sie in Frage gekommen. Und das, obwohl sie mit Pearl am Anfang gar nicht so viel gemeinsam hatte, das hat sie am letzten Sonntag bei uns im Sonntagsfrühstück erzählt.
1: Ich war richtig, richtig schüchtern früher. Also wirklich so richtig schüchtern. Ich habe mich nicht mal getraut, irgendwo in einem Restaurant Essen zu bestellen. Das mussten immer andere Leute für mich machen. Und das hat mich da so richtig rausgeholt, dass ich gesagt habe, nee, das will ich irgendwie gar nicht so für mich. Trau dich jetzt mal. Und wenn ich auf der Bühne war, war ich irgendwie gefühlt so ein ganz anderer Mensch und bin so richtig aufgegangen.
0: Ja, von Pearl hat sie also ganz schön viel gelernt, was Selbstbewusstsein angeht. Gleichzeitig darf aber auch jeder Darsteller und jede Darstellerin den Figuren die eigene Persönlichkeit so ein bisschen mitgeben. Farahs Pearl ist also vielleicht so ein bisschen chaotischer als ihre Vorgängerin, aber genau das braucht sie auch irgendwie, um die Emotionen authentisch rüberzubringen. Dazu gehört übrigens auch, dass nicht immer alles glatt läuft. Zum Beispiel hier Klassiker, Text vergessen.
1: Ich hatte letztens einen ganz lustigen Textdreher. Da muss ich sagen zu Rusty, dein Rauch und auch dein Kohlenstaub sind heute nicht mehr gewollt. Ich habe den Text vergessen und habe gemerkt, oh, da kommt irgendwie gerade nichts. Wo ist es hin? Ich weiß nicht. Und habe gesagt, dein Rauch und auch dein Rosenstolz sind heute nicht mehr gewollt. Und ich habe gemerkt, wie das Publikum so, hä? Was redet die denn?
0: Ja, mit Versprechern kennen wir uns hier beim Radio ja auch ganz gut aus. Das Wichtigste dabei, ganz mit Humor nehmen. Und das macht Farah und begeistert damit auch noch über 13.000 Follower auf Instagram. Manche Menschen sind für die Bühne einfach geboren, würde ich sagen, auch wenn es nicht immer von Anfang an danach aussieht. Das ganze Sonntagsfrühstück findet ihr übrigens zum Nachhören nochmal bei uns auf radiobochum.de. Schönen guten Morgen.

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1: Es ist 5:30.
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1: Mit Jurini Paus, guten Morgen. In Bochum wächst die Sorge vor den Folgen der anhaltenden Hitze. Der Bundestagsabgeordnete Seda Yüksel will sich dafür einsetzen, dass Hitzeschutz fester Bestandteil von Gesundheitsvorsorge wird. Er ist selbst Mitglied im Gesundheitsausschuss des Bundestages. Hintergrund sind Schätzungen des Robert-Koch-Instituts. Bis zum 19. Juli dieses Jahres sollen bereits rund 9.800 Menschen in Deutschland infolge extremer Hitze gestorben sein. Auch die CDU im Bochumer Rat sieht Handlungsbedarf und will den Hitzeschutz auf Schulhöfen und Kita-Außenspielflächen verbessern. Ein entsprechender Antrag wurde bereits im Rat beraten, muss aber nach dem Sommer noch durch verschiedene Ausschüsse. Bochum bekommt rund 6 Millionen Euro vom Land NRW für die Umsetzung von Stadtentwicklungsprojekten. Möglich wird das durch das sogenannte Städtebauförderungsprogramm 2026 des Landes. Mit dem Geld werden unter anderem das Monte Schlacko in Wattenscheid und die Umgestaltung der Viktoriastraße in der Innenstadt gefördert. Die Stadt möchte mit den Fördermitteln die Aufenthaltsqualität in Bochum nachhaltig verbessern. Samuel Bamba wird in der kommenden Saison nicht für den VfL Bochum spielen. Der Rechtsaußen wechselt in die portugiesische erste Liga. Im Sommer 2024 war Bamba nach Bochum gekommen. Er kommt seitdem auf 10 Einsätze in der ersten Mannschaft des VfL Bochum und 3 Spiele für die Regionalligamannschaft der U21 im Verein. Bereits in der letzten Saison hatte er nicht in Bochum verbracht. Der VfL hatte ihn in die niederländische zweite Liga ausgeliehen. Wie hoch die Ablösesumme für Samuel Bamba ist, darüber haben beide Vereine Stillschweigen vereinbart. 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
1: Ja, wir starten nochmal warm ins Wochenende, aber nicht ganz so warm wie gestern. Heute am Freitag bis zu 28 Grad bei uns in Bochum. Dazu ist es meistens bewölkt. Zum Nachmittag zeigt sich dann auch mal mehr die Sonne. Am Wochenende bis zu 28 Grad auch und ein Mix aus Sonne und Wolken.
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3: Hier die aktuelle Verkehrslage: A448 Dortmund-Witten-Bochum-West. Zwischen Bochum-Altenbochum und Bochum-Weidmar Richtungsfahrbahn gesperrt. Weiterhin auf der A4 Köln-Aachen bei Kreuz Köln-Süd. Brückenarbeiten. Zusätzlich auf der A2 Hannover-Dortmund zwischen Hamm und Kamener Kreuz. Richtungsfahrbahn gesperrt. Darüber hinaus auf der A3 Frankfurt-Köln zwischen Bad Honnef, Linz und Kreuzbonn-Siegburg. 2 Kilometer Stau, 7 Minuten Zeitverlust. Und auch auf der A57 Krefeld-Köln zwischen Dormagen und Köln-Worringen. 1 Kilometer stockender Verkehr. Wir wünschen allen unterwegs gute Fahrt.
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4: Kurz nach 5:30 am Freitag. Schönen guten Morgen.
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0: Die Radio Bochum Morgenmacher hier mit Ravi Frever am Freitag. Ja, dass sich Leute um 180 Grad drehen, ist zwar eher selten, gibt's aber, hat bestimmt viele von uns auch schon erlebt. Die Geschichte zeigt's immer wieder. Wer sich ändert, der kann eine Menge erreichen.
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2: Oh. In der Sommerhitze vor 470 Jahren, am 31. Juli 1556, stirbt er, 65 Jahre alt. In seiner Jugend konnte keiner ahnen, was er auf die Beine stellen sollte. Ignatius von Loyola. Was macht man eigentlich so, wenn man auf einer spanischen Burg groß wird, den ganzen Tag mit dem Schwert rumfuchtelt? Man wird Soldat und trägt die Konsequenzen. Bei ihm war es eine Kanonenkugel, die im Krieg sein Bein zerschmettert. Und der stolze Rittersmann, der nun monatelang liegen muss, greift nach allem, was zu lesen da ist. Und trifft eine Entscheidung, schmeißt sein Schwert auf die Altarstufen, wird Einsiedler, hungert, geht an die Uni, studiert nochmal. Sie halten ihn für verrückt, die Inquisition sperrt ihn ein. Er ist fast 40, geht nach Paris, findet Freunde und gründet mit ihnen den noch heute größten Orden der Welt. Die Gesellschaft Jesu, die Jesuiten. Selbst dem Papst sind sie zu radikal, doch dem Orden rennen sie die Türen ein. Aus ganz Europa bauen Schulen, Kollegien, Universitäten. Sie revolutionieren das Theater, die Kunst, Musik, alle möglichen Wissenschaften, gehen nach China, Japan, Indien, Amerika, gründen einen eigenen Staat, werden zwischenzeitlich sogar mal vom Papst verboten. Alles zur höheren Ehre Gottes. Gott genügt, sagt er. Ihn und totale Freiheit findest du in dir selbst. Werde ein Mensch für andere. Ignatius von Loyola, Gründer der Jesuiten. Heute steht er auf dem Kalender. Mehr auf augenblickmalonline.de. Christoph Beckmann von der katholischen Kirche für Augenblickmal.

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Hier sind die Radio Bochum Morgenmacher am Freitag mit Ravi Frewa. Ja, das war für manche von uns als Kind früher toll, wenn die Eltern uns zum Einschlafen was vorgelesen haben. Um die Nostalgie so ein bisschen zurückzuholen, gibt's am Mittwoch, den 5. August in der Bücherei Querenburg im Unicenter um 15.30 Uhr eine Lesung für Erwachsene aus dem Kinderroman Ferien auf Saltkrokan von Astrid Lindgren. Es braucht keine Anmeldung, Eintritt ist kostenlos. Die Veranstaltung, die spricht eben vor allem Erwachsene an, die den Roman kennenlernen oder neu entdecken möchten. Das Buch, das dreht sich um eine Stockholmer Familie, für diejenigen von euch, die es vielleicht noch nicht kennen, die einen leichten Sommer auf einer schwedischen Schäreninsel verbringt. Also wenn ihr Lust habt auf was Humorvolles mit einem Touch Melancholie und Naturverbundenheit, die Lesung von Ferien auf Saltkrokan ist am 5. August um 3:30 in der Bücherei in Querenburg. Gehört habt das hier bei den Radio Bochum Morgenmachern. Schönen guten Morgen.

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2: Mit Danny Hoppe. Guten Morgen. Es ist eine Meldung, mit der fast niemand mehr gerechnet hat. Die Hamas im Gazastreifen will offenbar ihre Waffen abgeben. Das hat US-Präsident Trump in der Nacht angekündigt. Er spricht von einem monumentalen Schritt. Denn sollte das wirklich passieren, könnte der Friedensplan, auf den sich Trump, die Hamas und Israel geeinigt hatten, nach langem Hin und Her auch wirklich umgesetzt werden. Marc Weiß hat die Infos.
3: Nach Angaben von Trump hat der hochumstrittene und von ihm selbst ins Leben gerufene Friedensrat die Einigung erreicht. Katar, Ägypten und die Türkei hatten bei den Verhandlungen mit der Hamas außerdem vermittelt. Die Hamas hat die Einigung bestätigt. Demnach wird die Gruppe ihre Waffen an eine noch zu bildende palästinensische Übergangsverwaltung und an internationale Vermittler abgeben. Im Gegenzug zieht Israel seine Truppen komplett aus dem Gazastreifen ab. Israel hat diese Einigung allerdings noch nicht offiziell bestätigt. Trump feiert sie bereits. Seit Oktober 2025 herrscht im Gazakrieg eine Waffenruhe. Es kommt aber immer wieder zu tödlichen Angriffen. Ein Friedensplan war bisher immer an genau diesem Punkt gescheitert, dass die Hamas entwaffnet werden muss, bevor man weiterverhandelt. Was genau jetzt zu diesem Kurswechsel geführt hat, ist noch nicht bekannt.
2: Und jetzt weitere Meldungen im Überblick. Erst vor kurzem war die Hackerattacke eines KI-Modells des ChatGPT-Entwicklers OpenAI bekannt geworden. Jetzt hat auch der Rivale Anthropic ähnliche Vorfälle eingeräumt. Auch dort ist die KI demnach bei Testläufen unbemerkt in die Computersysteme von 3 Firmen eingedrungen, um ihre Hackerfähigkeiten zu testen. In Spanien und Frankreich hat sich die Waldbrandlage weiter entspannt. Dafür werden die Probleme jetzt in Griechenland und in der Türkei größer. Auf Kreta zum Beispiel fachen orkanartige Winde die Flammen immer wieder an. Rund 50 Menschen mussten aus einem Küstenabschnitt in Sicherheit gebracht werden. Auf den Autobahnen könnte es jetzt am Wochenende voll werden, denn ab heute Nachmittag hat ganz Deutschland Sommerferien. Als letztes Bundesland startet Bayern in die 6-wöchige Sommerpause. Der ADAC rechnet deshalb mit einem der staureichsten Wochenenden der Saison, vor allem im Süden. Er hatte sich so schön einfach vorgestellt, den Verkauf von WM-Anteilen an Investoren. Allerdings dürfte es für FIFA-Chef Infantino immer schwieriger werden, die Pläne noch durchzubekommen. Denn nachdem die UEFA ganz offen mit einem WM-Boykott droht, stellt sich auch der nächste Verband geschlossen gegen einen Investorendeal. Der für Nord- und Mittelamerika sowie die Karibik zuständige Kontinentalverband CONCACAF. Man habe tiefe Bedenken, hieß es am Abend. Und auch die Asiatische Fußballkonföderation äußerte sich kritisch. Der Investorendeal wird damit immer unwahrscheinlicher und Infantino steht so stark unter Druck wie noch nie in seiner Amtszeit. Und das waren die Nachrichten mit Danny Hoppe.
4: Das Bochum-Wetter. Heute ist es nicht ganz so heiß wie gestern bei uns in Bochum. Bis zu 27 Grad sind maximal drin. Der Regen gestern, der hat das, glaube ich, alles ein bisschen runtergekühlt. Dazu ist es überwiegend bewölkt. Jetzt am Anfang des Tages können wir die Sonne ab und zu mal zu sehen kriegen. Später zieht es dann wieder zu. Regen ist heute allerdings vorerst keiner angesagt. Die Wolkendecke, die reißt dann außerdem am Abend wieder so ein bisschen auf. 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
1: Staus und stockenden Verkehr haben wir nicht gemeldet in Bochum und Umgebung. Wenn ihr irgendwas gesehen habt, dann lasst uns das wissen. 0800 98 5 98 50 ist die kostenlose Radio Bochum Hotline.
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1: Das bin ich. Schönen guten Morgen um 3 Minuten nach 6.

0: Tja, manche sind jetzt im Urlaub. Wir sind hier in Bochum, zumindest gehe ich jetzt mal davon aus. Wenn ihr mich gerade hört, hier sind die Radio Bochum Morgenmacher mit Ravi Frever um 10 nach 6. Aber ich würde sagen, wir machen es uns hier jetzt auch einfach schön, oder? Ich mache mal hier ein ganz kleines bisschen Ambiente. Ah, ja, wir können es uns doch auch hier richtig schön machen. Den Urlaub quasi ein bisschen hier hinholen. Mit einem Sommerfest zum Beispiel für die ganze Familie. Geht von heute bis Sonntag in Wattenscheid das Watten-Sommerfest an der Zeche Holland und in der alten Lohnhalle. Da findet ihr neben dem Flohmarkt auch einen Künstlermarkt, Live-Musik und auch viele schöne kostenlose Angebote für Kinder. Das Fest, das gibt es seit 6 Jahren und Mathieu Knepper ist der Veranstalter des Sommerfests und der weiß noch, woher die Idee ursprünglich stammt.
1: Wir hatten damals so ein bisschen die Idee, den Flohmarkt von damals wieder aufzugraben, dass man halt ein bisschen schlendern kann, dass man eine gute Wohlfühlatmosphäre hat. Und das wurde so gut angenommen, dieser private Flohmarkt, dass wir dann gesagt haben, Wattenscheid braucht doch irgendwie einen Ort für ein Sommerfest, wo es auch um Kinder geht, wo es nicht um den reinen Alkoholverzehr geht, natürlich auch mit Sitzfläche, natürlich auch mit Cocktails, natürlich auch mit Bier, aber nicht nur.
0: Tja, finde ich auch super und ganz, ganz wichtig und deswegen gibt es für die Kleinen auch ein ganz, ganz buntes Angebot.
1: Wir haben 3 Hüpfburgen, davon ist sogar nur eine reserviert bis zu 4 Jahren, damit die großen Kinder auch auf die Kleinen stürzen. Da ist ein großes Einhorn bei, da ist ein großes Piratenschiff bei, du kannst DIY-Ketten machen für dich selbst. Wir haben sowas wie einen riesen Jenga, da brauchst du sogar eine Leiter, je nachdem wie groß du bist. Cornhole, ein Leitergolf zum Werfen, du hast Slush-Eis, du hast sogar, siehst mal, Zuckerwatte, auch alles direkt von uns, auch für einen kleinen Preis. Wobei die ganzen Kinderangebote natürlich kostenlos sind.
0: Ja, also wenn ihr noch keine Pläne fürs gute Wetter am Wochenende habt, dann schaut doch mal beim Sommerfest in Wattenscheid vorbei. Gehört habt das hier bei Radio Bochum bei den Morgenmachern.

seid ihr Radio Bochum Morgenmacher am Freitag mit Ravi Frever. Und wir machen heute ein ganz kleines bisschen Urlaub für die Ohren, jetzt hier am Freitag, kurz vor dem Wochenende. Wir sind ja alle offensichtlich nicht im Urlaub, deswegen wir machen es uns einfach.

hier in Bochum nett, würde ich sagen. Deswegen träumt euch ein bisschen weg. Lasst uns gemeinsam ein bisschen träumen. Erzählt mir gerne, wie macht ihr es euch richtig schön sommerlich, urlaubsmäßig hier bei uns in Bochum. Beschreibt mir die Situation gerne möglichst genau. 0800 98 5 98 50. Ich freue mich über eure Sprache.

0: Hier sind die Radio Bochum Morgenmacher mit Ravi Frever am Freitag. Um gleich 6:55. Schönen guten Morgen.
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0: Radio Bochum am Freitag. Jetzt ist es 6:30. Bei mir im Studio ist Juri Niepaus. Der hat jetzt für euch die Nachrichten.
1: Guten Morgen. Die anhaltende Hitze ist auch bei uns in Bochum ein politisches Thema. Der SPD-Bundestagsabgeordnete Serdar Yüksel fordert zum Beispiel, Hitzeschutz fest in der Gesundheitsvorsorge zu verankern. Auch im Bochumer Rat gibt es dazu politische Vorstöße. Annalena Fiedke aus den Radio Bochum Nachrichten. Was genau wird jetzt gefordert?
2: Yüksel verweist auf die Meldung des Robert-Koch-Instituts, nachdem schon fast 10.000 Menschen dieses Jahr an Hitze gestorben seien. Als Mitglied im Ausschuss für Gesundheit im Bundestag will der SPD-Politiker sich deshalb für mehr Hitzeschutz einsetzen. Auch die CDU im Bochumer Rat sieht Handlungsbedarf. Sie will den Hitzeschutz auf Schulhöfen und Außenspielflächen städtischer Kitas verbessern. Ein entsprechender Antrag ist bereits im Rat besprochen worden. Nach der Sommerpause muss er noch durch verschiedene Ausschüsse.
1: Unter anderem das Monte Schlacko in Wattenscheid und die Viktoriastraße in der Innenstadt sollen demnächst umgestaltet werden. Möglich machen das Fördermittel aus dem sogenannten Städtebauförderungsprogramm 2026 des Landes. Rund 6 Millionen Euro bekommt Bochum dafür vom Land NRW. So soll die Aufenthaltsqualität in unserer Stadt nachhaltig verbessert werden. Und jetzt das Wichtigste aus Deutschland und der Welt. US-Präsident Donald Trump spricht von einem Durchbruch für den Gazastreifen. Nach seinen Angaben hat ein von den USA initiierter Friedensrat eine Vereinbarung zur vollständigen Entwaffnung der Hamas erzielt. Die israelischen Streitkräfte sollen danach abziehen. Künftig soll eine internationale Stabilisierungstruppe gemeinsam mit einer neuen palästinensischen Polizei für Sicherheit sorgen. FIFA-Präsident Gianni Infantino gerät mit seinen Investorenplänen weiter unter Druck. Nach den europäischen Verbänden lehnt jetzt auch der Kontinentalverband CONCACAF das Vorhaben ab. Damit stellen sich auch die WM-Gastgeber USA, Mexiko und Kanada gegen Infantino. Ohne Stimmen aus Europa sowie Nord- und Mittelamerika dürfte es für ihn schwierig werden, eine Mehrheit zu organisieren.
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1: Ab heute könnt ihr 3 Tage lang kostenlos bei uns in Wattenscheid feiern. Das Watten-Sommerfest an der Zeche Holland und in der alten Lohnhalle geht heute um 11 Uhr los und geht dann bis Sonntag. Neben einem Flohmarkt gibt es auch einen Künstlermarkt, Live-Musik und auch viele kostenlose Angebote für Kinder. Wenn ihr nicht mit den Öffis oder dem Fahrrad kommt, gibt es auch ein paar Parkmöglichkeiten, wie zum Beispiel das Gertrudes-Parkhaus. Alle genauen Infos nochmal zum Nachlesen findet ihr auf radiobochum.de und alle Nachrichten aus Bochum und der Welt findet ihr jederzeit auch in der Radio Bochum App.
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4: Es ist nicht ganz so heiß wie gestern. Der Regen hat es

0: Glaube ich, echt ordentlich runtergekühlt gestern Nachmittag. Bis zu 27 Grad sind drin. Die Sonne guckt nur ab und zu mal zwischen den Wolken raus. Es bleibt allerdings voraussichtlich Stand jetzt erstmal trocken. Wir schauen einmal ganz kurz in die nächsten Tage rein. Am Samstag sind wir bei bis zu 25, am Sonntag bei bis zu 27 Grad unterwegs. Bei einem Mix aus Sonne und Wolken.
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0: Eine Warnmeldung von der A40 Dortmund Richtung Essen. Zwischen Gelsenkirchen Süd und Essen Krai besteht in beiden Richtungen Gefahr durch Personen auf der Fahrbahn. Da bitte vorsichtig fahren. Und wenn ihr sonst noch was habt, dann lasst uns das wissen. 0800 98 5 98 50 ist unsere kostenlose Radio Bochum Hotline.
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0: Schönen guten Morgen um gleich 5 nach halb 7.

0: Die Radio Bochum Morgenmacher hier mit Ravi Frever am Freitag. Ja, ich bin ganz ehrlich, gedanklich bin ich noch ein bisschen hier. Jetzt bin ich selber ein bisschen abgeschweift hier mit geschlossenen Augen. Ey, aber ganz ehrlich, Urlaub muss ja auch nicht immer irgendwie Meer und Wasser und mediterran irgendwie sein. Wir könnten ja auch mal sowas hier machen. Vielleicht einfach mal ganz entspannt irgendwo in der Stadt sitzen, einen leckeren Kaffee trinken, oder? Also wir sind offensichtlich ja alle noch hier. In Bochum. Ist ja auch nicht schlimm. Bochum ist ja wunderschön, auch wenn wir jetzt gerade nicht im Urlaub sind. Und deswegen haben wir euch mal gefragt, wie macht ihr es euch denn gerade so richtig schön hier bei uns in der Stadt?
1: Auf dem Balkon natürlich mit ganz vielen Pflanzen und Lichterkette.
2: Ich gehe oft raus, setze mich ins Café, gucke die Leuten hinterher.
3: Ich mache alles dicht, also die Rollläden runter und viel trinken und dann lege ich mich auf die Couch und lese.
4: Ich mache mir Limonade selber tatsächlich und dann setze ich mich in meinen Liegestuhl und genieße das Leben.
3: Lass dann langsam angehen. Keine Termine, großartig. Fahrradfahren, ich fahre im Moment nur Fahrrad, das ist herrlich. Ja, ein Eis essen, in die Stadt gehen und in den Stadtpark spazieren gehen.
0: Ja, ich würde sagen, genauso werde ich das auch machen. Einfach ein bisschen spazieren, jetzt am Wochenende irgendwo entspannten Kaffee trinken. Jetzt sagt ihr mir doch gerne mal, was sind denn eure Tipps, so ein bisschen Urlaub zu Hause zu machen? Schickt mir gerne eure Sprachnachrichten an die 0800 98 5 98 50. Ach so, und wo das Thema Limonade gerade aufkam, eine ganz einfache, erfrischende Limo könnt ihr zum Beispiel übrigens mit Zitronen, Mineralwasser, Zucker und Minze machen. Ja, gehört habt das hier bei den Radio Bochum Morgenmachern. Ich wünsche euch einen schönen Start ins Wochenende heute erstmal und einen schönen Urlaub hier in Bochum.

0: die Radio Bochum Morgenmacher hier am Freitag mit Ravi Frever. Ja, ich war jetzt letztens am Kemnader See mal wieder in der Nähe und da laufen die Aufbauarbeiten auf jeden Fall schon. Ende August wächst dann auch schon wieder die weiße Zeltstadt in dem Himmel. Da steht dann auch Sophia mit ihrer Band auf der Bühne beim Zeltfestival Ruhr am 24. August. Anfahrt sollte kein Problem sein, denn Sophia kommt aus Wetter an der Ruhr. Ihr aktuelles Album heißt übrigens Durch die Blume. Und das nehmen die Fans offenbar auch ernst. Das hat sie uns mal bei einem Besuch erzählt.
1: Auch bei der Tour habe ich ganz, ganz viele gesehen, die dann Blumenkränze auf hatten oder Blumenkleider, Blumenshirts. Es war schon schön, ist dann schon schön zu sehen, wenn man so sieht, okay, die Leute nehmen dieses Motto auch irgendwie so an und machen sich wirklich Gedanken, was sie anziehen und wie sie zum Konzert kommen. Also Blumen sind auf jeden Fall sehr gerne gesehen.
0: Das klingt doch schön. Und weil der Auftritt am 24. August beim Zeltfestival Ruhr so nah an Sophias Zuhause dran ist, wird das für sie ein Heimspiel inklusive Support der Liebsten.
1: Das sind auch meine Freunde und auch Familie und so. Jeder geht irgendwie seit Jahren zu dem Zeltfestival und das ist natürlich klar, dass jetzt mich alle anrufen und sagen so, hey, kann ich zu deinem Konzert kommen? Und da freue ich mich auch. Es ist immer schön, wenn man auch Familie und Freunde dann irgendwie noch da hat.
0: Ja,
1: und die sich auch dafür interessieren.
0: Das wäre auch noch gut. 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Ich bin Ravi Frever und wünsche euch auf jeden Fall einen wunderschönen Freitagmorgen, einen guten Start in euer Wochenende. Ja, und ansonsten kann ich nur sagen, wie gesagt, bewerbt euch, denn ich habe schon richtig Bock aufs Zeltfestival Ruhr und ihr mit Sicherheit auch.
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1: Mit Danny Hoppe. Guten Morgen. Vor wenigen Tagen war bekannt geworden, dass sich ein KI-Modell des Entwicklers OpenAI bei einem Test selbstständig gemacht hatte und in Systeme einer anderen Firma eingedrungen war. Das hatte auch bei Experten große Sorgen ausgelöst. Die dürften jetzt aber nochmal größer werden, denn auch der OpenAI-Rivale Anthropic meldet einen ähnlichen Zwischenfall. Auch dort hat die KI bei einem Test 3 unbeteiligte Organisationen gehackt. Marc Weiß aus dem News-Team. Diesmal gab es aber offenbar ein Missverständnis bei den Testbedingungen. Was ist da schiefgelaufen?
2: Also es gab eine Partnerfirma für diesen Test, die sollte eigentlich dafür sorgen, dass die KI nicht ins offene Internet kommt. Das hat diese Firma aber wohl aufgrund eines Missverständnisses anders programmiert, sodass die Anthropic-KI ins Netz konnte. Sie hat also Systeme gehackt, hatte es aber leichter als vor ein paar Tagen bei OpenAI. Da ist die KI ja quasi ausgebrochen ins Internet. Bei diesem Test war jetzt von Anfang an das Netz offen. Viel schöner macht es das nicht. Fakt ist, auch hier ist eine KI eigenständig in andere Systeme eingedrungen.
1: Ja, und wie ist das jetzt zu bewerten?
2: Boah, ganz schwierig. Es gibt Leute, die sagen, jetzt haben wir Skynet gestartet, morgen kommt der Terminator. Andere sagen, das ist natürlich auch ein super Marketing-Effekt. Also nach diesen Meldungen kennt jeder die Firmen. Und es ist ja auch schon ein bemerkenswerter Zufall, dass nur ein paar Tage nach dem Vorfall bei OpenAI sich jetzt ein Konkurrent meldet und sagt, oh sorry, aber unsere KI kann das auch. Aussagekräftiger ist da wahrscheinlich dieser Appell von über 1000 Programmierern an die US-Regierung, die KI-Entwicklung zu regulieren, weil es sonst gefährlich wird. Ich denke, das sollte man wirklich ernst nehmen.
1: Danke, Marc. Und jetzt weitere Meldungen im Überblick. Das Bundeskartellamt nimmt aktuell die Benzinpreise der Mineralölkonzerne unter die Lupe und trifft dabei offenbar auf Widerstand. Zwei Konzerne wehren sich und wollen ihre Daten nicht vorlegen. Sie haben beim Oberlandesgericht Düsseldorf Beschwerde eingelegt. Das meldet die Bild. Reifen ist offenbar dazu bereit, ihre Waffen abzugeben. Das hat US-Präsident Trump mitgeteilt. Eine offizielle Stellungnahme der Hamas gibt es aber noch nicht und auch noch keine Reaktion aus Israel. Mobile Klimaanlagen erleben wegen der Hitzewellen gerade einen Boom. Im ersten Halbjahr wurden in Deutschland rund 387.000 von ihnen verkauft. Das sind mehr als doppelt so viele wie im Vorjahreszeitraum. Das hat das Marktforschungsinstitut NEQ mitgeteilt. Wer heute Nachmittag ins Auto steigt, muss damit rechnen, dass es voll wird. Denn dann hat ganz Deutschland Sommerferien. Als letztes Bundesland startet auch Bayern in die Sommerpause. Der ADAC geht deshalb davon aus, dass dieses Wochenende eines der staureichsten werden könnte, vor allem im Süden. Aber auch in Richtung Küste dürfte es wieder voll werden. Laut ADAC verschärfen rund 1000 Baustellen und Sperrungen die Lage nochmal zusätzlich. Und das waren die Nachrichten mit Danny Hoppe.
3: Das Bochum-Wetter. Heute ist es nicht so heiß wie gestern und vor allem nicht so sonnig. Der Regen gestern Nachmittag hat das nochmal ordentlich abgekühlt. 27 Grad sind heute maximal drin und dazu ist es überwiegend bewölkt. Regen sollte allerdings Stand jetzt keiner runterkommen. Am Abend kriegen wir außerdem nochmal die Sonne zu sehen. Wir schauen einmal ganz kurz auf die nächsten Tage. Am Samstag sind wir bei bis zu 25 Grad unterwegs, am Sonntag bei bis zu 27, an beiden Tagen mit einem Mix aus Sonne und Wolken.
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3: Staus und stockenden Verkehr haben wir nicht gemeldet in Bochum und Umgebung. Aktuell auch keine Blitzer. Das heißt, wenn ihr irgendwas seht, dann lasst uns das gerne wissen. 0800 98 5 98 5 0. Das ist die kostenlose Radio Bochum Hotline. Ich wünsche euch eine gute und sichere Fahrt.

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1: Schönen guten Morgen um gleich 7:05. Ja, und nächstes Jahr geht Leonie, also sie hier, wieder auf Tour quer durch Deutschland. Wenn ihr sie mal live sehen wollt, dann habt ihr gleich dreimal die Chance, das hier bei uns in der Nähe zu tun. Leonie macht nämlich Stopp in Dortmund, in Münster und in Köln. Tickets gibt's noch für alle drei Konzerte, die starten bei 59 Euro. Ich wünsche euch jetzt erstmal einen guten Start in diesen Freitag und nachher einen guten Start ins Wochenende.

Schönen guten Morgen wünsche ich euch hier bei den Radio Bochum Morgenmachern um 7:10. Ja, und ich hätte ganz gerne mit jemandem gesprochen heute, denn ich habe Tickets fürs Zeltfestival Ruhr für Vincent Weiss. Die hab nicht ich, ich gehe da nicht hin. Ich möchte die gerne weitergeben, denn ihr könnt ja Tickets bei uns gewinnen. Auf radiobochum.de könnt ihr euch bewerben für diverse Konzerte. Und dann läuft's ganz einfach ab. Wenn ihr hier euren Namen hört im Radio, habt ihr 10 Minuten Zeit, euch zu melden über die 0800 98 5 98 50. Wie gesagt, jetzt geht's um Tickets für Vincent Weiss. Und da hätte ich ein paar Karten hier liegen für Gavin. Gavin, wenn du das gerade hörst oder ihr Gavin zufällig kennt, dann sag doch Bescheid, denn Gavin hat ab jetzt 10 Minuten Zeit, sich zu melden auf der 0800 98 5 98 50, also etwa bis 7.21 Uhr. Und dann, Gavin, würden die Tickets dir gehören. Wir freuen uns auf deinen Anruf. Bis gleich.

nach Gavin. Gavin, wir hätten hier Karten für Vincent Weiss für dich. Wenn du die haben möchtest, ruf an. Du hast noch Zeit, bis Rick Astley mit Singen fertig ist. Ja, wir geben noch nicht auf, würde ich sagen, ne?

0: Ich schaue ganz kurz rüber zu den Kollegen in der Redaktion. Gavin, wir haben auf deinen Anruf gewartet. Ich glaube, ich schaue noch mal ganz kurz rüber. Bisher haben wir den leider nicht bekommen. Der Daumen geht nach unten bei Christian Schirmann aus dem Radio Bochum Morgenmacher-Team. Dementsprechend, ja, schade, Gavin, die Karten für Vincent Weiss, die wandern wieder zurück in den Topf. 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

0: schönen guten Morgen um 7:30 am Freitag hier bei Radio Bochum. Bei mir im Studio sitzt Juri Niephaus für euch mit den Nachrichten.
1: So sieht's aus. Einen schönen guten Morgen. Die anhaltende Hitze beschäftigt auch die Politik in Bochum. Der SPD-Bundestagsabgeordnete Seda Yüksel fordert, Hitzeschutz dauerhaft in der Gesundheitsvorsorge zu verankern. Als Mitglied des Gesundheitsausschusses im Bundestag will er sich dafür einsetzen. Auch im Bochumer Rat ist das Thema angekommen. Die CDU will den Hitzeschutz auf Schulhöfen und Außenspielflächen von Kitas verbessern. Ein entsprechender Antrag ist bereits beraten worden und soll nach der Sommerpause weiter in den Ausschüssen behandelt werden. Anlass sind aktuelle Schätzungen des Robert-Koch-Instituts. Demnach sind bis zum 19. Juli dieses Jahres bundesweit bereits rund 9.800 Menschen an den Folgen extremer Hitze gestorben. Bochum bekommt rund 6 Millionen Euro vom Land NRW für die Umsetzung von Stadtentwicklungsprojekten. Möglich wird das durch das sogenannte Städtebauförderungsprogramm 2026 des Landes. Mit dem Geld werden unter anderem das Monte Schlacko in Wattenscheid und die Umgestaltung der Viktoriastraße in der Innenstadt gefördert. Die Stadt möchte mit den Fördermitteln die Aufenthaltsqualität in Bochum nachhaltig verbessern. Und jetzt das Wichtigste aus Deutschland und der Welt. US-Präsident Donald Trump spricht von einem möglichen Durchbruch im Gazastreifen. Nach seinen Angaben hat ein von den USA initiierter Friedensrat eine Vereinbarung zur vollständigen Entwaffnung der Hamas und anderer islamistischer Gruppen erzielt. Israel soll im Gegenzug seine Truppen abziehen. Für die Sicherheit soll künftig eine internationale Stabilisierungstruppe gemeinsam mit der palästinensischen Polizei sorgen. Für viele endet heute die Frist zur Abgabe der Steuererklärung. Experten raten, den Termin ernst zu nehmen. Wer zu spät abgibt, muss mit Verspätungszuschlägen rechnen, mindestens 25 Euro pro Monat. Außerdem kann das Finanzamt die Steuerschuld schätzen. Wer sich frühzeitig meldet oder die Erklärung bald nachreicht, kann zusätzliche Kosten oft noch vermeiden.
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1: Ab heute könnt ihr wieder 3 Tage in Wattenscheid kostenlos feiern. Das Wattensommerfest an der Zeche Holland und in der alten Lohnhalle läuft ab 11 Uhr. Grazina Sabir aus der Radio Bochum Redaktion, was gibt es denn da alles?
3: Das Wattensommerfest hat neben Live-Musik mit 8 verschiedenen Musikerinnen und Musikern, wie zum Beispiel DJ Bademeister oder Kamai, zusätzlich noch einen Floh- und Kunsthandwerkermarkt mit privatem Trödel und Kunsthandwerk aus der Region. Auch für Kinder gibt es viele Angebote, zum Beispiel DIY-Kettenbasteln, Hüpfbogen oder Ringwurf. Die Angebote sind kostenfrei. Bezahlen müsst ihr nur essen und trinken. Alle weiteren Infos rund ums Wattensommerfest, auch Tipps fürs Parken, findet ihr auch nochmal auf radiobochum.de.
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0: Nicht so heiß wie gestern. Der Regen hat es ja ein bisschen abgekühlt. 27 Grad sind heute drin. Ja, und dazu bleibt es ziemlich bewölkt. Jetzt gerade kann man die Sonne ja auch noch nicht so super gut sehen. Die guckt zwar ganz, ganz selten mal raus, allerdings ist das eher die Ausnahme. Es bleibt allerdings trotzdem überwiegend trocken. Heute Abend kann es sein, dass wir die Sonne dann nochmal zu sehen bekommen. Und wir schauen einmal ganz kurz in Richtung Wochenende. Da haben wir am Samstag bis zu 25 und am Sonntag bis zu 27 Grad. An beiden Tagen ein Mix aus Sonne und Wolken.
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0: Aktuell haben wir keine Verkehrsbehinderungen hier gemeldet. Wir haben nur einen Blitzer hier stehen. Das ist der Potzblitz auf der Barupper Straße in Höhe der A448 in Richtung Innenstadt. Danke Benjamin fürs Melden. Wenn ihr noch was habt, 0800 98 5 98 50. Das ist die kostenlose Radio Bochum Hotline.
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0: Schönen guten Morgen um gleich 7:55.

0: Bochum, der war ja vor einem knappen Monat und ist auf jeden Fall ja ein etwas größerer. Über dem CSD hängt dieses Jahr aber natürlich auch immer noch der Anschlag am Rande des Berliner Christopher Street Day letzte Woche. Gerade in diesen Tagen sollten wir an der Seite unserer queeren Mitmenschen, unserer Familien, unserer FreundInnen stehen. Und weitermachen und keine Angst haben, das sagt auch Martin Fenton aus Rheinberg. Er ist im Organisationsteam des CSD in Moers, dem Verein SLAM, kurz für Schwule und Lesben aus Moers und Friends and e.V. Der CSD in Moers, der findet übrigens morgen statt.
1: Ich sehe es so, wir müssen auf jeden Fall jetzt Fahne zeigen. Alleine für die Verletzten, wir ziehen das auf jeden Fall durch. Also wir lassen uns da nicht unterkriegen, jetzt erst recht.
0: Ja, er und der Verein sind auch in enger Absprache mit der Polizei. Ob mehr Einsatzkräfte vor Ort sein werden oder welches Konzept geplant ist, dazu gibt es aus taktischen Gründen keine Auskunft. Auch Christian Pelikan ist am Samstag in Moers dabei. Er ist Mitveranstalter vom Christopher Street Day in Neukirchen-Flöhen, der Ende August ist, und er hat eine Bitte.
2: Alle, die sagen, jo, ich möchte jetzt irgendwie die queere Community supporten, kommt zu den kleinen CSDs, kommt nach Moers, kommt nach Neukirchen-Flöhen, unterstützt die queere Community, unterstützt die Rechte queerer Menschen.
0: Das finde ich nämlich auch ganz, ganz wichtig, gerade Orte, wo eben solche großen Veranstaltungen da nicht stattfinden. Da müssen die Leute dann oft alleine kämpfen und da kann man doch an deren Seite stehen. Also morgen startet der CSD in Moers um 16 Uhr am Königlichen Hof und auch da ebbt der Anschlag von Christopher Street Day in Berlin nach. Aber nochmal, wir sollten gerade jetzt an der Seite der Community stehen und das auch nicht verebben lassen, denn queere Menschen sind oft Anfeindungen und Gewalt ausgesetzt. Freitag, morgen haben wir jetzt 7.46 Uhr gehört, habt das hier bei den Radio Bochum Morgenmachern.

0: Die Radio Bochum Morgenmacher hier am Freitag mit Ravi Frewa. Ja, und auch wenn es ein bisschen bescheuert klingt, ich stelle mich manchmal, ehrlich gesagt, auf den Tippelsberg, da mache ich ein bisschen die Augen zu und dann hört sich das, also die A40 hört sich dann für mich ein bisschen so an. Also, das minus die Möwen. So ein bisschen Meeresrauschen hat das. Christian Schiller aus dem Radio Bochum Morgenmacher.
1: Ja, mit ganz, ganz viel Fantasie. Ui, ja, du. Ja, was soll ich
0: sagen? Naja, also wie gesagt, für mich funktioniert es. Ich gehe aber tatsächlich in letzter Zeit auch wirklich sehr, sehr gerne wandern zum Beispiel oder an die Ruhr, an irgendwelche Seen, weil das macht mir ehrlich gesagt immer so ein bisschen Urlaubsfeeling. Wir wollen heute drüber sprechen bei den Radio Bochum Morgenmachern. Wie, ja, holt ihr euch nach Bochum dieses Sommergefühl? Gibt es irgendwas, was du machst?
1: Ja, ich habe gerade mal drüber nachgedacht, wie sommerlich ich mich fühle, und ich muss ganz ehrlich sagen, bei den Temperaturen, die wir momentan haben, verkrieche ich mich eigentlich nur drin. Von daher so richtig dieses Urlaubsgefühl ist noch gar nicht so richtig bei mir angekommen, weil es fast zu heiß ist. Ich weiß es
0: ja,
1: nicht.
0: Ja, verstehe ich. Aber weißt du, was man da ja auch zum Beispiel mal machen könnte? Man könnte sich ja auch mal so in die Stadt setzen irgendwo, in den Schatten lecker. Lecker Käffchen trinken.
1: Eis essen.
0: Ey, wenn wir so ein Espresso jetzt demnächst mal trinken und dann einfach, keine Ahnung, wenn man in die richtige Richtung irgendwie guckt, dann könnte das funktionieren, oder?
1: Ja, oder mal irgendwie wir haben ja auch schöne Brunnen in der Stadt.
0: Ja, genau. Ich wollte gerade sagen, wir haben ja die letzten Tage auch mit euch über abkühlende Geräusche gesprochen, also vielleicht hilft euch das ja auch irgendwie. Erzählt uns gerne auch noch, wie ihr euch richtig Sommergefühl macht. Vielleicht habt ihr Inspirationen für Christian Schürmann.
1: Ich lass mich gerne abholen.
0: Ich wollte gerade sagen, weil der Mann verkriecht sich offensichtlich in seiner Wohnung.
1: Das
0: kann nicht angehen.
1: Aber ich bin da sehr offen für. Bis ich Urlaub habe, dauert noch ein paar Monate. Deswegen immer her damit.
0: Her mit euren Ideen. 0800 98 5 98 50 ist die kostenlose Radio Bochum Hotline. Schönen guten Morgen.
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1: Mit Danny Hoppe, guten Morgen. Tanken ist zurzeit für viele Autofahrer wieder eine Qual. Der Tank ist voll, das Portemonnaie leer. Seit Wochen verspricht uns das Kartellamt ja schon, die Rekordpreise an den Tankstellen im Auge zu behalten. Jetzt gibt es offenbar auch eine umfangreiche Überprüfung, aber zwei Mineralölkonzerne wollen das verhindern und ziehen gegen das Kartellamt vor Gericht. Marc Weiß aus dem News-Team, was ist da los?
2: Ja, also das ist jetzt wirklich interessant. Das Kartellamt will von allen 12 Eigentümern der deutschen Raffinerien genaue Daten zur Preiskalkulation haben, also was kostet die Herstellung von Diesel und Benzin, wie hoch sind die Transportkosten und so weiter. Man will prüfen, ob die Preise an der Tanke wirklich angemessen sind oder ob die Konzerne den Iran-Krieg nutzen, um sich die Taschen voll zu machen. Also wir wissen inzwischen ja, dass die Mineralölwirtschaft ihre Gewinne zum Teil verdoppelt hat. Es gab ja erst gestern eine Bilanz. Und jetzt wird wirklich genau geprüft. Endlich werden viele sagen, zwei Konzerne wollen das aber nicht und haben Beschwerde beim Oberlandesgericht Düsseldorf eingelegt. Das hat ein Kartellamtssprecher der Bild bestätigt. Namen hat er nicht genannt. Die Firmen sagen, dass sie die riesigen Datenmengen einfach in der vorgegebenen Zeit nicht zusammenstellen könnten. Also das hat jetzt schon einen starken Beigeschmack, finde ich ehrlich gesagt. Es sorgt auf jeden Fall dafür, dass die Prüfungen der Konzerne bis zur Gerichtsentscheidung verzögert werden. Und wann das Gericht entscheidet, ist nicht klar.
1: Danke, Marc. Und jetzt weitere Meldungen im Überblick. Der Druck auf FIFA-Chef Infantino wird größer. Sein geplanter Investorendeal für die WM wird immer unwahrscheinlicher. Nachdem die UEFA mit einem WM-Boykott droht, stellt sich auch der nächste Verband geschlossen gegen einen Investorendeal. Der für Nord- und Mittelamerika sowie die Karibik zuständige Verband CONCACAF. Die Bundesagentur für Arbeit stellt am Vormittag in Nürnberg die neuen Arbeitsmarktzahlen für den Juli vor. Die Zahl der Menschen ohne Job dürfte wieder raufgehen, weil in vielen Bundesländern die Sommerpause begonnen hat. Auf der beliebten thailändischen Urlaubsinsel Koh Samui wird das Wasser knapp. Der Grund ist eine anhaltende Dürre. Bewohner und Unternehmen müssten sich auf vorübergehende Ausfälle bei der Wasserversorgung einstellen, melden thailändische Medien. Viele Hotels kaufen demnach zusätzlich Wasser, das per Tankwagen auf die Insel kommt. Alkoholfreies Bier wird in Deutschland immer beliebter, vor allem bei jungen Menschen. Diesen Trend beobachten wir schon seit Jahren und er wird jetzt noch einmal in einer neuen YouGov-Umfrage bestätigt. Demnach trinken jüngere Menschen vor allem auch nach dem Sport gerne alkoholfreies Bier. Grundsätzlich hat das Bier in der Generation Z und auch bei den Millennials schwer. 44% der Befragten sagten, dass sie überhaupt kein Bier trinken. Wenn Alkohol getrunken wird, dann ist das laut Umfrage vor allem bei Treffen mit Freunden, auf Partys, beim Essen oder im Urlaub der Fall. Und das waren die Nachrichten mit Danny Hoppe.
3: Das Bochum-Wetter. Bis zu 27 Grad heute bei uns in Bochum. Dazu ist es allerdings ziemlich bewölkt. Die Sonne, die kriegen wir nur mal in Ausnahmefällen zu sehen. Dafür bleibt's trocken. Wir schauen auf die nächsten zwei Tage, aufs Wochenende, Samstag und Sonntag. Da sind wir bei einem Mix aus Sonne und Wolken dabei, bei 25 bis zu 27 Grad.
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3: Staus und stockenden Verkehr haben wir aktuell nicht gemeldet in Bochum und Umgebung, aber zwei Blitzer. Einmal steht auf der Günnigfelder Straße ein Blitzer, kurz vor dem Kreisverkehr in beide Richtungen. Danke an Nathalie und Dankeschön an Benjamin, der sagt, es steht ein Potzblitzer auf der Barropper Straße in Höhe der A448 in Richtung Innenstadt. Wenn ihr noch was habt, 0800 98 5 98 50, das ist die Nummer, unter der ihr uns erreicht. Könnt.
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3: Schönen guten Morgen um 8:04 und nachher euch einen guten Start in euer Wochenende. Ich habe jetzt gleich Karten wieder fürs Zeltfestival Ruhr. Wenn ihr euch beworben habt für Karten für Sophia, dann hört auf jeden Fall jetzt ganz genau zu. Oder wenn ihr jemanden kennt, der sich beworben hat, auch, ne, dass ihr den Bescheid geben könnt.

0: Radio Bochum, die Morgenmacher hier mit Ravi Frever am Freitag. Und ich hätte hier wieder ein paar Tickets liegen.
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0: Fürs Zeltfestival Ruhr, das geht ja schon in guten 3 Wochen los. Und wenn ihr diese Künstlerin hier sehen wollt.
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0: Dann konntet ihr euch bewerben auf radiobochum.de. Da könnt ihr generell ja Karten gewinnen fürs Zeltfestival Ruhr. Und jetzt geht es eben um Karten für Sophia. Da hat sich unter anderem beworben und diese Person hätte jetzt die Chance auf Tickets. Melanie! Melanie, wenn du das gerade hörst, 0800 98 5 98 50 ist die Nummer, die du innerhalb der nächsten 10 Minuten anrufen musst. Also so bis 22 Minuten nach 8, Entschuldigung. Melanie, wir haben Karten für dich, für Sophia. Ruf an 0800 98 5 98 50. Wenn ihr Melanie kennt und wisst, sie hat sich beworben, dann sagt ihr doch ganz schnell Bescheid, damit die Karten gleich ihr gehören.

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da habe ich mich mal wieder über den Anruf gefreut. Gerade hat die 0800 98 5 98 50, unsere kostenlose Radio Bochum Hotline, hier geklingelt. Und dran war Melanie, so wie ich mir das gewünscht hatte. Denn ich bin ja auch immer am glücklichsten, wenn ich euch hier morgens mit Karten glücklich machen kann. Heute für Sophia und Melanie, bei dir hat es tatsächlich geklappt. Erstmal herzlichen Glückwunsch und guten Morgen.

0: Morgen.
1: Ja, guten Morgen. Dankeschön.
0: Melanie, wie hast denn du dich darauf vorbereitet, hier eventuell den Gewinneranruf zu machen?
1: Ja, ich habe Radio gehört und mich beworben bei euch.
0: Und du hast auch Arbeitskolleginnen, habe ich gehört, beauftragt. Ne, die ist auch noch Bescheid gegeben worden?
1: Ja, beauftragt tatsächlich nicht, aber die haben fleißig zugehört.
0: Du hast einfach nur gute Freunde, die immer an dich denken. Das ist doch was Schönes. Zum Konzert nimmst du aber keine Freunde mit, sondern deine Tochter, richtig?
1: Ja, ich werde meine Tochter mitnehmen.
0: Und habt ihr irgendwie schon viele Konzerte zusammen besucht? Ich habe gerade gehört, erstes Konzert vor guten 14 Jahren, Tokio Hotel. Seid ihr zusammen so auf Konzerten unterwegs?
1: Ja, hin und wieder, wenn uns was gefällt, sind wir tatsächlich, bei Joris waren wir schon und bei Sarah Connor auf dem Feld Festival.
0: Oh, cool.
1: Da waren wir auch schon unterwegs, ja.
0: Ja, dann hoffe ich, ihr habt ganz, ganz viel Spaß bei Sophia und ihr könnt euch natürlich auch weiterhin bewerben auf der Seite radiobochum.de. Da könnt ihr uns ja sagen, zu welchen Konzerten ihr hingehen wollt beim Zeltfestival Ruhr. Mit ein bisschen Glück, ihr habt es gehört, geht's ganz einfach. Ich sag euren Namen hier morgens und ihr ruft innerhalb der nächsten 10 Minuten an. Also klickt euch doch rein auf radiobochum.de.

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0: Schönen guten Morgen am Freitag, 8:30. Bei mir im Studio ist Juri Niepaus mit den Nachrichten.
1: Guten Morgen. Die anhaltende Hitze ist auch in Bochum ein politisches Thema. Der SPD-Bundestagsabgeordnete Sedat Yüksel fordert zum Beispiel, Hitzeschutz fest in der Gesundheitsvorsorge zu verankern. Auch im Bochumer Rat gibt es dazu politische Vorstöße. Annalena Fethke aus den Radio Bochum Nachrichten. Was genau wird jetzt gefordert?
2: Yüksel verweist auf die Meldung des Robert-Koch-Instituts, nachdem schon fast 10.000 Menschen dieses Jahr an Hitze gestorben seien. Als Mitglied im Ausschuss für Gesundheit im Bundestag will der SPD-Politiker sich deshalb für mehr Hitzeschutz einsetzen. Auch die CDU im Bochumer Rat sieht Handlungsbedarf. Sie will den Hitzeschutz auf Schulhöfen und Außenspielflächen städtischer Kitas verbessern. Ein entsprechender Antrag ist bereits im Rat besprochen worden. Nach der Sommerpause muss er noch durch verschiedene Ausschüsse.
1: Unter anderem das Monte Schlacko in Wattenscheid und die Viktoriastraße in der Innenstadt sollen demnächst umgestaltet werden. Möglich machen das Fördermittel aus dem sogenannten Städtebauförderungsprogramm 2026. Rund 6 Millionen Euro bekommt Bochum dafür vom Land NRW. So soll die Aufenthaltsqualität in unserer Stadt nachhaltig verbessert werden. Jetzt das Wichtigste aus Deutschland und der Welt. US-Präsident Donald Trump hat eine Einigung auf die vollständige Entwaffnung der Hamas im Gazastreifen verkündet. Im Gegenzug sollen sich die israelischen Streitkräfte aus dem Küstengebiet zurückziehen. Ob das Vorhaben tatsächlich umgesetzt wird, ist aber offen. Weder von der Hamas noch von Israel gab es zunächst eine offizielle Bestätigung. Auch der Zeitplan bleibt unklar. In Griechenland kämpft die Feuerwehr weiter gegen zahlreiche Waldbrände. Vor allem auf Kreta erschweren starke, teils orkanartige Winde die Löscharbeiten und entfachen immer wieder neue Feuer. Die Einsatzkräfte hoffen jetzt auf eine Wetterberuhigung am Abend. Auf der Ferieninsel waren in den vergangenen Tagen rund 8.000 Menschen wegen Rauch und Flammen in Sicherheit gebracht worden.
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1: Ab heute könnt ihr 3 Tage lang kostenlos in Wattenscheid feiern. Das Watten-Sommerfest an der Zeche Holland und in der alten Lohnhalle geht heute um 11 Uhr los und geht dann bis Sonntag. Neben einem Flohmarkt gibt es auch einen Künstlermarkt, Live-Musik und viele kostenlose Angebote für Kinder. Der Eintritt ist frei. Wenn ihr nicht mit den Öffis oder Fahrrad kommt, gibt es noch ein paar Parkmöglichkeiten, wie zum Beispiel das Gertrudes-Parkhaus. Alle genauen Infos nochmal zum Nachlesen findet ihr auch auf radiobochum.de. 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
0: Bis zu 27 Grad sind heute drin bei uns in Bochum bei vielen Wolken. Es bleibt allerdings trocken. Am Abend kann die Wolkendecke dann außerdem auch nochmal aufreißen und die Sonne durchlassen. Die Tiefstwerte heute Nacht bei 14 Grad. In den nächsten Tagen wird's weiter warm. Samstag und Sonntag ein Mix aus Sonne und Wolken und trocken bei Temperaturen von 25 bis 27 Grad.
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0: Staus und stockenden Verkehr haben wir nicht gemeldet in Bochum und Umgebung. Dafür Blitzer und zwar ordentlich. Einmal steht ein Potzblitz auf der Ümminger Straße in Richtung S-Bahn-Haltestelle in Höhe des Discounters. Danke an Maiko. Dann Dankeschön an Karl-Heinz, an Robert und an David. Die haben Bescheid gesagt, es steht ein Blitzer auf der Prinz-Regent-Straße in Richtung Königsallee. Auf der Günnigfelder Straße steht außerdem auch noch ein Blitzer kurz vor dem Kreisverkehr. Danke Nathalie und danke an Benjamin fürs Melden vom Potzblitz auf der Barocher Straße, Höhe der A448 in Richtung Innenstadt. Wenn ihr noch irgendwas gesehen habt da draußen auf den Straßen in und um Bochum, dann sagt gerne Bescheid. 0800 985 98 50 ist die kostenlose Radio Bochum Hotline. Ganz kurze Meldung noch vom Bochumer Hauptbahnhof. RE16 um 8.47 Uhr Richtung Iserlohn. Der kommt heute etwa 10 Minuten zu spät.
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0: Schönen guten Morgen, gleich 8:55 und ich glaube, ich werde mich gleich wieder richtig schön mit so einem Espresso oder so einem Cappuccino irgendwo bei mir auf dem Balkon setzen.

0: Oder einfach so tun, als wäre ich irgendwo, wo es sommerlich mediterran ist. Juri Niepaus aus den Radio Bochum Nachrichten. Wir reden ja heute bei den Radio Bochum Morgenmachern darüber, wie man sich hier Sommergefühle macht. Was machst du?
1: Doch, was Ähnliches wie du. Irgendwas Kaltes trinken auf jeden Fall. Auch ein bisschen rausgehen heute nochmal. Ja. Ich hoffe, dass es, eigentlich hoffe ich nicht, dass die Sonne nochmal rauskommt, wenn ich ehrlich bin. Ich finde, es ist echt völlig okay, wie es jetzt gerade ist. Ja. Aber irgendwie heute nochmal ein bisschen laufen, ein bisschen spazieren gehen. Also nicht joggen, keine Angst.
0: Ich war schon kurz davor.
1: Und ja, so ein kaltes Getränk ist gut. Aber ich finde das irgendwie auch schön, sich das hier schön zu machen. Ich fahre ja sowieso im Sommer ungern weg, weil ich finde, Bochum ist wirklich im Sommer am schönsten. Da lohnt es sich gar nicht wegzufahren.
0: Das stimmt, ehrlich gesagt. Ich bin auch tatsächlich jetzt in den letzten. Entschuldigung. Ja gut, habe ich vergessen, dass dein Mikrofon natürlich auch noch an. Ja, ich bin in den letzten Jahren bin ich tatsächlich aber auch dazu übergegangen, einfach dann eher so Richtung Herbst irgendwie wegzufahren. Ja, weil ich finde auch Bochum im Sommer unglaublich schön. Weißt du, was mir übrigens auch noch mal hilft beim Sommerfeeling, habe ich jetzt gerade noch mal dran gedacht. Ich habe mir so eine Sonnenbrille mit so einer Orangetönung gekauft.
1: Okay.
0: Das ist richtig. Ja. Also ich schwöre, das sieht alles...
1: Eine Jürgen-Bangert-Brille wahrscheinlich.
0: Genau, eine Jürgen-Bangert-Brille. Sieht alles gleich irgendwie sommerlicher aus. Ja. Also Juri, ich würde sagen, wir trinken dann einen Espresso und dann gehen wir gleich direkt runter zum Optiker und besorgen dir hier mal so eine getönte, ne?
1: Ja.
0: So ein Sepia-Ding. Cool. Gleich Urlaub auf den Augen.

0: Ja, der Sommer, der ist auf jeden Fall wieder da, auch bei uns in Bochum. Und das heißt, es gibt natürlich auch, klar, Sommerfeste. Das gibt's auch an diesem Wochenende von heute Freitag bis Sonntag. Da könnt ihr in Wattenscheid beim Watten-Sommerfest Live-Musik hören, leckere Waffeln und Kuchen essen und vieles, vieles mehr. Da gibt's ganz viele Sachen für Kinder, ganz viele Spiele etc. pp. Und dann gibt es am Samstag und am Sonntag auch noch einen Flohmarkt und einen Kunsthandwerksmarkt. Heute geht's um 17 Uhr los an der Zeche Holland und in der alten Lohnhalle. Samstag und Sonntag startet das Ding um 11 Uhr. Ja, wie gesagt, auch für Kinder gibt's beim Watten-Sommerfest ganz, ganz viel. 3 Hüpfburgen, Do-it-yourself, Kettenbasteln, ein Riesenjenga und vieles mehr. Das Ganze ist kostenlos. Das Einzige, was ihr bezahlen müsst, sind natürlich Essen und Trinken. Wie ihr am besten hinkommt und welche Parkmöglichkeiten es gibt, das hat uns der Veranstalter Mathieu Knepper mal gesagt.
1: Am Samstag ist zum Beispiel das Getrudes Parkhaus auf, wo ich eine gewisse Zeit auch kostenlos stehen kann. Der Lidl-Parkplatz ist zum Beispiel exklusiv am Sonntag geöffnet, damit ich bestmöglich mit meinem Auto hier ran kann. Wir haben auch einen exklusiven Behindertenparkplatz für alle Leute, die nicht mehr so mobil sind. Am besten ist aber natürlich, mit den Öffis anzureisen oder mit dem Fahrrad. Das sollte auch für die Nachwelt natürlich mit am besten sein.
0: Ja, alles zum Watten-Sommerfest könnt ihr auch nochmal nachlesen auf radiobochum.de. Also ganz viel Spaß, wenn ihr hingeht und sowieso sonst einen guten Start in euer Wochenende. Schönen Freitagmorgen um jetzt 8.42 Uhr.

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1: Mit Danny Hoppe. Guten Morgen. Die Autofahrer fühlen sich schon lange über den Tisch gezogen. Seit Monaten gibt es den Verdacht, dass Diesel und Benzin teurer sind, als sie eigentlich sein müssten. Auch der ADAC sieht das so. Er hat schon oft darauf hingewiesen, dass die Preise an der Zapfsäule nicht komplett mit den Ölpreisen begründet werden könnten. Deshalb hat auch das Kartellamt jetzt mit einer genauen Überprüfung begonnen. Zwei Mineralölkonzerne wehren sich allerdings dagegen. Marc Weiß hat die Infos.
2: Die Frage, die Autofahrer und jetzt auch das Kartellamt beschäftigt, lautet, sind der Iran-Krieg und der Ölpreis schuld oder nutzen die Mineralölkonzerne den Krieg als Begründung, um sich die Taschen voll zu machen? Das Kartellamt will von allen 12 Eigentümern der deutschen Raffinerien deshalb genaue Daten zur Kosten- und Preiskalkulation haben. Dabei sollen natürlich auch die Kosten der Konzerne für die Herstellung von Diesel und Benzin und die Transportkosten berücksichtigt werden. Zwei Konzerne wehren sich aber dagegen und haben Beschwerde beim Oberlandesgericht Düsseldorf eingelegt. Angeblich schaffen sie es nicht, die riesigen Datenmengen zusammenzutragen. Die Namen der Konzerne hat das Gericht nicht bekannt gegeben. Bundeswirtschaftsministerin Reiche lässt das noch kalt. Sie verweist in der Bild auf die neue Gesetzeslage, wonach das Kartellamt diese Daten einholen darf. An der juristischen Gegenwehr kann aber auch sie nichts ändern. Die Beschwerden der Konzerne sorgen jetzt dafür, dass die Prüfungen bis zu einer Gerichtsentscheidung verzögert werden.
1: Und jetzt weitere Meldungen im Überblick. Erst vor kurzem war die Hackerattacke eines KI-Modells des ChatGPT-Entwicklers OpenAI bekannt geworden. Jetzt hat auch der Rivale Anthropic ähnliche Vorfälle eingeräumt. Auch dort ist die KI demnach bei Testläufen unbemerkt in die Computersysteme von 3 Firmen eingedrungen, um Hackerfähigkeiten zu testen. Die FIFA hat sich nach der Boykottdrohung der UEFA noch einmal geäußert. Man respektiere die Rückmeldungen und Bedenken. Der geplante Gesprächsprozess mit den Verbänden sei durch fehlerhafte Medienberichte gestört worden. Niemand verkaufe den Fußball, heißt es in einem Statement der FIFA. In Griechenland kämpft die Feuerwehr weiter gegen mehrere Waldbrände an. Vor allem auf der Mittelmeerinsel Kreta werden durch orkanartige Winde immer wieder neue Brandherde entfacht. Außerdem können dadurch zurzeit keine Löschflugzeuge eingesetzt werden. Der bisherige Sommer hat bei vielen Menschen in Deutschland offenbar Spuren hinterlassen. Das zeigt das neue ZDF-Politbarometer. Rund 3/4 der Befragten sind besorgt, dass es in den nächsten Jahren immer mehr Extremwetterlagen mit Hitze, Trockenheit und Hochwasser bei uns geben könnte. Und 83% von ihnen finden, dass in Deutschland zu wenig getan wird, um die Menschen vor großer Hitze besser zu schützen. Genannt wurden hier zum Beispiel mehr Grünflächen, Trinkbrunnen, kühle öffentliche Räume oder auch Anpassungen beim Bau neuer Gebäude. Und das waren die Nachrichten mit Danny Hoppe.
3: Das Bochum-Wetter. Es ist warm heute bei uns in Bochum. Bis zu 27 Grad sind drin. Dazu ist es allerdings ordentlich bewölkt. Die Sonne, die kriegen wir eher in Ausnahmesituationen zu sehen. Es bleibt aber trocken. Morgen und übermorgen am Wochenende sind wir bei einem Mix aus Sonne und Wolken und keinem Regen dabei. 25 bis 27 Grad am Wochenende.
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3: Staus und stockenden Verkehr haben wir aktuell nicht gemeldet in Bochum und Umgebung. Dafür habt ihr uns Blitzer durchgegeben über die 0800 98 5 98 50. Und zwar wird geblitzt auf der Ümminger Straße in Richtung S-Bahn-Haltestelle, auf der Prinz-Regent-Straße in Richtung Königsallee, auf der Günnigfelder Straße kurz vor dem Kreisverkehr und dann noch auf der Baropper Straße in Höhe der A448 in Richtung Innenstadt. Dankeschön an Maiko, an Karl-Heinz, an Robert, an David, an Nathalie und an Benjamin fürs Melden. Und wenn ihr noch was habt, dann ruft auch gerne an 0800 98 5 98 50. Ihr könnt auch gerne eine WhatsApp-Nachricht schreiben.
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3: Das bin ich. Schönen guten Morgen am Freitag. Euch einen guten Start ins Wochenende.

0: Hier sind die Radio Bochum Morgenmacher mit Ravi Frewe am Freitag um 8:45. Ja, bei so einem Wetter, da gehe ich ja normalerweise gerne ins Freibad. Ich finde es allerdings auch an Badeseen immer ganz schön. Nur ist da immer schwer rauszufinden, finde ich. Ist das jetzt auch der richtige für mich? Deswegen machen wir das, was man heutzutage so macht, um was kennenzulernen. Wir tindern die Seen. Kevin Zimmer war für uns am Möhnesee, NRWs größter See. Jetzt hören wir, ob es ein Match ist.
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2: Das große Badesee.

0: Tindern? Wo treffen wir uns?
1: Am Möhnesee in Körbeke an der Seetreppe.
0: Muss ich was bezahlen?
1: Nein, es ist kostenlos. Allerdings kostet das Parkengeld. 6 Euro kostet das Tagesticket. Die Parkplätze sind aber auch direkt am See. Lange laufen muss man also nicht. Am Wochenende kann es aber schnell voll werden. Und unerlaubtes Parken kann auch hier schnell teuer werden.
0: Was können wir da machen?
2: Man kann hier wirklich viele Sachen machen. Restaurants, wie Sie auch sehen. Man kann hier Volleyball spielen, Basketball spielen, ein Boot ausleihen. Also man kann auf jeden Fall viele Aktivitäten hier machen.
1: Du musst noch nicht mal baden, wenn du nicht willst. Du kannst klettern, Minigolf spielen. Hier gibt es 2 Volleyballfelder im Schatten unter Bäumen und auch ein Basketballfeld, ein Skatepark und einen kleinen Soccercourt für Fußballfans.
3: Kann ich meine Kids mitbringen?
1: Ja klar, denn es gibt hier einen großen Spielplatz und der gesamte Badebereich und die Liegewiese werden an Wochenenden und an Feiertagen vom DLRG bewacht.
0: Treffen wir uns zum Essen oder nur für Drinks?
1: Was du willst, du hast alle Möglichkeiten. Es gibt eine Eisdiele, eine Pizzeria, direkt am Anfang des Seeparks. Direkt am See gibt es ein Restaurant, wenn du es ein bisschen schicker haben möchtest. Es gibt eine Pommesbude, es gibt einen Biergarten oder wir holen uns einfach am Kiosk was zu trinken und setzen uns auf unsere Decke auf der Liegewiese.
3: Können wir da chillen?
1: Um ehrlich zu sein, an Sonnentagen am Wochenende in den Sommerferien ist die Liegewiese wahrscheinlich sehr voll und Ruhe wirst du dann hier nicht finden. Außerdem gibt es direkt am Ufer kaum Schattenplätze. Die wenigen sind schnell belegt, also nimm dir einen Sonnenschirm mit.
0: Ist es ein Match?
1: Wer viele Möglichkeiten haben und nicht nur baden will, ist hier genau richtig.
4: Natur pur, das ist leicht und schnell zu erreichen.
5: Voll, es ist halt wie ein Stück Urlaub direkt vor der Haustür.
1: Gerade Familien mit Kindern kommen hier voll auf ihre Kosten. Wer es ruhig und einsam haben will, für den ist diese Badestelle am Möhnesee kein Match. Für alle anderen schon.
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0: Radio Bochum, die Morgenmacher hier mit Ravi Frever. Am Freitagmorgen. Ja, und was ich als Kind cool fand, das finde ich auch ehrlich gesagt jetzt noch super, super cool, nämlich vorgelesen zu bekommen. Das ist irgendwie gemütlich, finde ich. Dann kann man sich zusammenrollen, die Augen zumachen. Und irgendwie, finde ich, schafft das eine ganz besondere Verbindung. Wenn euch das genauso geht, auch jetzt als Erwachsene noch, dann habe ich was ganz Besonderes für euch, glaube ich. Und zwar gibt es nächste Woche Mittwoch am 5. August in der Bücherei Quernburg im Unicenter um 3:30 Uhr, also um 15.30 Uhr, eine Lesung für Erwachsene aus dem Kinderroman. Den haben viele von euch bestimmt auch als Kinder vorgelesen bekommen. Ferien auf Saltkrokan von Astrid Lindgren. Anmelden müsst ihr euch nicht, der Eintritt ist kostenlos. Und die Veranstaltung richtet sich nicht nur an Erwachsene, die den Roman als Kinder vorgelesen bekommen haben, sondern auch an die, die ihn eben noch nicht kennen oder vielleicht sogar neu entdecken wollen. Also wenn ihr Lust habt auf was Humorvolles mit einem Touch Melancholie, dann kommt doch vorbei bei der Lesung von Ferien auf Saltkrokan, wie gesagt, am 5. August um 3:30 Uhr in der Bücherei in Quernburg. Ich finde, das klingt richtig cool und wünsche euch an dieser Stelle einen schönen guten Morgen um 9.23 Uhr.
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0: Schönen guten Morgen am Freitag um 9:30. Bei mir im Studio ist Juri Niepaus, der hat für euch die Nachrichten.
1: Hallo zusammen. Die anhaltende Hitze beschäftigt auch die Politik in Bochum. Der SPD-Bundestagsabgeordnete Seda Yüksel fordert, Hitzeschutz dauerhaft in der Gesundheitsvorsorge zu verankern. Als Mitglied des Gesundheitsausschusses im Bundestag will er sich dafür einsetzen. Auch im Bochumer Rat ist das Thema angekommen. Die CDU will den Hitzeschutz auf Schulhöfen und Außenspielflächen von Kitas verbessern. Ein entsprechender Antrag ist bereits beraten worden und soll nach der Sommerpause weiter in den Ausschüssen behandelt werden. Anlass sind aktuelle Schätzungen des Robert-Koch-Instituts. Demnach sind bis zum 19. Juli dieses Jahres bundesweit bereits rund 9.800 Menschen an den Folgen extremer Hitze gestorben. Bochum bekommt rund 6 Millionen Euro vom Land NRW für die Umsetzung von Stadtentwicklungsprojekten. Möglich wird das durch die sogenannte Städtebauförderungsprogramm Miomatic 2026 des Landes. Mit dem Geld werden unter anderem das Monte Schlacko in Wattenscheid und die Umgestaltung der Viktoriastraße in der Innenstadt gefördert. Die Stadt möchte mit den Fördermitteln die Aufenthaltsqualität in Bochum nachhaltig verbessern. Und jetzt das Wichtigste aus Deutschland und der Welt. US-Präsident Donald Trump spricht von einem möglichen Durchbruch im Gazastreifen. Nach seinen Angaben hat ein von den USA initiierter Friedensrat eine Vereinbarung zur vollständigen Entwaffnung der Hamas erzielt. Im Gegenzug sollen sich die israelischen Streitkräfte zurückziehen. Eine offizielle Bestätigung von Hamas oder Israel liegt bislang nicht vor. In Deutschland gilt ab heute ein neues Recht auf Reparatur für elektrische Geräte. Hersteller müssen Produkte wie Handys, Maschinen oder E-Bikes während ihrer üblichen Lebensdauer zu angemessenen Preisen reparieren. Außerdem sollen Geräte künftig so gebaut sein, dass sie leichter repariert werden können. Das Gesetz soll Verbraucher stärken und Elektroschrott vermeiden. Und wir kommen nochmal zurück nach Bochum. Samuel Bamba wird in der kommenden Saison nicht für den VfL spielen. Der Rechtsaußen wechselt in die portugiesische erste Liga. Im Sommer 2024 war Bamba nach Bochum gewechselt. Er kommt seitdem auf 10 Einsätze in der ersten Mannschaft des VfL Bochum und 3 Spiele für die Regionalligamannschaft der U21 im Verein. Bereits in der letzten Saison hatte er nicht in Bochum verbracht. Der Verein hatte ihn in die niederländische zweite Liga ausgeliehen. Wie hoch die Ablösesumme für Samuel Bamba ist, darüber haben beide Vereine Stillschweigen vereinbart. 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
0: Es ist warm bei uns in Bochum, 27 Grad. Bekommen wir maximal, dazu ist es allerdings bewölkt. Die Sonne, die kommt eher selten raus und das auch eher so in Richtung später Nachmittag bzw. Abend. Mit Regen müssen wir heute allerdings nicht rechnen, ebenso wie am Wochenende nicht. Da bleibt es trocken, 25 Grad am Samstag, 27 Grad am Sonntag. Dazu ein Mix aus Sonne und Wolken.
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0: Staus und stockenden Verkehr haben wir aktuell nicht gemeldet. Dafür Blitzer. Es wird geblitzt auf der Imminger Straße, auf der Prinz-Regent-Straße, Günnigfelder Straße und auf der Barupper Straße. Vielen lieben Dank an alle fürs Bescheid sagen. Wenn ihr noch irgendwas gesehen habt, 0800 98 5 98 50 ist die kostenlose Radio Bochum Hotline. Dann noch eine ganz kurze Meldung vom Bochumer Hauptbahnhof. RE16, 9.47 Uhr Richtung Iserlohn. Der kommt heute etwa 20 Minuten später.
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0: Mit Ravi Frever. Schönen guten Morgen. Und gleich 9:55. Ja, und es ist ein ganz besonderer Tag. Juri Niepaus aus den Radio Bochum Nachrichten. Mich bewegt sowas ja immer. Ich hoffe dich auch so ein ganz kleines bisschen. Du hast ein Volontariat hier gemacht bei Radio Bochum. Genauso wie ich das zum Beispiel auch gemacht habe. Das ist ja eine journalistische Ausbildung für alle, die damit nichts anfangen können.

0: Und heute ist dein letzter Tag.
1: Das stimmt.
0: Wie geht's dir in den letzten Stunden als Azubi, blöd gesagt?
1: Ich finde es erstmal total krass, dass diese 2 Jahre so schnell vergangen sind. Also ich kann mich echt noch erinnern an den einen, vor 2 Jahren noch genau, da habe ich damals von Katja Leistensteiner, die war vorher im Volontärin hier, sie hat mir damals sozusagen die Klinke in die Hand gegeben, das weiß ich noch.
0: Wortwörtlich, da gibt es ein Bild
1: noch,
0: von.
1: Ja, gibt es noch gestern ein Bild von.
0: Könnt ihr auf der Instagram-Seite von Juri sehen?
1: Genau, auch, ja. Und ich habe echt das Gefühl gehabt, das war gestern erst und jetzt ist es einfach vorbei. Ist total krass. Aber auch irgendwie schön und es geht ja aber auch für mich weiter.
0: Ich wollte gerade sagen, es geht für dich weiter, also ihr werdet Juris Stimme hier nicht vermissen. Er bleibt auf jeden Fall Radio Bochum definitiv erhalten. Juri, ich würde sagen, an dieser Stelle, die Leute können das jetzt nicht sehen, aber komm doch mal hier okay. Zu mir ran. Ich finde, du solltest jetzt hier den Knopf noch mal ganz schnell abdrücken, damit wir ein bisschen Musik hören. Und außerdem möchte ich dich noch mal in den Arm nehmen. So, das könnt ihr jetzt nicht sehen, aber ich drücke den Juri jetzt einmal ganz fest. Ja, war schön mit deiner Ausbildung und wir sehen uns hier noch weiterhin. Jetzt hören wir Chad Kroeger, Hero, bitte, Knopf ab.

0: Ich höre das ja jeden Sommer wieder aufs Neue. Es gibt ja echt einige von euch, die uns irgendwie auf Mallorca hören oder auf der französischen Autobahn auf dem Weg in den Urlaub. Ich gehe jetzt aber grundsätzlich erstmal davon aus, wenn ihr mich gerade hört, dann seid ihr irgendwo in Bochum. Das heißt zumindest, ihr seid gerade nicht im Urlaub, genauso wie ich nicht. Wir haben ja auch nicht alle frei, sind irgendwo anders, um ein bisschen Pause zu machen jetzt im Sommer. Aber vielleicht muss man das ja auch überhaupt gar nicht. Frage ich mal meine Morgenmacher-Kollegin Kira Kosthorst.
1: Also ich kriege bei uns in Bochum immer total Sommergefühl, wenn ich so durchs Bermuda-Dreieck laufe und die Sonne so auf diese sehr bunte Fassade scheint. Das wirft ein total warmes und sommerliches Licht zurück und dann denke ich immer direkt, ich bin in Italien oder Spanien oder so.
0: Ja, das kenne ich auf jeden Fall. Ich weiß auch, von welcher Wand du da sprichst. Und nicht nur das, das hat bei dir Sommer-Sonne-Urlaubsfeeling ausgelöst. Du hattest letztens sogar auch noch ungewöhnlichen Besuch auf dem Balkon.
1: Ja, ich hatte jetzt vergangenes Wochenende eine Gottesanbeterin auf meinem Balkon. Die saß da so an einem Blumentopf und hat da ein bisschen sich ausgeruht und, keine Ahnung, gewartet auf den nächsten Snack oder so, der vorbeifliegt. Und dann habe ich mal so ein bisschen gegoogelt, weil tatsächlich habe ich die nur im Biounterricht damals in der Schule mal gesehen. Und jetzt das erste Mal so in freier Wildbahn. Und dachte mir aber, was macht die hier in der Innenstadt? Hier ist ja kaum grün. Weil eigentlich wusste ich nämlich, die sind irgendwie an Wäldern, an so Waldrändern überhaupt, irgendwo, wo es hohes Gras gibt, vor allem auch. Das gehört ja irgendwie zur Art der Schrecken. Und genau, dann habe ich mal nachgeguckt und tatsächlich gibt es die sehr häufig im Süden Deutschlands, warum auch immer viel in Berlin-Brandenburg und aber auch immer mehr jetzt im Westen. Also hier bei uns auch im Ruhrpott werden die immer öfter gesichtet. Man kann sogar beim NABU eine Sichtung melden, das hilft immer, um die Arten auch zu schützen und irgendwie zu gucken, wie breiten die sich eigentlich aus. Das fand ich auch ganz interessant. Und ja, das liegt natürlich am Klimawandel, an den steigenden Temperaturen und ja, gerade jetzt zu dieser heißen Phase hat sich dann eben auch eine Gottesanbeterin auf meinen Balkon mitten in der Innenstadt verirrt. Fand ich aber trotzdem ganz schön.
0: Ja, das Foto sieht auf jeden Fall auch krass aus, muss ich sagen. Die Gottesanbeterin auf dem Balkon hat bei meiner Morgenmacher-Kollegin Kira Kosthorst hier bei uns in Bochum Sommer- und Urlaubsfeeling ausgelöst. Bei mir ist es ehrlich gesagt immer so ein bisschen meine Sonnenbrille mit Tönung. Und wenn ich dann so durch die Stadt laufe, wenn es warm ist, fühlt sich das immer irgendwie urlaubsmäßig an. Und wie ist es bei euch? Meldet euch gerne per Sprachnachricht 0800 98 5 98 50. Das ist die Nummer für eure Sprachnachrichten direkt ins Studio. Ja, ich wünsche euch an dieser Stelle erstmal weiter einen guten Start in diesen Freitag um gleich 10 Minuten vor 10. Hier sind die Radio Bochum Morgenmacher.

Schönen guten Morgen. 10 vor 10, das waren die Radio Bochum Morgenmacher für diese Woche mit Ravi Frever. Ich bin raus, wünsche euch einen guten Start ins Wochenende. Gleich nach 10 geht's weiter mit der Kollegin Claudia Löhr und da gibt's für euch wieder Tickets zu gewinnen fürs Zeltfestival Ruhr. Also bleibt auf jeden Fall dran, habt einen schönen Tag und ich sag Tschüss an dieser Stelle. Bis bald. War schön, dass ihr mit mir gemeinsam reingestartet seid diese Woche.

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1: Mit Danny Hoppe, guten Morgen. Es brodelt gerade mächtig im Weltfußball. Der Grund sind die Pläne von FIFA-Chef Infantino, WM-Anteile an Investoren zu verkaufen. Die UEFA hat gestern mit der größtmöglichen Eskalation gedroht, einem WM-Boykott der Europäer. Udo Keuer aus der Sportredaktion. Die FIFA will aber offenbar trotzdem an ihren Plänen festhalten. Anders kann man ihr neues Statement kaum interpretieren.

0: Nein, da heißt es relativ nichtssagend, man habe die Kritik zur Kenntnis genommen und respektiere diese Rückmeldung und Bedenken, dass alles jetzt so aus dem Ruder läuft. Ja, daran gibt die FIFA den Medien die Schuld. Durch falsche Berichte seien geplante Beratungen mit den Mitgliederverbänden gestört worden. Die sollen jetzt fortgesetzt werden, das hat die FIFA in ihrem Statement klargestellt. Damit dann jeder auf Grundlage von Fakten über den Deal entscheiden könne, wie es heißt und wie diese Fakten aussehen, ist ja auch schon durchgesickert. Infantino hatte allen 221 FIFA-Mitgliedern eine Einmalzahlung in Höhe von 20 Millionen Dollar in Aussicht gestellt, allerdings nur, wenn die Verbände seine Pläne absegnen. Kritiker nennen das ganz offen Erpressung.
1: Die FIFA betont in ihrem Statement ja auch nochmal, niemand verkaufe den Fußball, aber genau das werfen Kritiker der FIFA ja vor.
0: Ja genau, befürchtet wird ja noch mehr Kommerz, der vielen bei dieser WM ja schon zu viel war, mit vermarkteten Werbepausen oder einer aufgeblähten Halbzeitshow im Finale. Durch einen Investoreneinstieg drohen ein noch höherer Werbe- und Sponsorendruck, teurere Tickets oder TV-Rechte oder auch noch mehr und noch viel größere Turniere. Spannend wird jetzt zu beobachten sein, wie es im Machtkampf zwischen der FIFA und der UEFA weitergeht. Der angedrohte WM-Boykott ist ein extrem starkes Signal in Richtung FIFA, denn eine WM ohne Europäer wäre natürlich deutlich unattraktiver, gerade auch für Investoren. Oder wie Uli Hoeneß es so schön gesagt hat, einen Wettbewerb ohne Europäer könne man in die Tonne treten.
1: Danke Udo. Und jetzt weitere Meldungen im Überblick. Das Bundeskartellamt nimmt aktuell die Benzinpreise der Mineralölkonzerne unter die Lupe und trifft dabei offenbar auf Widerstand. Zwei Konzerne wehren sich und wollen ihre Daten nicht vorlegen. Sie haben beim Oberlandesgericht Düsseldorf Beschwerde eingelegt. Das meldet die Bild. In Spanien und Frankreich hat sich die Waldbrandlage weiter entspannt. Dafür werden die Probleme jetzt in Griechenland und in der Türkei größer. Auf Kreta zum Beispiel fachen orkanartige Winde die Flammen immer wieder an. Auf den Autobahnen könnte es jetzt am Wochenende voll werden, denn ab heute Nachmittag hat ganz Deutschland Sommerferien. Als letztes Bundesland startet Bayern in die sechswöchige Sommerpause. Der ADAC rechnet deshalb mit einem der staureichsten Wochenenden der Saison, vor allem im Süden. Der Sommer ist bisher ziemlich heiß und trocken und deshalb boomen bei uns zurzeit mobile Klimageräte. Mehr als 387.000 wurden im ersten Halbjahr verkauft. Das sind mehr als doppelt so viele wie im Vorjahreszeitraum. Das hat das Marktforschungsinstitut NEQ herausgefunden. Darunter fallen mobile Klimageräte, bei denen warme Luft über einen Abluftschlauch nach draußen geleitet wird. Aber auch tragbare Splitanlagen, die über eine Innen- und eine Außeneinheit verfügen. Die sind meist leistungsstärker und werden immer beliebter. Und das waren die Nachrichten mit Danny Hoppe.
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3: Ein angenehmer Sonne-Wolken-Mix heute. Das große Schwitzen haben wir jetzt erstmal hinter uns. 27 bis maximal 30 Grad kriegen wir heute. Die meisten von uns kommen trocken durch diesen Tag. Ab und zu kann sich nachmittags mal ein Schauer bilden. Und das Wochenende wird dann sommerlich, freundlich, mit viel Sonne. Und angenehme Temperaturen kriegen wir zwischen 24 und 30 Grad.
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3: Wir schauen auf die Autobahnen. Das sind die längeren Staus. A3 Köln Richtung Oberhausen zwischen Duisburg-Wedau und Oberhausen-Lierich. 3 Kilometer Stau. Eine knappe Viertelstunde braucht ihr da länger. A46 Wuppertal Richtung Düsseldorf zwischen Düsseldorf-Eller und Düsseldorf-Wersten. 2 Kilometer. Hier knapp 20 Minuten. A59 Duisburg Richtung Dienstlaken zwischen Duisburg-Zentrum und Duisburg-Meiderich. 1 Kilometer. Da braucht ihr 10 Minuten länger. Und die A555 Bonn Richtung Köln zwischen dem Kreuz Köln-Süd und dem Kreisverkehr Köln-Baiental. 1 Kilometer, knapp 10 Minuten on top. Gute Fahrt.
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3: Auf geht's, es ist Freitag. Die paar Stündchen bis zum Wochenende kriegen wir jetzt auch noch hin. Und ich hätte so ein Goodie für euch liegen. Ich habe hier Tickets für Dick Brave. Also wenn ihr Bock habt auf Rock'n'Roll. Holt euch die Karten gerne in dieser Stunde. Die Studio-Hotline, sag ich euch gleich. Claudia Löß hier, hallo zusammen.

Hallo zusammen. Heute ist Freitag und natürlich haben wir auch heute Tickets für euch. Und wie sich das gehört zum Start ins Wochenende, nochmal ein echter Knaller. Wir haben Karten für Dick Brave, also Deutschlands berühmtester Rock'n'Roller, würde ich mal sagen. Im Januar ist er mit einem neuen Album wiedergekommen und zurzeit ist er unterwegs auf Sommertour.

0: nicht. Der rockt sogar den Wackelkontakt.
1: Richtig großartig. Also Dick Brave ist am 31. August in Bochum beim Zeltfestival Ruhr. In gut 4 Wochen ist das, am Montag. Schon mal merken. Ja, und hier liegen die Tickets für euch. Ruft gerne durch, erzählt mir, warum ihr gerne zu Dick Brave wollt. Was habt ihr mit Rock'n'Roll am Hut? Gerne durchrufen. 0800 50 80 550, das ist die Studio-Hotline. Es geht um Dick Brave am 31. August in Bochum beim Zeltfestival Ruhr. 0800 50 80 550.

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2: Mit Juri Paus, hallo zusammen. Die anhaltende Hitze ist auch in Bochum ein politisches Thema. Der SPD-Bundestagsabgeordnete Serdar Yüksel fordert zum Beispiel, Hitzeschutz fest in der Gesundheitsvorsorge zu verankern. Auch im Bochumer Rat gibt es dazu politische Vorstöße. Annalena Fedger aus den Radio Bochum Nachrichten. Was genau wird jetzt gefordert?
3: Yüksel verweist auf die Meldung des Robert-Koch-Instituts, nachdem schon fast 10.000 Menschen dieses Jahr an Hitze gestorben seien. Als Mitglied im Ausschuss für Gesundheit im Bundestag will der SPD-Politiker sich deshalb für mehr Hitzeschutz einsetzen. Auch die CDU im Bochumer Rat sieht Handlungsbedarf. Sie will den Hitzeschutz auf Schulhöfen und Außenspielflächen städtischer Kitas verbessern. Ein entsprechender Antrag ist bereits im Rat besprochen worden. Nach der Sommerpause muss er noch durch verschiedene Ausschüsse.
2: Unter anderem das Monteschlacko in Wattenscheid und die Viktoriastraße in der Innenstadt sollen demnächst umgestaltet werden. Möglich machen das Fördermittel aus dem sogenannten Städtebauförderungsprogramm 2026. Rund 6 Millionen Euro bekommt Bochum dafür vom Land NRW. So soll die Aufenthaltsqualität in unserer Stadt nachhaltig verbessert werden. Und jetzt das Wichtigste aus Deutschland und der Welt. US-Präsident Donald Trump hatte eine Einigung auf die vollständige Entwaffnung der Hamas im Gazastreifen verkündet. Im Gegenzug sollen sich die israelischen Streitkräfte aus dem Küstengebiet zurückziehen. Ob das Vorhaben tatsächlich umgesetzt wird, ist aber offen. Weder von der Hamas noch von Israel gab es zunächst eine offizielle Bestätigung. Auch der Zeitplan bleibt unklar. In Griechenland kämpft die Feuerwehr weiter gegen zahlreiche Waldbrände. Vor allem auf Kreta erschweren starke, teils orkanartige Winde die Löscharbeiten und entfachen immer wieder neue Feuer. Die Einsatzkräfte hoffen jetzt auf eine Wetterberuhigung am Abend. Auf der Ferieninsel waren in den vergangenen Tagen rund 8000 Menschen wegen Rauch und Flammen in Sicherheit gebracht worden. Samuel Bamba wird in der kommenden Saison nicht für den VfL Bochum spielen. Der Rechtsaußen wechselt in die portugiesische erste Liga. Im Sommer 2024 war Bamba nach Bochum gekommen. Er kommt seitdem auf 10 Einsätze in der ersten Mannschaft des VfL Bochum und 3 Spiele hat er für die Regionalligamannschaft der U21 im Verein gemacht. Bereits die letzte Saison hatte er nicht in Bochum verbracht. Der Verein hatte ihn in die niederländische zweite Liga ausgeliehen. Wie hoch die Ablösesumme für Samuel Bamba ist, darüber haben beide Vereine Stillschweigen vereinbart. 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
2: Ja, wir starten nochmal warm ins Wochenende, aber nicht ganz so warm wie gestern. Heute am Freitag bis zu 28 Grad bei uns in Bochum. Dazu ist es meistens bewölkt. Zum Nachmittag zeigt sich dann auch mal mehr die Sonne. Am Wochenende bis zu 28 Grad auch und ein Mix aus Sonne und Wolken.
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2: Alles frei auf den Straßen, zumindest liegen uns keine Meldungen vor, aber es gibt Blitzer. Ein Potzblitz steht auf der Imminger Straße in Richtung S-Bahn-Haltestelle in Höhe des Discounters, hat uns Maiko gemeldet. Karl-Heinz, Robert und David haben Bescheid gesagt. Der Blitzer steht auf der Prinz-Regent-Straße in Richtung Königsallee in Höhe des Kindergartens. Und ein Potzblitz steht auf der Barhopper Straße in Höhe der A448 in Richtung Innenstadt. Werden da teure Fotos gemacht, hat uns Benjamin gemeldet. Wenn ihr noch was ergänzen wollt, tut das gerne. Die kostenlose Radio Bochum Hotline ist die 0800 985 985 und die 0. Gute und vor allem sichere Fahrt.
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4: Claudia Löhrs hier, hallo zusammen. Es gibt ja Songs, finde ich, die machen einfach Bock aufs Wochenende. Ja, und der hier ist, ich würde sagen, ziemlich weit vorn. Die Red Hot Chili Peppers und Can't Stop. Hallo zusammen, schönen Freitag mit uns.

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0: Yeah, Lou Bega für euren Freitag. Wo sind sie, die Dick Bray Fans? Am 31. August ist er in Bochum beim Zeltfestival Ruhr. Mal gucken, wen ich da hab. Hier ist Claudia Löhr. Hallo.
1: Jeanette, Stiebe.
0: Hallo, Jeanette. Wie geht es?

0: dir. Hast du Bock aufs Wochenende?
1: Aber sowas von. Wochenende ist immer gut.
0: Bist du denn schon parat mit allem oder musst du noch ein bisschen was regeln?
1: Nein, alles gut. Nur noch Auto, also Inspektion holen und dann Wochenende.
0: Inspektion klingt nicht gut, klingt nach viel Geld.
1: Nein. Ja, die kleine.
0: Ach so, die kleine. 300 Euro. Ach, ja, also Portokasse, oder?
1: Ja, also wenn das mal so wäre, ja.
0: Jeanette, Dick Brave, bist du Fan oder liebst du Rock'n'Roll oder was verbindet dich mit ihm?
1: Also mein Mann ist absolut...

0: Ja, alle CDs und im Auto und zu Hause und ja.
1: Aber Dick Brave ist einfach einzigartig, ne? Oder? Genau. Also ich meine, wie gesagt, der rockte sogar den Wackelzahn. Ich finde es großartig.
0: Ja, und er hat den auch noch nie gesehen live und ja.
1: Dann wird es Zeit.
0: Ich ruf mal an.
1: Sehr cool. Du rufst für ihn an. Wo ist dein Mann denn jetzt gerade arbeiten, oder was?
0: Er ist arbeiten, genau. Ja.
1: Dann hast du die Zeit, deinen Mann zu überraschen mit diesen beiden Tickets.
0: Genau, da wir Hochzeitstag hatten am 29. Juli, habe ich gedacht, wir überraschen ihn mal.
1: Das ist ja wie gemalt, oder? Wir hätten es nicht schöner konstruieren können.
0: Ja, super.
1: Janette, ihr habt die beiden Karten. Herzlichen Glückwunsch.
0: Ja, danke. Ich freue mich total.
1: Ihr habt ja noch einen Monat Zeit, könnt ihr alles schön vorbereiten. Und wünsche ich euch jetzt erstmal ein ganz tolles Wochenende und feiert ein bisschen. Grüß deinen Mann.
0: Ja, das mache ich. Dankeschön.
1: Gerne.
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1: Mit Danny Hoppe, guten Tag. Die deutsche Wirtschaft steckt schon länger in der Krise und das geht auch am Arbeitsmarkt nicht spurlos vorbei. Das zeigen die neuen Zahlen, die die Bundesagentur für Arbeit am Vormittag in Nürnberg vorgelegt hat. Im Juli waren wieder etwas mehr als 3 Millionen Menschen ohne Job. Die gute Nachricht ist, der Anstieg hat vor allem saisonale Gründe. Die Zahlen seien für den Sommer üblich, heißt es. Marc Weiß hat mehr dazu.
2: Im Juli enden viele Ausbildungen. Nicht jeder bekommt danach sofort einen Job und meldet sich dann erstmal arbeitslos. Außerdem stellen Firmen vor den Ferien oft kaum Personal ein, sondern warten damit bis zum Herbst. Insofern ist der Anstieg nicht ungewöhnlich. Trotzdem zeigen die Zahlen auch, dass seit einiger Zeit nicht mehr viel geht in Deutschland. Vor genau einem Jahr gab es im Juli rund 30.000 Arbeitslose weniger als jetzt. Vor 2 Jahren waren es sogar 200.000 weniger. Die Entwicklung bei uns in NRW ist ähnlich wie im Bund. Die Zahl der Arbeitslosen ist landesweit um gut 13.500 auf jetzt rund 793.000 gestiegen. Auch hier spricht die Agentur von einem üblichen Juli-Anstieg. Es gibt

0: aber sogar einen Mini-Erfolg. Der Anstieg war schwächer als vor einem Jahr. Insgesamt bleibe die Lage aber angespannt, sagte Agenturchef Schüssler in Düsseldorf.
1: Und jetzt weitere Meldungen im Überblick. In der Nacht haben offenbar tausende Migranten die Grenze zwischen Marokko und der spanischen Exklave Ceuta gestürmt. Das wurde aus Polizeikreisen bestätigt. 18 Migranten seien beim Versuch, Ceuta zu erreichen, ums Leben gekommen. Spanien hat inzwischen Soldaten in die Exklave geschickt. Der Fußballweltverband FIFA hält an seinen umstrittenen Investorenplänen fest, obwohl die UEFA mit einem WM-Boykott der Europäer droht. Man habe die Kritik zur Kenntnis genommen, heißt es in einem FIFA-Statement, werde die geplanten Gespräche mit den Verbänden aber fortsetzen. Die DLRG fordert den Bau von Schwimmzentren, die von Schulen aus mehreren Kommunen genutzt werden können. Das Schwimmen sei eine Kulturtechnik wie Lesen, Schreiben, Rechnen und stehe in den Lehrplänen. Allerdings hätten die Schulen oft gar kein Schwimmbad in erreichbarer Nähe. Das sagte DLRG-Chefin Vogt dem Deutschlandfunk. Wer heute Nachmittag ins Auto steigt, muss damit rechnen, dass es voll wird, denn dann hat ganz Deutschland Sommerferien. Als letztes Bundesland startet auch Bayern in die Sommerpause. Der ADAC geht deshalb davon aus, dass dieses Wochenende eines der staureichsten werden könnte, vor allem im Süden. Aber auch in Richtung Küste dürfte einiges los sein auf den Straßen. Laut ADAC verschärfen rund 1000 Baustellen und Sperrungen die Lage nochmal zusätzlich. Aber auch in Österreich und der Schweiz brauchen Autofahrer Geduld. In Österreich ist morgen am Fernpass eine Demo gegen die große Verkehrsflut geplant. Und in der Schweiz wird am Gotthardtunnel in Richtung Italien mit Wartezeiten von bis zu 3,5 Stunden gerechnet. Und das waren die Nachrichten mit Danny Hoppe.
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3: Die große Hitze ist durch. Das ist ein angenehmer Tag heute. Ein entspannter Sonne-Wolken-Mix bei 27 bis 30 Grad. Es bleibt trocken. Am Nachmittag kann es nur hier und da mal einen Schauer geben. Am Wochenende dann trocken und freundlich mit angenehmen Temperaturen, maximal 31 Grad.
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3: Um kurz nach 11 schauen wir auf die Autobahn. Das ist noch überschaubar für einen Freitag. A1 Köln Richtung Euskirchen zwischen Hürth und Kreuz Bliesheim. 6 Kilometer Stau, da braucht ihr knapp 10 Minuten länger. A3 Köln Richtung Oberhausen zwischen Duisburg-Wedau und Oberhausen-Lierich. 3 Kilometer, eine Viertelstunde sind es da. Und die A57 Köln Richtung Krefeld zwischen Bowert und Krefeld-Zentrum. 6 Kilometer Stau, da braucht ihr gut 20 Minuten länger. Gute Fahrt.
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3: Claude Lös hier. Hallo zusammen. Tja, das hat sich der FIFA-Boss, glaube ich, auch ein kleines bisschen anders vorgestellt. Der Herr Infantino. Da fand die Idee doch so schön, die Weltmeisterschaft zu verkaufen an Investoren. Ja, da kommt so schön viel Kohle rein. Und jetzt zickt Europa. Die UEFA sagt mal geschlossen, nö, machen wir nicht mit. Was geht im Kopf von diesem Gianni Infantino bloß vor? Wir versuchen zu lösen. Gleich hier bei uns. Schönen Freitag.
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0: Stell dir vor, es ist FIFA-Weltmeisterschaft und niemand spielt mit. Ja, ihr habt es mitbekommen, ne, diese irre Idee von FIFA-Oberboss Gianni Infantino, der will die WM ja an private Investoren verkaufen. Der Aufschrei ist riesengroß und guck mal an, da hält die UEFA tatsächlich mal zusammen. Alle 55 Mitgliedsverbände haben für einen WM-Boykott gestimmt. Udo Kreuer hat noch mehr Reaktionen.
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2: Ja, es ist schon irgendwie faszinierend, wie ein einzelnes Funktionärsgehirn so viel Schwachsinn in Serie produzieren kann. Aber ein menschgewordener Kommerz wie der 56-jährige FIFA-Boss sorgt halt dafür, dass die Fußballwelt Kopf steht und jetzt schon zum letzten Mittel greift. Sie drohen mit Boykott. Allen voran die UEFA. Und selbst Uli Hoeneß ist schlecht gelaunt.
3: Ein Wettbewerb ohne Europäer kannst du in die Tonne treten. Und deswegen, wenn er Fidschi-Inseln gegen Kap Verde bei der WM haben will, dann kann er es haben.
2: Um das alles zu verstehen, muss man sich Gianni Infantino vielleicht mal etwas genauer ansehen. Der FIFA-Boss hat Freunde, die wirklich nur weniger als Freunde haben wollen. Er ist weder ein Teamplayer, noch stellt er sich in den Dienst der Mannschaft, um das Ganze mal in Fußballersprache auszudrücken.
4: Meiner Meinung nach ist er ein Lackaffe, der einfach doof ist.
2: Ja, Infantino hat sich den olympischen Gedanken zu eigen gemacht und nach seinem Prinzip der vollen Taschen vor allem seine eigenen abgewandelt. Jetzt gilt öfter, größer, teurer. Es sollte sich also niemand wundern, wenn wir zukünftig jedes Jahr ein Fußball-Weltspektakel mit jeweils vier großen Shows unterbrochen von kurzen Spielsequenzen sehen.
5: Haben Sie betrogen?
6: Oh, also, das ist eine Frage. Generell nein.
2: Ja, dann könnte schon bald ein 78-facher Weltmeister in einem Endspiel, wahrscheinlich auf dem Mars, auf eine Auswahl aus Infantinos Nachfahren treffen, die zukünftig jedes Endspiel bestreiten dürfen.
7: Das ist ja totaler Schwachsinn.
2: Okay, ich übertreibe natürlich, aber jede noch so absurde Spinnerei wurde, wenn sie Infantino irgendwie gefallen hat, dann auch zur Wirklichkeit. Wenn ich daran denke, dass wir Deutschen mal versucht haben, ihn mit einer Regenbogenarmbinde herauszufordern, ja, dann kann man jetzt nur empfehlen, im Umgang mit ihm jede Naivität abzulegen. In diesem Sinne, schön anpfiffen.

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0: Es ist 11:30.
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2: Mit Juni Paus, guten Tag. Die anhaltende Hitze beschäftigt auch die Politik in Bochum. Der SPD-Bundestagsabgeordnete Sedda Yüksel fordert, Hitzeschutz dauerhaft in der Gesundheitsvorsorge zu verankern. Als Mitglied des Gesundheitsausschusses im Bundestag will er sich dafür einsetzen. Auch im Bochumer Rat ist das Thema angekommen. Die CDU will den Hitzeschutz auf Schulhöfen und Außenspielflächen von Kitas verbessern. Ein entsprechender Antrag ist bereits beraten worden und soll nach der Sommerpause weiter in den Ausschüssen behandelt werden. Anlass sind aktuelle Schätzungen des Robert-Koch-Instituts. Demnach sind bis zum 19. Juli dieses Jahres bundesweit rund 9.800 Menschen an den Folgen extremer Hitze gestorben. Bochum

0: kommt rund 6 Millionen Euro vom Land NRW für die Umsetzung von Stadtentwicklungsprojekten. Möglich wird das durch das sogenannte Städtebauförderungsprogramm 2026. Mit dem Geld werden unter anderem das Monte Schlacko in Wattenscheid und die Umgestaltung der Viktoriastraße in der Innenstadt gefördert. Die Stadt möchte mit den Mitteln die Aufenthaltsqualität in Bochum nachhaltig verbessern. Und jetzt das Wichtigste aus Deutschland und der Welt. US-Präsident Donald Trump spricht von einem möglichen Durchbruch im Gazastreifen. Nach seinen Angaben hat ein von den USA initiierter Friedensrat eine Vereinbarung zur vollständigen Entwaffnung der Hamas erzielt. Im Gegenzug sollen sich die israelischen Streitkräfte zurückziehen. Eine offizielle Bestätigung von Hamas oder Israel gibt es bislang noch nicht. In Deutschland gilt ab heute ein neues Recht auf Reparatur für elektrische Geräte. Hersteller müssen Produkte wie Handys, Maschinen oder E-Bikes während ihrer üblichen Lebensdauer zu angemessenen Preisen reparieren. Außerdem sollen Geräte künftig so gebaut sein, dass sie leichter repariert werden können. Das Gesetz soll Verbraucher stärken und Elektroschrott vermeiden. Ab heute könnt ihr 3 Tage lang kostenlos in Wattenscheid feiern. Das Wattensommerfest an der Zeche Holland und in der alten Lohnhalle geht heute um 17 Uhr los und geht dann bis Sonntag. Neben einem Flohmarkt gibt es auch einen Künstlermarkt, Live-Musik und auch viele kostenlose Angebote für Kinder. Der Eintritt ist frei. Wenn ihr nicht mit den öffentlichen Verkehrsmitteln oder dem Fahrrad kommt, gibt es auch ein paar Parkmöglichkeiten, wie zum Beispiel das Gertrudes-Parkhaus. Alle genauen Infos findet ihr nochmal zum Nachlesen auf radiobochum.de. 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
0: Ja, wir starten nochmal warm ins Wochenende, aber nicht ganz so warm wie gestern. Heute am Freitag bis zu 28 Grad bei uns in Bochum. Dazu ist es meistens bewölkt. Zum Nachmittag zeigt sich dann auch mal mehr die Sonne. Am Wochenende bis zu 28 Grad auch und ein Mix aus Sonne und Wolken.
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0: Keine Meldungen bei uns, aber 4 Blitzer. Ein Potzblitz steht auf der Herner Straße in Richtung Herne unter der A40-Brücke, hat uns Yvonne gemeldet. Markus hat Bescheid gesagt, ein Blitzer steht auf dem Wattenscheider Hellweg in Richtung Bochum, kurz vor der Kreuzung der Westenfelder Straße. Dann ein Potzblitz auf der Imminger Straße in Richtung S-Bahn-Haltestelle, Höhe des Discounters, hat uns Maiko gemeldet. Und Benjamin hat Bescheid gesagt, der Potzblitz steht auf der Bachopper Straße in Höhe der A448 in Richtung Innenstadt, macht hier teure Fotos. Wenn ihr noch was ergänzen mögt, tut das gerne. Die kostenlose Radio Bochum Hotline ist die 0800 985 985 und die 0. Das ist auch unsere WhatsApp-Nummer. Das geht aber auch über unsere Radio Bochum App. Gute und vor allem sichere Fahrt.
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2: Claudia Lörs hier, hallo zusammen. Gleich hier bei mir die 80er mit Rockset The Look. 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Sehr, sehr schöne Location da. 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Hier ist erstmal Shawn Mendes für euch. Schönen Freitag.

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0: einen schönen Freitag mit uns. Die Kollegen aus der Comedy-Redaktion, die checken gerade noch die allerletzten Kleinigkeiten. Ansonsten steht aber alles. 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
1: Mit Danny Hoppe. Guten Tag. Es sind dramatische Bilder, die von der spanischen Exklave Ceuta in Nordafrika kommen. In den vergangenen Tagen haben offenbar rund 40.000 Migranten die Grenze zwischen Marokko und Ceuta gestürmt. Allein in der Nacht sollen es mehrere Tausend gewesen sein. Das wurde aus Polizeikreisen bestätigt. Die Rede ist außerdem von mindestens 18 Migranten, die beim Versuch, Ceuta zu erreichen, gestorben sind. Marc Weiß aus dem News-Team. Spanien hat inzwischen Soldaten geschickt. Die Stimmung drohe zu kippen, heißt es.
2: Ja, es herrscht Ausnahmezustand. Man muss sich das vorstellen, es leben rund 80.000 Menschen in Ceuta. Jetzt sind nochmal fast 50.000 dazugekommen, die meisten davon Marokkaner und Menschen aus Algerien und dem Sudan. Die alle versprechen sich ein besseres Leben in der EU, aber bei dieser Masse sind natürlich die Behörden völlig überfordert. Man weiß gar nicht, wohin mit all den Menschen. Die Auffanglager sind völlig überfüllt, also es herrscht wohl gerade absolutes Chaos in Ceuta.
1: Es flüchten ja seit Jahren Menschen aus Afrika nach Ceuta. Warum sind es jetzt auf einmal so viele?
2: Ja, man vermutet, dass ein Urteil des obersten Gerichtes in Spanien vor zwei Wochen der Auslöser ist. Das Gericht hatte entschieden, dass es illegal ist, Flüchtlinge, die übers Meer kommen, sofort zurückzuweisen. Also Pushbacks, wenn die Menschen übers Meer kommen, sind illegal. Und diese Informationen haben Schleuserbanden überall verbreitet. Und ja, was haben die Menschen gemacht? Sind von Marokko aus gut 4 Stunden nach Ceuta geschwommen oder mit Booten gekommen. Nicht alle, aber viele. Dabei sind natürlich auch etliche ertrunken. Also das ist schon sehr, sehr dramatisch, was dort gerade passiert. Ministerpräsident Sanchez reist heute in das Gebiet, um sich vor Ort ein Bild von der Lage zu machen.
1: Danke, Marc. Und jetzt weitere Meldungen im Überblick. Die Zahl der Arbeitslosen in Deutschland ist im Juli wieder knapp über 3 Millionen gestiegen. Das hat die Bundesagentur für Arbeit in Nürnberg mitgeteilt. Das habe vor allem saisonale Gründe wegen der Sommerpause. Trotzdem setze sich am Arbeitsmarkt die schwache Entwicklung der letzten Monate fort, heißt es. Das Bundeskartellamt nimmt aktuell die Benzinpreise der Mineralölkonzerne unter die Lupe und trifft dabei offenbar auf Widerstand. 2 Konzerne wehren sich und wollen ihre Daten nicht vorlegen. Sie haben beim Oberlandesgericht Düsseldorf Beschwerde eingelegt. Das meldet die Bild. Mobile Klimaanlagen erleben wegen

0: der Hitzewellen gerade einen Boom. Im ersten Halbjahr wurden in Deutschland rund 387.000 von ihnen verkauft. Das sind mehr als doppelt so viele wie im Vorjahreszeitraum. Das hat das Marktforschungsinstitut NEQ mitgeteilt. FIFA-Chef Gianni Infantino hatte es sich so schön und offenbar auch so einfach vorgestellt, den Einstieg von externen Investoren bei der Fußball-WM. So wie es aktuell aussieht, wird daraus aber nichts. Die UEFA hatte gestern schon mit einem WM-Boykott der Europäer gedroht. Danach hatte sich auch der für Nord- und Mittelamerika sowie die Karibik zuständige Verband CONCACAF gegen den Deal gestellt. Und vorhin hat das auch der asiatische Fußballverband AFC getan und ein Statement veröffentlicht. Darin solidarisiert er sich mit den anderen beiden Verbänden und lehnt den Investorendeal ab. Er drohe, die Fußballwelt zu spalten, heißt es. Damit drohen Infantinos Pläne zu scheitern, denn alle drei Kontinentalverbände kommen zusammen auf 143 der 211 FIFA-Mitglieder. Sie haben also eine klare Mehrheit, um die Pläne zu blockieren. Und das waren die Nachrichten mit Danny Hoppe.
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2: Durchatmen heute, ein entspannter Sonne-Wolken-Mix. Die Hitze ist erstmal vorbei. 27 bis 30 Grad kriegen wir heute. Nachmittag kann mal ein Schauer durchziehen, aber die meisten von uns kommen trocken durch diesen Tag und das Wochenende bleibt auch sommerlich warm. Regen ist kein Thema. 24 bis 27 Grad.
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2: Die Staus, ab 10 Minuten Wartezeit für euch. Wir starten mit der A3 Köln Richtung Oberhausen. Zwischen Duisburg-Wedau und Oberhausen-Lierich 4 Kilometer Stau, eine Viertelstunde dauert es da länger. A4 Aachen Richtung Köln, zwischen Kreuz-Köln-West und Köln-Eifeltor 3 Kilometer plus 10. A57 Köln Richtung Krefeld, zwischen Bowert und Krefeld-Oppum 5 Kilometer Viertelstunde. Und die A61 Mönchengladbach Richtung Koblenz, zwischen Türnich und dem Dreieck Erftal 3 Kilometer Viertelstunde.
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2: Claudia Löwes hier, hallo zusammen. Boah, guck mal, letzter Tag im Juli, schon morgen sind wir schon im August. Und guck mal, die Bayern haben jetzt auch schon Ferien. Herzlich willkommen hier bei uns im schönen Nordrhein-Westfalen. Schöne Musik gibt's hier bei uns, ne? Bon Jovi ist das Bed of Roses. Schönen Freitag euch.

0: Tja, keine Ahnung, ob ihr Tag mehr als 24 Stunden hat oder wie. Es ist jedenfalls Wahnsinn, was sie gerade alles abreißt. Im Moment ist sie auf Tour in den USA und in Kanada bis September noch. Dann ist sie als Schauspielerin ja auch noch unterwegs in den Wicked-Filmen und sie hat neue Musik am Start. Heute kommt ein neues Album von ihr raus. Paddle, übersetzt Blütenblatt. Und sie hat bei Apple Music erzählt, was diesmal anders ist.
1: Es war diesmal sehr experimentell und anders für mich als sonst. Ich habe die Songs aus einer Perspektive geschrieben, der ich normalerweise nicht so viel Raum gebe. Und zwar ungebändigter Wut. Diesmal habe ich einfach ungefilterter geschrieben, als ich es sonst tue. Und ich glaube, die Leute werden davon begeistert sein.
0: Also, weniger glatt gebügelt, dafür ehrlicher und ein bisschen direkter und persönlicher. Neue Musik von Ariana Grande jetzt für euch. Die neue Single aus dem neuen Album heißt Hate That I Made You Love Me.

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0: Es ist 12:30.
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0: Mit Juni Paus, hallo zusammen. Die anhaltende Hitze ist auch in Bochum ein politisches Thema. Der SPD-Bundestagsabgeordnete Serdar Yüksel fordert zum Beispiel, Hitzeschutz fest in der Gesundheitsvorsorge zu verankern. Auch im Bochumer Rat gibt es dazu politische Vorstöße. Annalena Fedger aus den Radio Bochum Nachrichten. Was genau wird jetzt gefordert?
2: Yüksel verweist auf die Meldung des Robert-Koch-Instituts, nachdem schon fast 10.000 Menschen dieses Jahr an Hitze gestorben seien. Als Mitglied im Ausschuss für Gesundheit im Bundestag will der SPD-Politiker sich deshalb für mehr Hitzeschutz einsetzen. Auch die CDU im Bochumer Rat sieht Handlungsbedarf.

0: Sie will den Hitzeschutz auf Schulhöfen und Außenspielflächen städtischer Kitas verbessern. Ein entsprechender Antrag ist bereits im Rat besprochen worden. Nach der Sommerpause muss er noch durch verschiedene Ausschüsse.
1: Unter anderem das Monteschlacco in Wattenscheid und die Viktoriastraße in der Innenstadt sollen demnächst umgestaltet werden. Möglich machen das Fördermittel aus dem sogenannten Städtebauförderungsprogramm 2026. Rund 6 Millionen Euro bekommt Bochum dafür vom Land NRW. So soll die Aufenthaltsqualität in unserer Stadt nachhaltig verbessert werden. Und jetzt das Wichtigste aus Deutschland und der Welt. US-Präsident Donald Trump hat eine Einigung auf die vollständige Entwaffnung der Hamas im Gazastreifen verkündet. Im Gegenzug sollen sich die israelischen Streitkräfte aus dem Küstengebiet zurückziehen. Ob das Vorhaben tatsächlich umgesetzt wird, ist aber offen. Weder von der Hamas noch von Israel gab es zunächst eine offizielle Bestätigung. Auch der Zeitplan bleibt unklar. In Griechenland kämpft die Feuerwehr weiter gegen zahlreiche Waldbrände. Vor allem auf Kreta erschweren starke, teils orkanartige Winde die Löscharbeiten und entfachen immer wieder neue Feuer. Die Einsatzkräfte hoffen jetzt auf eine Wetterberuhigung am Abend. Auf der Ferieninsel waren in den vergangenen Tagen rund 8000 Menschen wegen Rauch und Flammen in Sicherheit gebracht worden. Samuel Bamba wird in der kommenden Saison nicht für den VfL Bochum spielen. Der Rechtsaußen wechselt in die portugiesische erste Liga. Im Sommer 2024 war Bamba nach Bochum gekommen. Er kommt seitdem auf 10 Einsätze in der ersten Mannschaft des VfL Bochum und 3 Spiele hat er für die Regionalligamannschaft der U21 im Verein gemacht. Bereits die letzte Saison hatte er nicht in Bochum verbracht. Der Verein hatte ihn in die niederländische zweite Liga ausgeliehen. Wie hoch die Ablösesumme für Samuel Bamba ist, darüber haben beide Vereine Stillschweigen vereinbart. 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
1: Ja, wir starten nochmal warm ins Wochenende, aber nicht ganz so warm wie gestern. Heute am Freitag bis zu 28 Grad bei uns in Bochum. Dazu ist es meistens bewölkt. Zum Nachmittag zeigt sich dann auch mal mehr die Sonne. Am Wochenende bis zu 28 Grad auch und ein Mix aus Sonne und Wolken.
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1: Mit Jannik Bökel. Schönen guten Tag. Er hat sich offenbar verkalkuliert. Ein Aus des WM-Investorenplans von FIFA-Chef Infantino wird immer wahrscheinlicher, denn jetzt gibt es auch Widerstand aus Asien. Die asiatische Fußballkonföderation AFC hat sich mit der UEFA und den für Nord- und Mittelamerika sowie Karibik zuständigen Verband solidarisiert. Das hat die AFC jetzt selbst mitgeteilt, Lena Bauer aus dem Newsteam. Was sagt der Verband denn genau?
2: Der asiatische Verband ist der Meinung, dass ohne die beiden anderen Verbände der notwendige breite Konsens für weitere Schritte in der Investorenfrage fehlt. Die aktuelle Debatte zeigt laut AFC außerdem grundlegende Schwächen in den Entscheidungsprozessen der FIFA. Und er äußert in einer Mitteilung auch ernsthafte Bedenken mit Blick auf den Vorschlag der FIFA, private Investitionen in die wichtigsten FIFA-Wettbewerbe einzubeziehen.
1: Damit senkt jetzt der dritte große Verband den Daumen. So langsam gehen Infantino damit die notwendigen Stimmen für seine Pläne aus.
2: Genau, die FIFA hat keine realistische Chance mehr auf die notwendige Mehrheit der 211 Mitgliedsverbände. Die braucht es, damit Infantino seine Pläne umsetzen kann. Der hatte zuletzt von einer einmaligen Chance gesprochen. Die Idee ist es, ein neues Unternehmen zu gründen, die FIFA Forward Enterprise. Es soll den Plänen nach in Zukunft die Rechte an der Austragung von Fußballturnieren halten. Und allein im Laufe dieses Jahres sollten so 3,7 Milliarden Euro durch Investoren die Kasse füllen.
1: Danke, Lena, für die Updates bis hierhin. Weitere Infos jetzt im Überblick. Nach der Ankunft zehntausender Migranten in der spanischen Exklave Ceuta verstärkt Frankreich seine Grenzkontrollen zu Spanien. Man werde Maßnahmen ergreifen, wenn es Bewegungen in Richtung französisches Territorium gibt, so der französische Innenminister. Rund 40.000 Menschen haben nach Angaben aus Polizeikreisen in den vergangenen Tagen die Grenze zwischen Marokko und Ceuta in Nordafrika gestürmt. Nicht nur in NRW steigen die Preise wieder stärker. In der ganzen Eurozone ist die Inflationsrate im Juli auf durchschnittlich 2,9% gestiegen. Das hat das Statistikamt Eurostat mitgeteilt. Im Juni war die Inflation noch gesunken. Das Kartellamt will untersuchen, wie die Spritpreise in Deutschland zustande kommen. 2 von 12 Mineralölkonzernen wollen die dafür nötigen

0: Daten aber nicht rausrücken. Das Oberlandesgericht Düsseldorf hat heute mitgeteilt, zwei Konzerne hätten Beschwerden gegen sogenannte Auskunftsbeschlüsse des Kartellamts eingelegt. Wann darüber entschieden wird, ist noch unklar. Wegen der anhaltenden Trockenheit hat der Rheinpegel neue Rekordtiefs erreicht. Am Messpunkt nahe Emmerich sei noch nie ein so niedriger Wasserstand registriert worden, erklärte das niederländische Wasser- und Infrastrukturministerium. In den Niederlanden herrscht seit 2 Wochen offiziell Wasserknappheit. Unter anderem müssen Binnenschiffe an einigen Schleusen wegen eines eingeschränkten Betriebs länger warten. In Deutschland wird für den Rhein in Düsseldorf für den kommenden Samstag ein Pegel von lediglich 21 Zentimetern erwartet, ebenfalls ein Rekordtief. Und das waren die Nachrichten mit Jannik Böke.
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2: Heiter bis wolkig, wie man so schön sagt. Angenehme Temperaturen zwischen 24 und 30 Grad. Am Nachmittag kann mal ein kleiner Schauer durchziehen, aber die meisten von uns kommen trocken durch den Tag. Am Wochenende geht es sommerlich weiter. Es bleibt trocken. Die große Hitze haben wir erstmal hinter uns. Angenehme 24 bis 27 Grad kriegen wir.
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2: Und wir gehen nochmal auf die Autobahnen. Mindestens 10 Minuten länger braucht ihr auf diesen Autobahnen. A1 Münster Richtung Dortmund zwischen Carmen Zentrum und Kreuz Dortmund Unna. 5 Kilometer Stau, da braucht ihr 10 Minuten länger. Die A1 Köln Richtung Euskirchen zwischen Gleuel und Kreuz Bliesheim. Gute Viertelstunde, 8 Kilometer. A2 Dortmund Richtung Hannover zwischen Bad Eilsen und Lauenau. 5 Kilometer Stau, eine halbe Stunde kommt da oben drauf. Und die A3 Köln Richtung Oberhausen zwischen dem Kreuz Breitscheid und Oberhausen-Lierich. 4 Kilometer Stau, da braucht ihr eine gute Viertelstunde länger. Gute Fahrt euch!
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2: So, die Frühschicht packt schon langsam ein und marschiert Richtung Wochenende. Euch alle einen schönen Freitag. Claudia Löhrs hier, hallo.

0: Hallo Freitag. Und da stehen wir doch schon mit anderthalb Beinen bestimmt im Wochenende, oder? Wetter passt auch. Also wenn ihr noch nicht ganz durch seid mit der Wochenendplanung, wir checken ja in dieser Woche die schönsten Badeseen hier in Nordrhein-Westfalen. Und da haben wir jetzt den Silbersee in Haltern. Unser Reporter Steffen Rehk hat mal gecheckt, ob das vielleicht ein Match ist für euch.
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0: Es ist 13:30.
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0: Mit Juni Paus, guten Tag. Die anhaltende Hitze beschäftigt auch die Politik in Bochum. Der SPD-Bundestagsabgeordnete Sedar Yüksel fordert, Hitzeschutz dauerhaft in der Gesundheitsvorsorge zu verankern. Als Mitglied des Gesundheitsausschusses im Bundestag will er sich dafür einsetzen. Auch im Bochumer Rat ist das Thema angekommen. Die CDU will den Hitzeschutz auf Schulhöfen und Außenspielflächen von Kitas verbessern. Ein entsprechender Antrag ist bereits beraten worden und soll nach der Sommerpause weiter in den Ausschüssen behandelt werden. Anlass sind aktuelle Schätzungen des Robert-Koch-Instituts. Demnach sind bis zum 19. Juli dieses Jahres bundesweit rund 9.800 Menschen an den Folgen extremer Hitze gestorben. Bochum bekommt rund 6 Millionen Euro vom Land NRW für die Umsetzung von Stadtentwicklungsprojekten. Möglich wird das durch das sogenannte Städtebauförderungsprogramm 2026. Mit dem Geld werden unter anderem das Monte Schlacko in Wattenscheid und die Umgestaltung der Viktoriastraße in der Innenstadt gefördert. Die Stadt möchte mit den Mitteln die Aufenthaltsqualität in Bochum nachhaltig verbessern. Und jetzt das Wichtigste aus Deutschland und der Welt. US-Präsident Donald Trump spricht von einem möglichen Durchbruch im Gazastreifen. Nach seinen Angaben hat ein von den USA initiierter Friedensrat eine Vereinbarung zur vollständigen Entwaffnung der Hamas erzielt. Im Gegenzug sollen sich die israelischen Streitkräfte zurückziehen. Eine offizielle Bestätigung von Hamas oder Israel gibt es bislang noch nicht. In Deutschland gilt ab heute ein neues Recht auf Reparatur für elektrische Geräte. Hersteller müssen Produkte wie Handys, Maschinen oder E-Bikes während ihrer üblichen Lebensdauer zu angemessenen Preisen reparieren. Außerdem sollen Geräte künftig so gebaut sein, dass sie leichter repariert werden können. Das Gesetz soll Verbraucher stärken und Elektroschrott vermeiden. Ab heute könnt ihr 3 Tage lang kostenlos in Wattenscheid feiern. Das Wattensommerfest an der Zeche Holland und in der alten Lohnhalle geht heute um 17 Uhr los und geht dann bis Sonntag. Neben einem Flohmarkt gibt es auch einen Künstlermarkt, Live-Musik und auch viele kostenlose Angebote für Kinder. Der Eintritt ist frei. Wenn ihr nicht mit den öffentlichen Verkehrsmitteln oder dem Fahrrad kommt, gibt es auch ein paar Parkmöglichkeiten, wie zum Beispiel das Gertrudes-Parkhaus. Alle genauen Infos findet ihr nochmal zum Nachlesen auf radiobochum.de. 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
0: Ja, wir starten nochmal warm ins Wochenende, aber nicht ganz so warm wie gestern. Heute am Freitag bis zu 28 Grad bei uns in Bochum. Dazu ist es meistens bewölkt. Zum Nachmittag zeigt sich dann auch mal mehr die Sonne. Am Wochenende bis zu 28 Grad auch und ein Mix aus Sonne und Wolken.
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2: Und wir gehen nochmal auf die Autobahnen. Mindestens 10 Minuten länger braucht ihr auf diesen Autobahnen. A1 Münster Richtung Dortmund zwischen Carmen Zentrum und Kreuz Dortmund. Unna 5 Kilometer Stau, da braucht ihr 10 Minuten länger. Die A1 Köln Richtung Euskirchen zwischen Gleuel und Kreuz Bliesheim. Gute Viertelstunde, 8 Kilometer. A2 Dortmund Richtung Hannover zwischen Bad Eilsen und Lauenau. 5 Kilometer Stau, eine halbe Stunde kommt da oben drauf. Und die A3 Köln Richtung Oberhausen zwischen dem Kreuz Breitscheid und Oberhausen-Lierich. 4 Kilometer Stau, da braucht ihr eine gute Viertelstunde länger. Gute Fahrt euch!
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2: So, Endspurt Richtung Wochenende. Das Wetter lässt sich jedenfalls nicht lumpen, da können wir nicht motzen. Habt einen schönen Freitag, Claudia Löhrs hier. Hallo zusammen.

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0: Sia ist es, Never Give Up. Einen entspannten Freitag mit uns. Wir schauen schon mal auf nächste Woche. Ab Freitag startet bei uns hier die große Fahrradwoche. Da dreht sich alles um die Zweiräder. Kollegin Kim Klages, ich gehe davon aus, dass du dann jeden Tag natürlich mit dem Fahrrad kommst, ne?
1: Ja, ganz bestimmt, nicht? Claudia. Nee, ich glaube eher nicht. Aber vielleicht kriegt ihr ja richtig Bock aufs Radfahren nächste Woche. Ich finde gerade so im Sommer, da kann man beim Fahrradfahren schon echt Spaß haben.
0: Ich bin dabei, auf jeden Fall.
1: Und damit ihr auch sicher unterwegs seid, haben wir nächste Woche alle wichtigen Infos rund ums Thema Fahrradfahren. Also wie ihr zum Beispiel mit den Kids sicher unterwegs seid, welche Angebote es für Radfahrer gibt oder auch, was man mal macht, wenn man mal so eine Panne hat beim Fahrradfahren.
0: Ich muss sagen, NRW hat wirklich grandiose Radstrecken, oder? Du hast da ein bisschen recherchiert?
1: Ja, genau. Wir haben die Top 5 der schönsten Radstrecken in NRW gecheckt und gekürt. Vom Ruhrtal-Radweg über den Bergischen Panorama-Radweg sind da echt tolle Strecken mit dabei. Mhm. Die haben auch so alle unterschiedliche Schwierigkeitsgrade. Also für jeden ist dann etwas mit dabei und man kann einfach NRW vom Fahrrad aus super genießen.
0: Das ist cool. Also ich fahre immer denselben Wumms. Also für mich ist bestimmt was mit dabei. Ich danke dir. Gerne. Alle Infos dann ab nächster Woche natürlich bei uns in der Fahrradwoche auch online.
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1: Mit Jannik Böke, schönen guten Tag. Der Bundestag will erst im Herbst über die Vorschläge der Rentenkommission beraten. Bereits jetzt gibt es allerdings Widerspruch aus den ostdeutschen Bundesländern. Wenige Wochen vor der Wahl sagen die CDU-Ministerpräsidenten, wir wollen die Abschaffung der abschlagsfreien Rente nach 45 Versicherungsjahren nicht. In der eigenen Partei kommt der Vorstoß nicht gut an. Lena Bauer aus dem News-Team mit einem Überblick.
2: Die Rentenkommission hatte im Juni eine ganze Reihe an Maßnahmen vorgestellt, die aufeinander aufbauen. Darunter eine Kapitalrente und die Abschaffung der abschlagsfreien Rente nach 45 Versicherungsjahren. Genau das lehnen die CDU-Ministerpräsidenten Kretschmer aus Sachsen, Schulze aus Sachsen-Anhalt und Vogt aus Thüringen jetzt offiziell ab. Die Begründung, es könnte Folgen für Ostdeutschland haben und eine Abschaffung würde die Menschen dort besonders hart treffen. Kretschmer sagte, der Osten ist in den Reformdebatten rund um die Rente und Pflege kein Bittsteller. Unionsfraktionsvize Müller argumentierte anders. Er hält die Vorschläge der Rentenkommission für ein ausgewogenes Gesamtpaket. Laut Müller würden höhere Freibeträge bei Grundrente und Grundsicherung im Alter gerade Rentnerinnen und Rentner in Ostdeutschland zugutekommen.
1: Weitere Meldungen jetzt im Überblick. Die FIFA-Pläne, unter anderem die WM für Investoren zu öffnen, sorgen für immer mehr Wirbel. Der asiatische Fußball-Dachverband AFC ist der dritte, der Infantinos Pläne offiziell ablehnt. Es sei nicht das erste Mal, dass wichtige Interessensgruppen mit bedeutenden Initiativen konfrontiert werden, nachdem die Richtung offenbar bereits festgelegt wurde. Das kritisiert die AFC. Die UEFA hatte gestern Abend sogar mit einem WM-Boykott gedroht. Die Zahl der Arbeitslosen ist im Juli knapp über die 3-Millionen-Marke gestiegen. Das geht aus aktuellen Zahlen der Bundesagentur für Arbeit hervor, die allerdings auch betont, der Anstieg habe saisonale Gründe. Die Zahlen seien für den Sommer üblich, da viele Ausbildungen enden und nicht jeder danach sofort einen Job bekommt, erklärt die Bundesagentur für Arbeit. Nach der Ankunft zehntausender Migranten aus Marokko in der spanischen Exklave Ceuta hat Bundeskanzler Merz die Regierung in Madrid zu entschlossenem Handeln aufgefordert. Spanien müsse die Situation schnellstmöglich wieder in den Griff bekommen, erklärte Merz. Er begrüße daher die spanische Absicht, die illegalen Migranten nicht auf den europäischen Kontinent zu lassen. Weil ihr Vater die Weiterfahrt wegen einer Zigarettenpause verpasste, ist eine Einjährige auf dem Weg von Bayern nach Thüringen alleine in einem Schnellzug unterwegs gewesen. Das berichtet die Bundespolizei. Bei einem Halt in Bamberg entschloss sich der Vater, kurz eine Zigarette auf den Bahnsteig zu rauchen. Währenddessen setzte sich der ICE jedoch wieder in Bewegung. Der Mann alarmierte das Bahnpersonal. Mitarbeiter im Zug übergaben das kleine Mädchen dann beim nächsten Halt in Erfurt der Bundespolizei. Dort habe der 38-Jährige, der mit dem nächsten Schnellzug hinterhergefahren war, seine Tochter wieder in den Arm nehmen können. Angesichts der Aufregung habe er sich erstmal einen Glimmstängel anzünden müssen, ohne seine Tochter diesmal aus den Augen zu lassen, berichtet die Bundespolizei. Und das waren die Nachrichten mit Jannik Böke.
3: Ja, da fährt die Bahn einmal pünktlich, ne?
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3: Erstmal haben wir Wolken und nur wenig Sonne. Zum Abend hin setzt sich dann aber auch ein bisschen mehr die Sonne durch bei uns in Bochum. Die Höchstwerte erreichen 28 bis 29 Grad.
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3: A43 Wuppertal-Recklinghausen zwischen Kreuz Bochum und Bochum. 3 Kilometer Stau, 12 Minuten braucht ihr länger. Geblitzt wird auf der Barupper Straße stadteinwärts, auf der Imminger Straße Richtung Werne und auf der Herner Straße in Richtung Herne. Kommt gut durch.
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3: Mit Malte Harzem. Hallo zusammen.

0: Jetzt im Sommer fährt ja irgendwie jeder irgendwo hin. Die Gesellschaft Bochum-Donetz auch. Nur nicht eben mit Koffer und Sonnencreme. Am Mittwoch geht ihr 115. Hilfstransport in die Ukraine auf Reise. Laden wird dann ab 8:30 am Mittwoch an der Hernerstraße 146 hier in Bochum. Wer also Mittwoch Zeit hat und mit anpacken möchte, die Gesellschaft Bochum-Donetz freut sich über jede Unterstützung.
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0: Nachmittag, ich bin Malte Hartsem und wünsche euch einen schönen Freitag.
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0: 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Hier ist jetzt alles, was wichtig ist, in den Radio Bochum Nachrichten mit Luis Lamprecht.
1: Hallo zusammen. Aldi Nord eröffnet bald eine neue Filiale bei uns in Bochum. Sie entsteht auf der Herner Straße gegenüber des Bergbaumuseums. Annalena Fedke aus den Radio Bochum Nachrichten. Eigentlich ist es ja eine Wiedereröffnung.
2: Genau, die frühere Filiale an der Stelle hatte 2014 geschlossen. Jetzt am 14. August um 7 Uhr morgens eröffnet die Filiale wieder neu. Auf über 1000 Quadratmetern ist laut des Discounters eine moderne Filiale entstanden mit breiten Gängen und viel Platz. Für Kundinnen und Kunden soll es mehr als 50 Parkplätze geben, zwei davon für E-Autos mit Ladesäulen. Oberhalb der Filiale sollen außerdem 15 Wohnungen entstehen mit Photovoltaikanlage auf dem Dach.
1: In Bochum gab es im Juli mehr Arbeitslose. Laut der Arbeitsagentur waren genau 18.978 Menschen arbeitslos gemeldet. Das ist ein Anstieg von 3,6% im Vergleich zum Vormonat. Zwar sei ein Anstieg um diese Jahreszeit nicht ungewöhnlich, es seien aber mehr Menschen arbeitslos gemeldet als noch vor einem Jahr, so die Arbeitsagentur. Zurückzuführen sei das weiter auf die schwierige Wirtschaftslage, Veränderungen auf dem Arbeitsmarkt und das Zögern bei der Einstellung neuer Mitarbeiter. Und das ist sonst noch wichtig in der Welt. FIFA-Präsident Gianni Infantino gerät mit seinen Investorenplänen weiter unter Druck. Nach Berichten von AP und Sky News ist jetzt ein enger Berater Carlos Cordero aus Protest zurückgetreten. Cordero hat den möglichen Verkauf von FIFA-Beteiligungen an der WM scharf kritisiert und hat von einem schlechten Geschäft für Verbände, den Fußball und die Zukunft des Sports gesprochen. Gegen Infantinos Pläne gibt es bereits massiven Widerstand. Die UEFA hat bereits mit einem Boykott von FIFA-Wettbewerben gedroht. Und wieder zurück nach Bochum. In Bochum-Wiemelhausen gibt es aktuell rund um das Kirchviertel einen größeren Stromausfall. Die Stadtwerke Bochum hat bereits Techniker im Einsatz und rechnet damit, dass bis 15 Uhr die Störungen wieder behoben sind. Die VfL Sparkassenstars Bochum haben zwei weitere Neuzugänge für die kommende Pro-A-Saison vorgestellt. Neu im Kader sind der US-Amerikaner Jalen Wesley und der deutsch-spanische Aufbauspieler Konrad Klotz. Wesley kommt von der Rockhurst University und startet bei den Bochumer Zweitliga-Basketballern seine erste Profisaison. Klotz kommt aus Spanien und soll behutsam an das Pro-A-Niveau herangeführt werden. Start der neuen Saison ist Ende September. 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
0: Wir haben erstmal viele Wolken, nur wenig Sonne. Das macht so ein bisschen müde, wenn die Sonne nicht da ist. Aber zum Abend hin spätestens haben wir dann Sonne. Die setzt sich so langsam durch die Wolken durch in Bochum bei 28 bis 29 Grad.
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1: Die A40 ist in Dortmund zwischen Dreieck-Bochum-West und Bochum-Harpen. Das sind 3 Kilometer stockender Verkehr, ihr braucht 6 Minuten länger. A40 Dortmund-Duisburg zwischen Bochum-Wattenscheid und Essen-Frillendorf, 5 Kilometer Stau, 20 Minuten plus. Der Stadtverkehr, die B235 Provinzialstraße Bochumer Straße Richtung Witten, zwischen Anschlussstelle Dortmund-Lütgendortmund und Anschlussstelle Witten-Zentrum. Da ist dichter Verkehr, ihr braucht 7 Minuten länger. Und geblitzt wird auf der Barocher Straße stadteinwärts, auf der Imminger Straße in Richtung Werne und auf der Herner Straße Richtung Herne. Gute Fahrt.
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1: Mit Malte Harzem, hallo zusammen.

0: Wir sind groß. Mark Forster, wir wollen jetzt mal über was ganz, ganz Kleines reden. Hier bei Radio Bochum um 3:15.
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0: Was die Temperaturen angeht, kommen wir an diesem Sommer schon längst an so Länder wie Griechenland oder Spanien dran. Aber nicht nur das Wetter bei uns in Bochum erinnert so an das Mediterrane. Hier gibt es jetzt mittlerweile auch Tierchen, die wir sonst eigentlich nur aus dem Urlaub kennen. Radio Bochum-Kollegin Annalena Fethke, ne?
2: Ja, letztens war ich noch ein Wein trinken nach der Arbeit mit Morgenmacherin Kira Kosthorst tatsächlich. Und wir saßen in der Nähe des Bermuda-Dreiecks, aber eben fernab vom Bermuda-Dreieck, da bei der Weinbar am Kulturgleis.
0: Also,
2: da wo auch ein bisschen Wildfläche noch ist, weil es noch nicht bebaut wurde da am Gleis. Und da scheint es Natur zu geben, denn wir haben da so gesessen, gerade gegessen und dann ist da so eine kleine Eidechse aus dem Gebüsch und wir waren beide so, guck mal da, guck mal da. Und das war irgendwie ein ganz schöner Moment. Da gab es dann mit dem Wein in der Hand, mit der kleinen Eidechse, man konnte sich auch vorstellen, es sei ein Gecko und man wäre jetzt irgendwie in Italien oder Spanien oder sowas. Das war ein schönes Feeling.
0: Ja, das glaube ich. Wir haben auf Instagram mal gefragt, ob ihr auch schon sowas gesehen habt. Und da haben wir auch schon ganz viele Fotos von euch bekommen, von Gottesanbeterinnen, ganz exotischen Schmetterlingen oder sogar kleinen Schlangen, die ihr uns da geschickt habt. Also wenn ihr auch so eine Begegnung hattet, dann schickt uns gerne ein Foto oder eine Sprachnachricht dazu, erzählt es uns ganz einfach über WhatsApp über die 0800 98 5 98 5 0.

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1: Mit Jannik Böke. Schönen guten Tag. Nach dem massenhaften Grenzübertritt nach Ceuta wächst der Druck auf Spanien. Rund 60.000 Menschen haben Behördenangaben nach in den vergangenen Tagen die spanische Exklave in Nordafrika erreicht von Marokko. Lena Bauer aus der Nachrichtenredaktion. Spaniens Regierungschef Sanchez sprach bei einem Besuch vor Ort von einem Angriff auf spanisches Staatsgebiet.
2: Sanchez macht Gerüchte von Schleusern für den plötzlichen Andrang verantwortlich. Hintergrund ist ein Urteil des spanischen obersten Gerichtshofs. Danach gilt die sofortige Rückführung nicht für Migranten, die auf dem Seeweg ankommen. Der Politiker meinte, diese Auslegung hat sich sehr schnell verbreitet.
1: Und das mit Folgen. Bei dem Ansturm sind nach aktuellen Infos mindestens 34 Menschen ums Leben gekommen, so die offiziellen Angaben stand jetzt. Spanien versucht aktuell die Lage in den Griff zu bekommen. Gleichzeitig steigt aber auch der politische Druck von außen.
2: Zum Beispiel hat sich Bundeskanzler Merz geäußert und gesagt, Spanien muss die Lage schnellstmöglich wieder in den Griff bekommen. Er begrüßt, dass die Migranten nicht auf den europäischen Kontinent weiterreisen sollen. Von Marokko erwartet Merz, dass die Menschen unverzüglich zurückgenommen werden. Auch aus Italien, Schweden und Finnland kommt Kritik. Italiens Ministerpräsidentin Meloni bringt sogar mögliche Konsequenzen für den Schengen-Raum ins Spiel.
1: Danke, Lena. Weitere Infos jetzt kurz und kompakt. Sachsens Ministerpräsident Kretschmer hat mit einem Stopp der von der Bundesregierung geplanten Renten- und Pflegereform im Bundesrat gedroht. Ohne Veränderungen werde man nicht zustimmen können, sagte der CDU-Politiker den Zeitungen des Redaktionsnetzwerks Deutschland. Hintergrund sind die Pläne zur Abschaffung der abschlagsfreien Rente nach 45 Beitragsjahren. Die iranischen Revolutionsgarden haben nach eigenen Angaben in der Straße von Hormuz zwei Erdöltanker attackiert. Laut Revolutionsgarden wurden die Schiffe zum Zeitpunkt des Angriffs von der US-Luftwaffe eskortiert. Eine unabhängige Bestätigung für den Angriff gibt es nicht. Die Feuerwehr kämpft in Griechenland weiter gegen zahlreiche Waldbrände. Vor allem auf Kreta erschweren starke, teils orkanartige Winde die Löscharbeiten. Erst wenn sich die Wetterlage entspannt, können auf der Mittelmeerinsel wieder Löschflugzeuge sicher eingesetzt werden. Das sagte ein Sprecher der Feuerwehr, dem griechischen Rundfunk ERT. Meteorologen erwarten, dass der Wind im Laufe des Abends deutlich nachlassen dürfte. Temu hat weiter Ärger mit Brüssel. Die EU-Kommission wirft dem Shoppingportal vor, Ermittlungen behindert zu haben. Die Behörde wollte Hinweisen auf möglicherweise unrechtmäßige staatliche Unterstützung nachgehen und dafür unangekündigt Prüfungen vornehmen. Die Unternehmen hätten unter anderem bestimmte Geschäftsbücher und Unterlagen anders als aufgefordert nicht vorgelegt, kritisiert die Behörde. Sie habe dadurch nicht alles prüfen können. Erst im Mai hatte Brüssel eine Strafe in Höhe von 200 Millionen Euro gegen Temu verhängt, wegen illegaler Produkte auf dem Online-Marktplatz. Und das waren die Nachrichten mit Jannik Böke.
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4: Erstmal haben wir Wolken und nur wenig Sonne. Zum Abend hin dann ein bisschen mehr Sonne in Bochum bei bis zu 29 Grad. Die Nacht kühlt nochmal gut ab auf bis zu 14 Grad. Morgen und am Sonntag bekommen wir dann auch richtig viel Sonne. Die Temperaturen gehen allerdings morgen erstmal ein bisschen zurück. Sonntag dann wieder bisschen mehr, bis zu 30 Grad.
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4: Die A40 Essen-Dortmund zwischen Bochum-Hamme und Harpen. 3 Kilometer stockender Verkehr, 5 Minuten plus. A40 Dortmund-Duisburg zwischen Dreieck Bochum-West und Dreieck Essen-Ost. 4 Kilometer stockender Verkehr, 7 Minuten. Die 43 Wuppertal-Recklinghausen zwischen Kreuz Bochum-Witten und Kreuz Herne. 4 Kilometer stockender, 5 Minuten. Geblitzt wird auf der Barocher Straße statt einwärts, auf der Ümminger Straße Richtung Werne und auf der Herner Straße in Richtung Herne. Gute Fahrt.
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4: Mit Malte Harzem, hallo zusammen. Kommt gut und vor allem entspannt in den Freitag-Feierabend. Es ist Wochenende und wir spielen die Hits im besten Mix.

Kenny Loggins, Footloose, um 10 Minuten nach 3 bei Radio Bochum im Westen Mix. Vincent Weiss, die Giant Rooks, Amy McDonald oder Tom O'Dell. Sie alle sind live am Chemnader See. Bald ist es nämlich wieder soweit, das Zeltfestival Ruhr. Und in diesem Jahr gibt's nicht nur Konzerte da, sondern auch Kindertheater. Meister Eder und sein Pumuckl. Ihr könnt auf radiobochum.de Karten dafür gewinnen, und zwar jetzt. Das Familienstück ist ja am 30. August beim Zeltfestival, das ist ein Sonntag, und beworben haben sich viele dafür. Karten hätte ich jetzt hier für Johanna Laubenstein aus Eppendorf. Johanna Laubenstein, du hast jetzt 10 Minuten Zeit, um dich bei uns zu melden und dir deine Tickets für Meister Eder und sein Pumuckl zu sichern. Ruf also jetzt an über die 0800 98 5 98 5 0. Nur dann hast du die Tickets.

0: Na, meldet sich Johanna noch über die 0800 98 5 98 50 für Meister Eder beim Zeltfestival? Wir werden sehen.
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0: Chemnader See, Sommer, großes Zelt, das ist das Zeltfestival Ruhr. Und in diesem Jahr gibt es da nicht nur Konzerte, sondern natürlich auch ein richtig schönes Familienstück. Meister Eder und sein Pumuckl. Tickets gab es heute auf radiobochum.de. Johanna hat sich beworben und Johanna hat sich gemeldet. Hallo!
1: Hallo!
0: Du machst gerade schön Urlaub zu Hause hier in Bochum, oder?
1: Genau, noch sind wir zu Hause. Vielleicht machen wir spontan nochmal was.
0: Das ist sehr schön. Ist auch schöner als sonst wo, finde ich.
1: Ja, im Moment macht das Wetter ja auch gut mit.
0: Ja, voll. Pumuckl, also ich sag's mal so, bist du selbst damit aufgewachsen oder ist das eher was für die Kleinen bei euch?
1: Also ich bin damit aufgewachsen, aber also wir zeigen den Kindern viele Sachen, die wir früher auch selber geguckt haben. Weil ich finde, die sind einfach schöner als die neueren Sachen.
0: Ja, das finde ich auch. Die sind irgendwie viel, die sind nicht so schnelllebig und auch irgendwie haben auch noch ein bisschen was dahinter, also was die Geschichten angeht. Ne?
1: Ja, genau. Also die

0: Genau, auch deshalb, ja.
1: Johanna, ich mach's kurz. Ich habe gute Neuigkeiten für euch. Die Tickets gehören nämlich dir.
0: Sehr schön, wir freuen uns.
1: Also Meister Eder und sein Pumuckl live beim Zeltfestival. Was sagst du?
0: Super, wir freuen uns total. Also die Kinder waren auch noch nicht beim Zeltfestival. Die sind jetzt auch noch relativ klein, aber ja, werden die bestimmt was Schönes erleben.
1: Also du kriegst zwei Karten für Erwachsene und natürlich noch zwei Karten für die Kinder. Wen nimmst du alles mit? Hast du so viele Kinder?
0: Ach super, ja, wir haben vier Kinder.
1: Ah, okay.
0: Aber die Großen, die haben da kein Interesse mehr dran. Deshalb mein Mann und die zwei Kleinen kommen mit.
1: Ja, das war schön. Dann sagt eure Familie wahrscheinlich jetzt...
0: Wir sind gerade ein bisschen schüchtern.
1: Das glaube ich.
0: Die haben schon ausgeflippt, als wir es im Radio gehört haben.
1: Sehr cool. Dann herzlichen Glückwunsch, Johanna, Meister Eder und sein Pumuckl live beim Zeltfestival Ruhr am Chemnader See. Viel Spaß dabei und bleibt noch kurz in der Leitung.
0: Ja, vielen, vielen Dank.
1: Sehr gerne.

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0: Michael Jackson mit dem Earth Song. Der Kollege Luis Lamprecht und ich aus den Nachrichten sind auch entsprechend weiß gekleidet. Es fehlt jetzt nur noch die Windmaschine. Es ist 3:30, jetzt die Radio Bochum Nachrichten mit Luis Lamprecht und ohne Windmaschine.
1: Hallo zusammen. Auf der Herner Straße gegenüber des Bergbaumuseums eröffnet Aldi Nord am 14. August eine neue Filiale. Das hat der Discounter heute mitgeteilt. Auf 1100 Quadratmetern sei eine moderne Filiale entstanden. Außerdem soll es mehr als 50 Parkplätze geben, inklusive zwei Ladesäulen für E-Autos. Über der Filiale entstehen zudem drei Etagen mit insgesamt 15 Wohnungen. Früher hat es bereits eine Filiale an der Stelle gegeben, 2014 wurde die aber geschlossen. Die Zahl der Arbeitslosen in Bochum ist gestiegen. 18.978 Bochumerinnen und Bochumer waren im Juli arbeitslos gemeldet. Das sind etwa 670 mehr als im Vorjahr. Juri Niepaus aus den Radio Bochum Nachrichten. Wie bewertet die Arbeitsagentur die Zahlen?
2: Ein Anstieg um diese Jahreszeit sei nicht ungewöhnlich, so lässt sich die neue operative Geschäftsführerin der Agentur für Arbeit Bochum, Franziska Meyer, zitieren. Sorge bereitet der Agentur aber, dass es mehr Arbeitslose in Bochum gibt als noch vor einem Jahr. Die Gründe dafür sind die schwierige Wirtschaftslage, Veränderungen auf dem Arbeitsmarkt und das Zögern bei der Einstellung neuer Mitarbeiter. Die Agentur verweist dennoch weiter darauf, dass Aus- und Weiterbildung für eine wettbewerbsfähige Zukunft unabdingbar seien.
1: Und das ist sonst noch wichtig in der Welt. In der spanischen Exklave Ceuta ist die Zahl der Todesopfer unter Migranten auf mindestens 34 gestiegen. Das berichten spanische Medien. Die Menschen sind beim Versuch ums Leben gekommen, von Marokko aus nach Ceuta zu gelangen, viele offenbar im Mittelmeer. Nach Angaben der Behörden haben zuletzt rund 60.000 Migranten irregulär die Exklave erreicht. Wegen des massiven Andrangs setzt die spanische Regierung erstmals seit 2021 wieder das Militär zur Grenzsicherung ein. Auf der griechischen Insel Kreta und in der Türkei kämpfen Feuerwehrkräfte weiter gegen Waldbrände. Auf der griechischen Ferieninsel erschweren starke Winde die Löscharbeiten. Löschflugzeuge und Hubschrauber können nur eingeschränkt eingesetzt werden. Auch in der Türkei sind Einsatzkräfte weiter aus der Luft und am Boden gegen die Flammen im Einsatz. In Frankreich und Spanien hat sich die Lage dagegen entspannt. Dort konnten viele Evakuierte bereits in ihre Häuser zurückkehren. Und zurück nach Bochum. Nach Hochsprung-Ass Christina Honsel wurden jetzt zwei weitere Wattenscheider für die Leichtathletik-Europameisterschaften nominiert. Jolina Ernst soll die 4x100-Meter-Staffel verstärken. Letzte Woche hatte sie bei den deutschen Meisterschaften in der Lohrheide überraschend den 100-Meter-Sprint gewonnen. Manuel Sanders vom TV01 soll im August in Birmingham über 4x400 Meter antreten. Insgesamt schickt der Deutsche Leichtathletikverband 116 Athletinnen und Athleten nach England. 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
0: Zum Abend hin setzt sich immer mehr die Sonne durch bei uns in der Stadt. Bei Höchstwerten von 28 bis 29 Grad. Aktuell messen wir schon 27 Grad in der Bochumer Innenstadt. In der Nacht sinken die Temperaturen auf 15 bis 14 Grad.
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0: Die A43 Wuppertal-Recklinghausen zwischen Kreuz-Bochum-Witten und Herne-Eickel. 4 Kilometer stockender Verkehr, 6 Minuten plus. Geblitzt wird auf der Barupper Straße stadteinwärts, auf der Imminger Straße Richtung Werne und auf der Herner Straße in Richtung Herne. Gute Fahrt.
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0: Mit Malte Harzem. Hallo zusammen.

0: Falls ihr gerade durch die Bochumer Innenstadt lauft und euch wundert, dass es gerade regnet. Ja, Schauer sind heute immer wieder möglich, sind aber kurz. Es hört also so in gut 10 Minuten auf. Es brodelt gerade mächtig im Weltfußball. Der Grund sind die Pläne von FIFA-Chef Infantino, WM-Anteile an Investoren zu verkaufen. Die UEFA hat gestern mit der größtmöglichen Eskalation gedroht, einem WM-Boykott der Europäer. Das ist schon krass, oder? Also ich hätte nicht damit gerechnet. Und auch der für Nord- und Mittelamerika sowie für die Karibik zuständige Verband und sogar auch die asiatische Fußballkonföderation haben sich klar gegen diese Pläne gestellt. Udo Kreuer aus der Radio Bochum Sportredaktion. Die FIFA will aber offenbar trotzdem an ihren Plänen festhalten. Anders kann man deren neuen Statement irgendwie nicht deuten, oder?
1: Nein, da heißt es relativ nichtssagend. Man habe die Kritik zur Kenntnis genommen und respektiere diese Rückmeldung und Bedenken, dass alles jetzt so aus dem Ruder läuft. Ja, daran gibt die FIFA den Medien die Schuld. Ja. Durch falsche Berichte seien geplante Beratungen mit den Mitgliederverbänden gestört worden. Die sollen jetzt fortgesetzt werden. Das hat die FIFA in ihrem Statement klargestellt. Damit dann jeder auf Grundlage von Fakten über den Deal entscheiden könne, wie es heißt und wie diese Fakten aussehen, ist ja auch schon durchgesickert. Infantino hatte allen 221 FIFA-Mitgliedern eine Einmalzahlung in Höhe von 20 Millionen Dollar in Aussicht gestellt. Allerdings nur, wenn die Verbände seine Pläne absegnen. Kritiker nennen das ganz offen Erpressung.
0: Ja, zu Recht. Die FIFA betont in ihrem Statement ja auch nochmal, niemand will den Fußball verkaufen. Aber genau das werfen Kritiker der FIFA ja vor.
1: Ja genau, befürchtet wird ja noch mehr Kommerz, der vielen bei dieser WM ja schon zu viel war, mit vermarkteten Werbepausen oder einer aufgeblähten Halbzeitshow im Finale. Durch einen Investoreneinstieg drohen ein noch höherer Werbe- und Sponsorendruck, teurere Tickets oder TV-Rechte oder auch noch mehr und noch viel größere Turniere. Spannend wird jetzt zu beobachten sein, wie es im Machtkampf zwischen der FIFA und der UEFA weitergeht. Der angedrohte WM-Boykott ist ein extrem starkes Signal in Richtung FIFA, denn eine WM ohne Europäer wäre natürlich deutlich unattraktiver, gerade auch für Investoren. Oder wie Uli Hoeneß es so schön gesagt hat,
2: ein Wettbewerb ohne Europäer kannst du in die Tonne treten.

Vorsicht auf der A40 Essen-Duisburg zwischen Essen-Zentrum und Holsterhausen. In beiden Richtungen sind Menschen unterwegs auf der Autobahn. Und Vorsicht auf der A42 Kamp-Lindfort-Dortmund zwischen Herne-Horsthausen und Castrop-Rauxel. Da sind Fahrzeug- und Reifenteile auf allen Spuren. 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Und hier ist für euch jetzt Dick Brave mit Beautiful Things. Den Song kennt ihr wahrscheinlich von Benson Boone. 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
1: Mit Jannik Böke. Schönen guten Tag. Das Rhein-Niedrigwasser bleibt in NRW rekordverdächtig. Die aktuelle Prognose fällt aber etwas weniger dramatisch aus als zuletzt. Nach aktueller Einschätzung des zuständigen Wasserstraßen- und Schifffahrtsamtes sind an mehreren Pegeln weiter Tiefstände möglich, aber nicht mehr überall. Heißt, die Schifffahrt über den Rhein kann weiterlaufen, teilweise aber mit weniger Ladung an Bord. Lena Bauer aus dem News-Team, wie ist denn die Pegellage am Rhein aktuell?
2: Also in Köln erwarten die Amtsexperten heute am späten Nachmittag einen Pegelstand von 69 Zentimetern. Damit wäre dann der bisherige Tiefstand von Oktober 2018 erreicht, aber nicht unterschritten. In Duisburg-Ruhrort rechnet das Amt am späten Abend mit 152 Zentimetern. Das wäre ein Zentimeter unter dem bisherigen Rekordwert. Und in Düsseldorf könnte am frühen Samstagmorgen ein neuer Negativrekord erreicht sein, mit erwartet möglichen 22 Zentimetern.
1: Was heißt das konkret für den Schiffsverkehr? Könnte es da Probleme geben?
2: Eher nicht, denn die Fahrrinne im Rhein ist deutlich tiefer als der Pegelstand am Ufer. Das ist eine extra gebaute Rinne, die noch mal tiefer ist und wodurch die Schiffe weiter fahren können, aber eben aktuell mit weniger Ladung. Und das macht der Wirtschaft in NRW Sorgen. Transporte sind teurer, wenn die Schiffe weniger laden können. Neben möglichen steigenden Kosten können sich auch Lieferungen verzögern.
1: Danke, Lena, für den Überblick. Jetzt weitere Meldungen kurz und kompakt. Mindestens 34 Migranten sind beim Versuch, aus Marokko nach Ceuta zu gelangen, ums Leben gekommen. In der Exklave in Nordafrika kamen dem Regionalpräsidenten zufolge rund 60.000 Migranten irregulär an. EU-Kommissionspräsidentin von der Leyen fordert ein hartes Vorgehen. Gefährliche Überfahrten müssen sofort aufhören, Schmuggelnetzwerke zerschlagen werden, so die Kommissionspräsidentin auf der Plattform X. Die Terrororganisation Hamas hat sich erstmals nach einer von US-Präsident Trump verkündeten Einigung über ihre Entwaffnung geäußert. Sie bestätigte in einer Mitteilung aber nicht, dass es einen Durchbruch bei den Verhandlungen gegeben habe. Stattdessen stellte sie Bedingungen, darunter das Ende militärischer Einsätze Israels. Das Kartellamt will untersuchen, wie die Spritpreise in Deutschland zustande kommen. 2 von 12 Mineralölkonzernen wollen die dafür nötigen Daten aber nicht rausrücken. Das hat das Oberlandesgericht Düsseldorf heute mitgeteilt. 2 Mineralölkonzerne hätten Beschwerden gegen sogenannte Auskunftsbeschlüsse des Kartellamts eingelegt. Wann darüber entschieden wird, ist noch unklar. Der Widerstand gegen Gianni Infantino wächst nach der Vorstellung seiner Investorenpläne immer weiter. Jetzt ist ein hochrangiger Berater Infantinos zurückgetreten aus Protest gegen das Vorhaben, unter anderem die WM für Investoren zu öffnen. Als leitender Berater des FIFA-Präsidenten, früherer Banker und lebenslanger Fußballfan könne er nicht tatenlos zusehen, wie die FIFA den Verkauf einer Beteiligung an der Weltmeisterschaft in Erwägung zieht, schrieb der Topfunktionär auf der Plattform LinkedIn. Heute Vormittag hatte sich der asiatische Dachverband AFC unter anderem der UEFA-Kritik angeschlossen und ernsthafte Bedenken geäußert. Die FIFA hatte mitgeteilt, mit dem potenziellen Verkauf eine Milliardensumme einspielen zu wollen. Und das waren die Nachrichten mit Jannik Böke.
3: Das Bochum-Wetter.
4: Wir haben ein bisschen Sonne so langsam, die setzt sich auch Richtung Abend immer mehr durch in Bochum. Es kann auch mal wieder Schauer geben, so wie vorhin. Temperaturen bis zu 29 Grad. In der Nacht kühlt es nochmal ab auf bis zu 14 Grad. Morgen und am Sonntag bekommen wir dann viel Sonne.
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4: Vorsicht auf der A40 Essen-Duisburg zwischen Essen-Zentrum und Holsterhausen. In beiden Richtungen sind Personen auf der Fahrbahn. Die A42 Kamplenfurt-Dortmund. Vorsicht zwischen Herne-Horsthausen und Castrop-Rauxel. In beiden Richtungen sind Fahrzeugteile auf der Fahrbahn und auch Reifenteile auf allen Spuren. In Bochum die B226 Dorstener Straße zwischen Nordring und der Anschlussstelle Bochum-Hamme. Da ist dichter Verkehr, ihr braucht 5 Minuten länger. Und geblitzt wird auf der Barupper Straße stadteinwärts auf der Imminger Straße Richtung Werne und auf der Herner Straße in Richtung Herne. Gute Fahrt!

Vorsicht auf der A1 Köln Richtung Dortmund zwischen Kreuz Wuppertal Nord und Volmarstein. Da ist eine ungesicherte Unfallstelle auf der linken Spur. Falls ihr euch wundert über die ganzen Engländer mit ihren rot-weißen Trikots in der Stadt, die kommen aus Sheffield, das ist ja Bochums Partnerstadt in England. Der VfL eröffnet morgen die Saison mit einem Familienfeiertag ab 10.30 Uhr an der Castropper. Danach startet dann ein Testspiel. VfL Bochum gegen Sheffield United. Anstoß ist um 16 Uhr. Also das erklärt dann auch, warum hier so viele Engländer rumlaufen. Kostenloser Livestream gibt's dann auf YouTube. Und dann können wir das also auch noch verfolgen zum Saisonstart des VfL.

Herbert Grönemeyer bei Radio Bochum. Männer im besten Mix am Freitag um 16 Uhr. Tragt euch doch schon mal gerne den 21. August im Kalender ein. Da kommt nämlich das neue Album von Singer-Songwriter Sam Smith raus.

0: die Songs kennen wir alle. Und krass finde ich bei Sam Smith immer, die Stimme hört man ja wirklich aus tausenden Stimmen raus. Wir haben die Tage mit Sam Smith gesprochen und ja, wir sind halt voll neugierig. Ne? Auch haben natürlich auch mal kurz gefragt, was ist denn da mit dem neuen Album Hazel Eyes? Und haben gefragt, ob man da schon sowas verraten kann.
1: I'm very excited.
2: Ich freue mich riesig auf das Album-Release und dass die neue Musik dann auch gehört wird. Aber wenn es schon dein fünftes Album ist und es dann noch so schön geworden ist und man so glücklich damit ist wie ich, dann ist die Veröffentlichung am Ende eigentlich nur noch die Kirsche auf der Torte.
0: Wir freuen uns auf die Torte und auf die neue Musik. Spielen wir euch natürlich, wenn es soweit ist. Und die volle Lage von Sam Smith, die gibt's jetzt hier bei Radio Bochum. Mit La La La von Naughty Boy featuring Sam Smith. Wir spielen die Hits für euren Freitagfeierabend. Ich bin Malte Hartsem und hoffe, ihr kommt gut ins Wochenende.

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0: Strangers von Kenya Grace. Jetzt ist es 16:30. Hier sind die Radio Bochum Nachrichten mit Luis Lambrecht.
1: Hallo zusammen. Aldi Nord eröffnet bald eine neue Filiale bei uns in Bochum. Sie entsteht auf der Herner Straße gegenüber des Bergbaumuseums. Annalena Fehdke aus den Radio Bochum Nachrichten. Eigentlich ist es ja eine Wiedereröffnung.
2: Genau, die frühere Filiale an der Stelle hatte 2014 geschlossen. Jetzt am 14. August um 7 Uhr morgens eröffnet die Filiale wieder neu. Auf über 1000 Quadratmetern ist laut des Discounters eine moderne Filiale entstanden mit breiten Gängen und viel Platz. Für Kundinnen und Kunden soll es mehr als 50 Parkplätze geben, zwei davon für E-Autos mit Ladesäulen. Oberhalb der Filiale sollen außerdem 15 Wohnungen entstehen mit Photovoltaikanlage auf dem Dach.
1: In Bochum hat es im Juli mehr Arbeitslose gegeben. Laut der Arbeitsagentur waren genau 18.978 Menschen arbeitslos gemeldet. Das ist ein Anstieg von 3,6% im Vergleich zum Vormonat. Zwar sei ein Anstieg um diese Jahreszeit nicht ungewöhnlich, es seien aber mehr Menschen arbeitslos gemeldet als noch vor einem Jahr, so die Arbeitsagentur. Zurückzuführen sei das weiter auf die schwierige Wirtschaftslage, Veränderungen auf dem Arbeitsmarkt und das Zögern bei der Einstellung neuer Mitarbeiter. Und das ist sonst noch wichtig in Deutschland und der Welt. Bundesinnenminister Alexander Dobrindt will die Grenzkontrollen in Deutschland über den September hinaus verlängern. Der CSU-Politiker begründet das mit dem Kampf gegen illegale Migration und verweist auf die Lage in der spanischen Exklave Ceuta. Dort sind zuletzt Zehntausende Migranten angekommen. Eine neue Frist hat Dobrindt zunächst nicht genannt. FIFA-Präsident Gianni Infantino gerät mit seinen Investorenplänen weiter unter Druck. Nach Berichten von AP und Sky News ist jetzt sein enger Berater Carlos Cordero aus Protest zurückgetreten. Cordero hat den möglichen Verkauf von FIFA-Beteiligungen an der WM scharf kritisiert und hat von einem schlechten Geschäft für Verbände, den Fußball und die Zukunft des Sports gesprochen. Und zurück nach Bochum.
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1: Ab heute könnt ihr wieder 3 Tage in Wattenscheid lang kostenlos feiern. Das Watten-Sommerfest an der Zeche Holland und in der alten Lohnhalle startet in einer halben Stunde. Grazina Sabir aus der Radio Bochum-Redaktion, was gibt es alles beim Sommerfest?
4: Das Watten-Sommerfest hat neben Live-Musik mit 8 verschiedenen Musikerinnen und Musikern, wie zum Beispiel DJ Bademeister oder Kamai, zusätzlich noch einen Floh- und Kunsthandwerkermarkt mit privatem Trödel und Kunsthandwerk aus der Region. Auch für Kinder gibt es viele Angebote, zum Beispiel DIY-Kettenbasteln, Hüpfburgen oder Ringwurf. Die Angebote sind kostenfrei. Bezahlen müsst ihr nur essen und trinken. Alle weiteren Infos rund ums Watten-Sommerfest, auch Tipps fürs Parken, findet ihr auch nochmal auf radiobochum.de.
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0: Zum Abend hin setzt sich von Südwesten her immer mehr die Sonne durch. Höchstwerte 28 bis 29 Grad. In der Nacht ist es dann locker bewölkt oder klar. Temperaturen sinken auf bis zu 14 Grad. Morgen und am Sonntag bekommen wir viel Sonne. Temperaturen gehen morgen ein bisschen zurück, steigen dann aber am Sonntag wieder leicht an auf rund 30 Grad.
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0: Die Autobahnen sind frei. Wir schauen aber noch auf den Stadtverkehr. Die B226 Dorstener Straße zwischen Nordring und der Anschlussstelle Bochum-Hamme. Da ist dichter Verkehr, ihr braucht 5 Minuten länger. Und geblitzt wird auf der Barocher Straße stadteinwärts, auf der Imminger Straße Richtung Werne und auf der Herner Straße in Richtung Herne. Gute Fahrt.
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0: Mit Malte Harzem, schönen Abend euch.

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0: Bitte nicht verwechseln, jetzt kommt ein Wortspiel. Und zwar aus Ruhr und Urban. Ja, das Ruhrbahn-Festival startet heute in Bochum. Es hat nichts mit Zügen zu tun. 2 Tage Hip-Hop, Rap und Urban Art. Drinnen und draußen Konzerte, DJ-Sets, Workshops. Und es gibt ein Live-Graffiti-Showcase. Das ist am Samstagmittag, Morgenmittag also. Alle anderen Sachen verschwinden, ne? Sobald der letzte Beat verhallt ist, der MC packt dann sein Mikro ein, der DJ klappt seinen Laptop zu. Aber das Graffiti, das bleibt am Ende. Hip-Hop hat ja immer gesagt, es hinterlässt eine eigene Spur. Graffiti meint das wörtlich. Also das könnt ihr auch machen dieses Wochenende bei uns in der Stadt. Und ich hoffe, ihr habt ein schönes Wochenende. 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

Max Behring und ATB waren die ersten angekündigten DJs für den Bochumer Musiksommer im September in der Bochumer City Open Air auf mehreren Bühnen. Und so langsam verrät Bochum Marketing so ganz scheibchenweise, wer sonst noch so am Start ist. Auf der Hauptbühne am Dr. Ruhrplatz ist am Freitagabend, der 11. September, Feline Sonny. Die Bochumer Musikerin kennen schon viele. Ihr Song Same Light wurde auch

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1: Mit Jannik Böke. Schönen guten Tag. In der spanischen Exklave Ceuta in Nordafrika sind innerhalb weniger Tage Zehntausende Menschen aus Marokko angekommen. Das sorgt nicht nur in Spanien für Krisenstimmung. Es hat jetzt mutmaßlich auch Folgen für die deutsche Grenzpolitik. Bundesinnenminister Dobrindt will die Kontrollen an den deutschen Grenzen über den September hinaus verlängern. Das hat er angekündigt. Er begründet das mit dem weiter hohen Migrationsdruck in Europa und verweist dabei ausdrücklich auf Ceuta. Lena Bauer aus der Nachrichtenredaktion mit einem Überblick.
2: Rund 60.000 Menschen haben Spanien in den vergangenen Tagen von Marokko aus erreicht, nach Behördenangaben. Mehr als 25.000 von ihnen sind laut dem spanischen Innenministerium inzwischen wieder nach Marokko zurückgekehrt. Mindestens 34 Menschen kamen ums Leben. Spaniens Regierungschef Sanchez spricht von einem Angriff auf spanisches Staatsgebiet. Er macht Gerüchte von Schleusern für den plötzlichen Andrang verantwortlich. Es gibt immer mehr Reaktionen aus der Politik dazu, daher wächst auch der Druck auf Spanien. So fordert Bundeskanzler Merz, Spanien müsse die Lage schnellstmöglich wieder in den Griff bekommen. Außenminister Wadephul nennt die Situation besorgniserregend und fordert schnelleres gemeinsames Handeln in der EU. EU-Kommissionspräsidentin von der Leyen spricht von einer inakzeptablen Lage und fordert schnelle Rückführungen. Spanien hat inzwischen Soldaten in das Gebiet geschickt.
1: Weitere Meldungen jetzt kurz und kompakt. Für das rekordverdächtige Niedrigwasser im Rhein fällt die Prognose nicht mehr ganz so düster aus. Nach einer neuen Abschätzung des Wasserstraßen- und Schifffahrtsamtes sind an mehreren NRW-Pegeln Rekordtiefstände wahrscheinlich, aber nicht an allen. Schiffe können weiter auf dem Fluss fahren, allerdings mit deutlich weniger Ladung. Die polnische Luftwaffe hat nach Regierungsangaben erneut ein russisches Aufklärungsflugzeug über der Ostsee abgefangen. Zwei polnische Kampfjets vom Typ F-16 seien aufgestiegen, schrieb Polens Verteidigungsminister auf X. Das russische Flugzeug sei ohne Flugplan und mit ausgeschalteten Transponder im internationalen Luftraum unterwegs gewesen. Nicht nur in NRW steigen die Preise wieder stärker. In der ganzen Eurozone ist die Inflationsrate im Juli auf durchschnittlich 2,9% gestiegen. Das hat das Statistikamt Eurostat mitgeteilt. Im Juni war die Inflation noch gesunken. Die Europäische Zentralbank strebt mittelfristig eine Jahresteuerung von 2% an. Unternehmen dürfen in Deutschland nicht einfach echte Musik benutzen, um damit ihre KI-Modelle zu trainieren. Das hat heute das Landgericht München I entschieden. Geklagt hatte die GEMA gegen den Musikgenerator Suno. Das Gericht hat nach eigenen Angaben den Ansprüchen auf Unterlassung, Auskunft und Schadensersatz der GEMA überwiegend stattgegeben. In dem Streit ging es konkret um 6 Songs, zu denen etwa Atemlos durch die Nacht, Daddy Cool und Big in Japan gehören. Suno hatte die Musik genutzt, um damit die eigene KI zu trainieren und sich dabei auf US-Recht berufen. Das Urteil ist noch nicht rechtskräftig. Und das waren die Nachrichten mit Jannik Böke.
3: Das Bochum-Wetter. Zum Abend hin setzt sich von Südwesten her immer mehr die Sonne durch. Temperaturen 28 bis 29 Grad in Bochum. In der Nacht ist es dann locker bewölkt oder klar, zum Teil noch am Himmel. Temperaturen 15 bis 14 Grad, also man kann noch mal schön lüften. Morgen und am Sonntag bekommen wir viel Sonne. Temperaturen gehen morgen ein bisschen zurück und steigen danach wieder leicht an auf um die 20 Grad.
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3: Die A43 Wuppertal-Recklinghausen zwischen Kreuz Bochum und Herne 4 Kilometer stockend, da 5 Minuten Zeitverlust. Und geblitzt wird auf der Barocher Straße stadteinwärts, auf der Imminger Straße Richtung Werne und auf der Herner Straße Richtung Herne. Gute Fahrt!
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3: Ganz entspannt geht's in Richtung Wochenende. Ich bin Malte Harzem und wünsche euch einen schönen Feierabend. Jetzt mit Olivia Dean, So Easy.

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0: Krista Serendi, Good Old Days hier bei Radio Bochum am Nachmittag. Ich finde ja, diese warmen Temperaturen können sich ja manchmal so ein bisschen auf die Laune auswirken. Aber zum Glück haben wir unsere Radio Bochum Reinigungsfachkraft Balli. Die sieht die Sachen immer positiv.
1: Hallo allerseits. Hier komme ich wieder mit meiner persönlichen guten Nachricht für diese Woche. Wie ja einige von Sie wissen, bin ich mich ja gerne mal an Gedanken anmachen für die Zukunft von der nächsten Generation. Und wie die hier so leben und vor allem überleben können, nicht? Gestern, mal sagen Beispiel, hatten wir den Erderschöpfungstag. Was bedeutet, dass wir seitdem alle Ressourcen für dieses Jahr verbraucht haben, die der Planet selber erneuern kann. Wir in Deutschland hatten den sogar schon am 10. Mai erreicht. Wir leben also alle so, als wie wenn wir 1,7 Planeten zur Verfügung hätten. Genau deshalb ist es gut, wenn wir aus fossilen Energien aussteigen. Viele andere Länder sind da sogar viel weiter als wie wir, lassen Sie nichts erzählen. Ne? Die Menschen in Afrika überspringen die fossile Phase völlig und in China gibt es den größten Solarpark weltweit. Deshalb freut mich so eine Nachricht, wie dass unsere Stadtwerke mit ihren Windpark in ein Jahr mehr als wie 30.000 Megawattstunden produziert haben. Damit haben die dann nicht nur 8.650 Haushalte mit Ströme verseucht, sondern so nebenbei auch nur 22.500 Tonnen CO2 eingespart. Und das ist wieder gut für uns alle. Wenn jetzt noch die Frau Reiche das auch mal verstehen würde und sich um billiger erzeugte Industrieströme kümmern würde, ja, da würde ich mich noch mehr freuen. Jetzt halten Sie bitte die Augen und Ohren offen für die schönen kleinen Dinge an Ihren Wegesrand. Tschüss, Ihre Walli.
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1: Hallo zusammen. Auf der Herner Straße gegenüber des Bergbaumuseums eröffnet Aldi Nord am 14. August eine neue Filiale. Das hat der Discounter heute mitgeteilt. Auf 1100 Quadratmetern sei eine moderne Filiale entstanden. Außerdem soll es mehr als 50 Parkplätze geben, inklusive zwei Ladesäulen für E-Autos. Über der Filiale entstehen zudem drei Etagen mit insgesamt 15 Wohnungen. Früher gab es bereits eine Filiale an der Stelle, 2014 wurde die aber geschlossen. Die Zahl der Arbeitslosen in Bochum ist gestiegen. 18.978 Bochumerinnen und Bochumer waren im Juli arbeitslos gemeldet. Das sind etwa 670 mehr als im Vorjahr. Juri Niepaus aus den Radio Bochum Nachrichten. Wie bewertet die Arbeitsagentur die Zahlen?
2: Ein Anstieg um diese Jahreszeit sei nicht ungewöhnlich, so lässt sich die neue operative Geschäftsführerin der Agentur für Arbeit Bochum, Franziska Meyer, zitieren. Sorge bereitet der Agentur aber, dass es mehr Arbeitslose in Bochum gibt als noch vor einem Jahr. Die Gründe dafür sind die schwierige Wirtschaftslage, Veränderungen auf dem Arbeitsmarkt und das Zögern bei der Einstellung neuer Mitarbeiter. Die Agentur verweist dennoch weiter darauf, dass Aus- und Weiterbildung für eine wettbewerbsfähige Zukunft unabdingbar seien.
1: Und das ist noch wichtig in der Welt. In der spanischen Exklave Ceuta ist die Zahl der Todesopfer unter Migranten auf mindestens 34 gestiegen. Das berichten spanische Medien. Die Menschen sind beim Versuch ums Leben gekommen, von Marokko aus nach Ceuta zu gelangen, viele offenbar im Mittelmeer. Nach Angaben der Behörden haben zuletzt rund 60.000 Migranten irregulär die Exklave erreicht. Wegen des massiven Andrangs setzt die spanische Regierung erstmals seit 2021 wieder das Militär zur Grenzsicherung ein. Auf der griechischen Insel Kreta und in der Türkei kämpfen Feuerwehrkräfte weiter gegen Waldbrände. Auf der griechischen Ferieninsel erschweren starke Winde die Löscharbeiten. Löschflugzeuge und Hubschrauber können nur eingeschränkt eingesetzt werden. Auch in der Türkei sind Einsatzkräfte weiter aus der Luft und am Boden gegen die Flammen im Einsatz. In Frankreich und Spanien hat sich die Lage dagegen entspannt. Dort konnten viele Evakuierte bereits in ihre Häuser zurückkehren. Und zurück nach Bochum.
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1: Ab heute könnt ihr 3 Tage lang kostenlos in Bochum feiern. Das Watten-Sommerfest in Wattenscheid an der Zeche Holland und in der alten Lohnhalle ist um 17 Uhr bereits losgegangen und geht noch bis Sonntag. Neben einem Flohmarkt gibt es auch einen Künstlermarkt, Live-Musik und auch viele kostenlose Angebote für Kinder. Der Eintritt ist frei. Wenn ihr nicht mit den Öffis oder Fahrrad kommt, gibt es auch ein paar Parkmöglichkeiten, wie zum Beispiel das Gertrudes-Parkhaus. Alle genauen Infos nochmal zum Nachlesen findet ihr auch auf radiobochum.de. 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
0: Der Abend geht bewölkt weiter mit ein bisschen Sonne bei bis zu 29 Grad. In der Nacht kühlt es ab auf bis zu 14 Grad. Da können wir also nochmal gut durchlüften. Morgen und am Sonntag dann viel Sonnenschein. Temperaturen gehen morgen ein bisschen zurück, steigen dann anschließend wieder leicht an auf rund 30 Grad.
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0: Die Autobahnen sind frei zum Wochenende. Es gibt nur etwas dichten Verkehr auf der B226 Dorstener Straße zwischen der Anschlussstelle Bochum-Hamme und dem Nordring. Da dauert es 4 Minuten länger, bis ihr in den Feierabend kommt. Ansonsten habe ich jetzt noch 3 Blitzer für euch. Auf der Barupper Straße stadteinwärts und auf der Imminger Straße Richtung Werne sowie auf der Herner Straße Richtung Herne. Gute Fahrt!
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0: Ab nach Hause mit Radio Bochum und dem besten Mix. Ich bin Malte Harzem. Hallo!

0: The Cranberries, Zombie, 20 Minuten vor 6 bei Radio Bochum am Nachmittag. Wir schauen schon mal in die neue Woche. Ab Montag startet bei uns nämlich die große Fahrradwoche. Dann dreht sich natürlich alles ums Thema Fahrrad. Kollegin Kim Klage ist aus dem Radio Bochum-Team. Du kommst dann jeden Tag nur noch mit dem Fahrrad oder was?
1: Naja, ich glaube eher nicht. Aber vielleicht kriegt ihr ja richtig Bock aufs Radfahren. Gerade so im Sommer, da kann Fahrradfahren schon echt geil sein. Und damit ihr auch immer sicher unterwegs seid, haben wir ab nächster Woche alle wichtigen Infos rund ums Thema Fahrradfahren. Also auch so Sachen wie zum Beispiel, wie kann man mit den Kids sicher unterwegs sein? Welche Angebote gibt es für Fahrrad? Fahrer. Was mache ich mal, wenn ich eine Panne habe und sowas alles?
0: Ja, man muss ja auch echt dazu sagen, wir haben bei uns in Bochum richtig schöne Fahrradstrecken im ganzen Ruhrgebiet und eigentlich auch in ganz NRW, ne? Muss man echt so sagen.
1: Definitiv. Also wir haben die Top 5 der Radstrecken in NRW gekürt und ausgecheckt. So vom Ruhrtal-Radweg über den Bergischen Panorama-Radweg sind da echt tolle Strecken mit dabei. Haben auch alle unterschiedliche Schwierigkeitsgrade. Also da ist auf jeden Fall für jeden was dabei.
0: Also auch for you. Alle genauen Infos gibt's dann ab nächster Woche bei Radio Bochum in der Fahrradwoche. Also macht schon mal eure Fahrräder fit.

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1: Mit Jannik Böke. Schönen guten Abend. FIFA-Präsident Gianni Infantino steht wegen seiner Investorenpläne immer stärker unter Druck. Nach UEFA und CONCACAF ist heute auch der asiatische Fußballverband AFC auf Distanz gegangen. Außerdem ist ein hochrangiger Berater Infantinos aus Protest zurückgetreten. Lena Bauer aus dem News-Team. Was sagt der Berater genau und welche Reaktion gibt's noch?
2: Infantinos Berater kritisiert die Pläne und nennt das Vorhaben ein schlechtes Geschäft für die Mitgliedsverbände, für den Fußball und für die Zukunft des Sports. Vorher hatte die UEFA den Druck deutlich erhöht. Sie droht mit einem kompletten Boykott für den Fall, dass der Weltverband seine Pläne nicht zurückzieht. Besonders scharfe Kritik kam jetzt noch von Ex-Bundesliga-Trainer

0: Na Streich. Bei Sky sagte er, das ist Mafia-Gehabe, was da abläuft. Und Streich äußerte sich positiv zu einem WM-Boykott. Die FIFA verteidigt ihre Pläne dagegen weiter. Niemand verkauft den Fußball. Man hält an einer offenen und demokratischen Konsultation fest, so die FIFA in einer Mitteilung.
1: Dass die FIFA aber ihre Pläne wirklich umsetzen kann, ist jetzt sehr unwahrscheinlich geworden.
0: Genau, die FIFA hat keine realistische Chance mehr auf die notwendige Mehrheit der 211 Mitgliedsverbände. Die braucht es, damit Infantino seine Pläne umsetzen kann. Der hatte zuletzt von einer einmaligen Chance gesprochen. Die Idee ist es, ein neues Unternehmen zu gründen, die FIFA Forward Enterprise. Es soll den Plänen nach in Zukunft die Rechte an der Austragung von Fußballturnieren halten. Und allein im Laufe dieses Jahres sollten so 3,7 Milliarden Euro durch Investoren die Kasse füllen.
1: Danke, Lena, für die Infos. Jetzt weitere Meldungen im Überblick. Nach der Ankunft zehntausender Migranten aus Marokko in der spanischen Exklave Ceuta hat Bundeskanzler Merz die Regierung in Madrid zu entschlossenem Handeln aufgefordert. Spanien müsse die Situation schnellstmöglich wieder in den Griff bekommen, erklärte Merz. Mindestens 34 Menschen sind beim Versuch, die Grenze zwischen Marokko und Spanien zu überqueren, ums Leben gekommen. Ganz Deutschland ist seit heute gleichzeitig in den Ferien. Entsprechend voll ist es auf den Autobahnen. Der ADAC zählte am Freitagnachmittag bundesweit 24 Staus von jeweils über 10 Kilometer Länge. Das sagte eine Sprecherin des Automobilclubs in München. Auch am Samstagvormittag und Sonntagnachmittag werden viele Staus erwartet. Wie für Abkühlung sorgen bei den ganzen Hitzetagen? Viele Menschen in Deutschland haben sich, wenn noch verfügbar, für neue Klimaanlagen entschieden. Die Nachfrage nach mobilen Klimageräten hat sich im Vergleich zum ersten Halbjahr 2025 mehr als verdoppelt. Das hat das Marktforschungsinstitut NIQ herausgefunden. Mehr als 387.000 Geräte wurden dieses Jahr bereits verkauft. Darunter fallen mobile Klimageräte, bei denen warme Luft über einen Abluftschlauch nach draußen geleitet wird, aber auch tragbare Split-Anlagen, die über eine Innen- und eine Außeneinheit verfügen. Entsprechend melden viele Handelsketten, dass viele Geräte wegen der hohen Nachfrage weiter vergriffen sind. Und das waren die Nachrichten mit Jannik Böke.
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3: Einzelne Schauer können noch dabei sein. Auch Gewitter sind nicht ganz ausgeschlossen heute Abend. Meist bleibt es aber trocken. Morgen ist es dann erst bewölkt, am Nachmittag sonniger. Es bleibt auch dann trocken und die Temperaturen steigen auf 24 bis 28 Grad.
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3: Wir schauen auf die Autobahn, das sind hier die längsten Staus. A1 Köln-Dortmund zwischen Kreuzwuppertal Nord und Gevelsberg 4 Kilometer, knappe 20 Minuten dauert es länger. A1 Dortmund-Osnabrück jetzt zwischen Kreuz Münster Süd und Greven 3 Kilometer, 11 Minuten kommen obendrauf. A4 Aachen-Köln zwischen Kreuz Köln-West und Köln-Eiffeltor 5 Kilometer Stau, gute 20 Minuten müsst ihr mehr einrechnen. A57 Köln-Krefeld zwischen Köln-Worringen und dem Dreieck Neuss-Süd 2 Kilometer, 8 Minuten plus. Und die A61 noch, Mönchengladbach-Koblenz zwischen Miel und dem Dreieck Sinzig, 13 Kilometer Stau, knappe 20 Minuten dauert es länger.
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3: Ich bin Natascha Wittmark, hallo zusammen. Einen schönen Feierabend euch. Wir sind mit einem Bein im Wochenende. Und wenn ihr euch jetzt fragt, in welchem See ihr denn dann schwimmen gehen sollt, schaut mal auf unserer Homepage. Bei unserem großen Badeseetindern haben wir für euch die besten Badeseen in NRW gesammelt. Und da machen wir gleich weiter. Und zwar schauen wir uns den größten Badesee bei uns in NRW an. Das Westfälische Meer, so wird er auch genannt. Den Möhnesee bei Soest.

0: Das Kenner ergibt alles hier am Freitagabend. Rhythm Unknown war das von ihm. Ja, welcher Badesee passt in diesem Sommer am besten zu euch? Es gibt ja super viele Seen in NRW und deswegen tindern wir sie, ne? Ist das euer See? Habt ihr ein Match? Oder vielleicht passt es auch nicht so? Kollege Kevin Zimmer nimmt uns jetzt mit an den größten See in NRW, den Möhnesee. Da gibt es zahlreiche Bademöglichkeiten. Kevin war an der größten in Körbecke.
1: Ich suche mir jetzt mal hier einen Parkplatz. Wunderbar, direkt ein Parkplatz am See. Ja, guck mal, hier kommen ja auch schon direkt die ersten Familien entgegen. Was die alles dabei haben, das sieht aus, als ob sie länger bleiben würden.
2: Natur pur, das ist leicht und schnell zu erreichen.
1: Und dann gleich noch ins Wasser?
3: Absolut, auf jeden Fall. Das ist halt wie ein Stück Urlaub direkt vor der Haustür.
1: Hm. Und ein Eis gibt's dann auch mal?
3: Klar.
1: So, eine riesige Wiese ist vor mir. Die geht so treppenmäßig immer weiter runter ans Ufer. Hier scheint es aber nicht nur den See zu geben. Hat mir gerade Stefan schon erzählt. Er ist mit seiner Freundin hier. Der hat sich schon direkt am See bequem gemacht. Auf dieser großen Wiese, große Decke, Kühltasche dabei, ja. Was kann ich denn hier sonst noch so machen?
4: Also, wie gesagt, man kann hier wirklich viele Sachen machen. Restaurants, wie Sie auch sehen. Man kann hier Volleyball spielen, Basketball spielen, ein Boot ausleihen. Also, man kann auf jeden Fall viele Aktivitäten hier machen.
1: Alles klar. Und da vorne am Kiosk ist auch noch unter den Bäumen so eine Minigolfanlage. Da gehe ich jetzt auch mal rüber. Ihr spielt gerade Minigolf. Macht das Spaß?
5: Ja, das geht immer so. Das musst du so und dann so.
1: Hier gibt es übrigens keinen künstlich aufgeschütteten Sandstrand, zumindest an diesem Abschnitt nicht. Aber dafür ist hier noch so ein Bootsverleih. Anna habe ich hier getroffen, die will gleich auf dem See stehen. Ne?
3: Beim Stand-Up-Board mal.
1: Ja, dann viel Erfolg, fall nicht runter.
3: Ja, auf jeden Fall.
1: So, dann laufe ich jetzt aber mal runter bis ans Seeufer. Ja. Ah, herrlich, nicht kalt, nicht warm. Aber erfrischend. So, ich bin wieder aus dem Wasser raus. Jetzt schnell noch mal hier am Basketballfeld vorbei. Und fast getroffen. Ja, man merkt schon, hier kannst du wirklich den Tag rumbekommen. Es gibt Volleyballfeld, Basketballfeld, Minigolfanlage, einen großen Spielplatz, einen Skatepark, riesige Wiesen, Gastronomie. Also alles, was du brauchst für einen perfekten Sommersonnentag am See.
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0: Es ist 6:30.
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0: Mit Luis Lambrecht, guten Abend. Aldi Nord eröffnet bald eine neue Filiale bei uns in Bochum. Sie entsteht auf der Herner Straße gegenüber des Bergbaumuseums. Annalena Fehdke aus den Radio Bochum Nachrichten. Eigentlich ist es ja eine Wiedereröffnung.
2: Genau, die frühere Filiale an der Stelle hatte 2014 geschlossen. Jetzt am 14. August um 7 Uhr morgens eröffnet die Filiale wieder neu. Auf über 1000 Quadratmetern ist laut des Discounters eine moderne Filiale entstanden mit breiten Gängen und viel Platz. Für Kundinnen und Kunden soll es mehr als 50 Parkplätze geben, zwei davon für E-Autos mit Ladesäulen. Oberhalb der Filiale sollen außerdem 15 Wohnungen entstehen mit Photovoltaikanlage auf dem Dach.
0: In Bochum hat es im Juli mehr Arbeitslose gegeben. Laut der Arbeitsagentur waren genau 18.978 Menschen arbeitslos gemeldet. Das ist ein Anstieg von 3,6% im Vergleich zum Vormonat. Zwar sei ein Anstieg um diese Jahreszeit nicht ungewöhnlich, es seien aber mehr Menschen arbeitslos gemeldet als noch vor einem Jahr, so die Arbeitsagentur. Zurückzuführen sei das weiter auf die schwierige Wirtschaftslage, Veränderungen auf dem Arbeitsmarkt und das Zögern bei der Einstellung neuer Mitarbeiter. Und das ist sonst noch wichtig in Deutschland und der Welt. Bundesinnenminister Alexander Dobrindt will die Grenzkontrollen in Deutschland über den September hinaus verlängern. Der CSU-Politiker begründet das mit dem Kampf gegen illegale Migration und verweist auf die Lage in der spanischen Exklave Ceuta. Dort sind zuletzt Zehntausende Migranten angekommen. Eine neue Frist hat Dobrindt zunächst nicht genannt. Die Kritik an FIFA-Präsident Gianni Infantino wegen seiner Investorenpläne wächst. Jetzt wirft auch Betriebsdirektor Kevin Lamour dem FIFA-Chef vor, die Mitarbeiter hintergangen zu haben. In einem Schreiben, das der AP vorliegt, sei von Missachtung und Einschüchterung die Rede. Zuvor war bereits Infantinos enger Berater Carlos Cordero aus Protest zurückgetreten. Und zurück nach Bochum. Ab heute könnt ihr wieder 3 Tage in Wattenscheid lang kostenlos feiern. Das Wattensommerfest an der Zeche Holland und in der alten Lohnhalle ist um 17 Uhr gestartet. Graschina Sabia aus der Radio Bochum Redaktion. Was gibt es alles beim Sommerfest?
3: Das Wattensommerfest hat neben Live-Musik mit 8 verschiedenen Musikerinnen und Musikern, wie zum Beispiel DJ Bademeister oder Kamai, zusätzlich noch einen Floh- und Kunsthandwerkermarkt mit privatem Trödel und Kunsthandwerk aus der Region. Auch für Kinder gibt es viele Angebote, zum Beispiel DIY-Kettenbasteln, Hüpfburgen oder Ringwurf. Die Angebote sind kostenfrei. Bezahlen müsst ihr nur essen und trinken. Alle weiteren Infos rund ums Wattensommerfest, auch Tipps fürs Parken, findet ihr auch nochmal auf radiobochum.de.
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0: 27 Grad sind es immer noch, allerdings auch ziemlich bewölkt. Das bleibt auch heute Nacht so bei bis zu 15 Grad. Morgen kommt dann auch wieder mehr die Sonne raus. Ganz so warm wie heute wird es aber nicht. Bis 25 Grad erreichen wir dann.
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0: Auf den Straßen ist alles frei, aber ich habe noch 3 Potzblitze für euch. Einmal auf der Herner Straße in Richtung Herne unter der A40-Brücke, auf der Imminger Straße in Richtung S-Bahn-Haltestelle Höhe des Discounters und auf der Barupper Straße Höhe der A448 in Richtung Innenstadt. Danke euch fürs Bescheid geben. Ich wünsche euch noch eine gute Fahrt.
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4: Ja, kommt gut durch und hoffentlich bald an, liebe Autofahrer. Morgen Abend sind die Kölner Lichter das größte Feuerwerk in NRW am Rheinufer. Und aufgrund des Niedrigwassers gibt es so ein paar Änderungen. Das betrifft vor allem alle, die ein Ticket für ein Schiff haben, um sich das Feuerwerk und die Drohnenshow von da aus anzuschauen. Da sprechen wir gleich mal genauer drüber.

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0: Paris mit Blame. Am Morgenabend ist es wieder soweit. Die Kölner Lichter stehen an. Das ist ja eins der größten Feuerwerke in NRW. Und wie jedes Jahr werden sich das wieder viele tausend Menschen vom Rheinufer aus, aber auch von Schiffen aus angucken wollen. Allerdings hat das extreme Niedrigwasser jetzt auch Auswirkungen genau darauf. Kollege Frank Waltel, es gibt so ein paar Änderungen.
1: Ja, zum einen werden es wahrscheinlich nicht alle Passagierschiffe tatsächlich nach Köln schaffen, wegen des Rheinpegels. Da wird jetzt mit heißer Nadel nach Lösungen gesucht, denn die Karten sind ja bezahlt von den Besuchern. Tja, und dann wird dieser traditionelle Schiffskonvoi deutlich kürzer werden diesmal. Und für das Abfeuern des eigentlichen Feuerwerks braucht es ein neues Schiff mit deutlich weniger Tiefgang, hat mir Veranstalter Werner Nolden erklärt.
2: Es ist ein bisschen teurer. Es kommt jetzt nicht mehr aus Duisburg, es kommt jetzt aus Mannheim. Gleiches Feuerwerk, es wird kein Funke fehlen am Himmel.
1: Ja, und das ist doch eine gute Nachricht, oder?
0: Ja, absolut. Die magische Schule des Feuerwerks ist ja das Motto. Worauf können wir uns da freuen?
1: Na, ich würde sagen, ein A- und O-Effekt ist garantiert. Der Cheffeuerwerker hat sich was einfallen lassen. Sie hier spielt zum Beispiel auch noch.
0: Lady Gaga.
1: Abracadabra passt doch zum Motto, genau wie die extra gebauten

0: Lametta-Bomben, die dann am Himmel wirklich faszinierend werden, kann ich verraten. Oder die zum ersten Mal stattfindende Drohnenshow zu Beginn des eigentlichen Feuerwerks wird sicherlich auch ein Highlight.
1: Ja, lass uns noch über die Sicherheitsmaßnahmen sprechen. Angesichts des Anschlags in Berlin, wurde da nochmal nachgebessert am Konzept?
0: Nein, nicht wirklich, muss man sagen. Klar tauschen sich alle Behörden und auch der Veranstalter zu Sicherheitsfragen miteinander aus. Das ist aber doch auch Routine und völlig normal, muss man sagen. Die Kölner Polizei erklärte jetzt nochmal, wir haben große Erfahrung mit Großveranstaltungen. Es gibt keine konkreten Hinweise auf eine Gefahr zu den Kölner Lichtern. Aber klar ist natürlich auch, wenn so viele Menschen aufeinander hocken, zusammenkommen, dann gibt es keine absolute Sicherheit.
1: Ja, das ist so. Danke, Frank Waltl. Morgen Abend sind die Kölner Lichter.
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1: Mit Jannik Böke. Schönen guten Abend. In der spanischen Exklave Ceuta bleibt die Lage angespannt, auch wenn es im Laufe des Tages erste Hinweise auf eine leichte Entspannung gab. Zehntausende Menschen waren in den vergangenen Tagen von Marokko aus irregulär nach Ceuta gelangt. Nach spanischen Regierungsangaben waren es fast 50.000. Der Regionalpräsident der Exklave spricht sogar von rund 60.000 Menschen. Lena Bauer aus dem News-Team fasst die wichtigsten Infos zusammen.
2: Laut spanischen Medien hat sich die Zahl der Menschen, die ankommen, etwas verringert und bis zum Nachmittag sollen außerdem rund 37.500 Menschen freiwillig nach Marokko zurückgekehrt sein, so die Berichte. Spaniens Regierungschef Sanchez spricht von einem Angriff auf spanisches Staatsgebiet. Die Regierung in Madrid hat Soldaten zur Unterstützung der Grenzregion geschickt. Außerdem sind vor der Küste Schwimmbojen als zusätzliche Barriere angedacht. Und Verfahren zur Rückführung irregulär eingereister Menschen sollen beschleunigt werden. Auch in Europa sorgt die Lage für deutliche Reaktionen. EU-Kommissionspräsidentin von der Leyen fordert ein hartes Vorgehen gegen Schmugglernetzwerke und schnellere Rückführungen. Italiens Ministerpräsidentin Meloni bringt Konsequenzen für den Schengen-Raum ins Spiel. Ein Ausschluss Spaniens gegen seinen Willen geht nach EU-Regeln aber eigentlich nicht.
1: Jetzt weitere Meldungen im Überblick. Ein

0: Ein weiterer hochrangiger FIFA-Mitarbeiter hat wegen der Investorenpläne schwere Vorwürfe gegen Gianni Infantino erhoben. Betriebsdirektor Kevin Lamour warf dem FIFA-Präsidenten vor, die Mitarbeiter hintergangen zu haben. Sie hätten Besseres verdient als Missachtung und Einschüchterung, heißt es in einem Schreiben, das der Nachrichtenagentur AP vorliegt. Die Zahl der Arbeitslosen ist diesen Monat über die 3-Millionen-Marke gestiegen. Das hat die Bundesagentur für Arbeit mitgeteilt. Die Zahlen seien für den Sommer aber üblich, da zum Beispiel viele Ausbildungen enden und nicht jeder danach sofort einen Job bekommt, so die Arbeitsagentur. Die Terrororganisation Hamas hat sich erstmals nach einer von US-Präsident Trump verkündeten Einigung über ihre Entwaffnung geäußert. Sie bestätigte in einer Mitteilung aber nicht, dass es einen Durchbruch bei den Verhandlungen gegeben habe. Stattdessen stellte sie Bedingungen. Israel äußerte sich zu Trumps Äußerungen bislang nicht offiziell. Weil ihr Vater die Weiterfahrt wegen einer Zigarettenpause verpasste, ist eine Einjährige auf dem Weg von Bayern nach Thüringen allein in einem Schnellzug unterwegs gewesen. Das berichtet die Bundespolizei. Bei einem Halt in Bamberg entschloss sich der Vater, kurz eine Zigarette auf dem Bahnsteig zu rauchen. Währenddessen setzte sich der ICE jedoch wieder in Bewegung. Der Mann alarmierte das Bahnpersonal. Mitarbeiter im Zug übergaben das kleine Mädchen dann beim nächsten Halt in Erfurt der Bundespolizei. Dort habe der 38-Jährige, der mit dem nächsten Schnellzug hinterhergefahren war, seine Tochter wieder in die Arme nehmen können. Angesichts der Aufregung habe er sich erstmal einen Glimmstängel anzünden müssen, ohne seine Tochter diesmal aus den Augen zu lassen, berichtet die Bundespolizei. Und das waren die Nachrichten mit Jannik Böke.
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2: Es ist bewölkt heute Abend. Teilweise kann es auch etwas regnen. Morgen geht es ähnlich weiter wie heute. Erst ist es bewölkt, am Nachmittag sonniger und es bleibt trocken. Dazu bekommen wir 24 bis 28 Grad in der Spitze.
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2: Mit den längsten Staus ab 5 Minuten Stauzeit. A2 Dortmund-Hannover zwischen Herzbrock-Klarholz und Gütersloh. 2 Kilometer, eine gute halbe Stunde müsst ihr da mehr einrechnen. A3 Köln-Frankfurt zwischen Kreuzborn-Siegburg und Bad Honnef-Linz. 3 Kilometer, 5 Minuten kommen on top. A4 Aachen-Köln zwischen Kreuz-Köln-West und Köln-Eiffeltor. 4 Kilometer Stau, knappe 20 Minuten dauert es länger. A44 Dortmund-Kassel jetzt zwischen Soest-Ost und Erwitte-Anröchte. 2 Kilometer, 8 Minuten. Und A61 Mönchengladbach-Koblenz zwischen Rheinbach und Grafschaft Ringen. 5 Kilometer, 7 Minuten plus.
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2: Kurz nach 7 ist es. Wir lassen den Abend jetzt hier ausklingen mit Michael Schulte und seiner neuen Single Love Sick, Licky Lee. Und zum Anfang, passend zum Freitagabend, Shabuzi, A Bar Song. Ich bin Natascha Wittmark. Einen schönen Abend euch.

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0: Michael Schulte ist liebeskrank. Lovesick habt ihr von ihm gehört. Ja, stell dir vor, es ist FIFA-Weltmeisterschaft und niemand spielt mit. Denn der FIFA-Oberboss Gianni Infantino will die WM an private Investoren verkaufen. Also was ich so gesehen habe, halten das nicht ganz so viele für eine tolle Idee.
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2: Ja, es ist schon irgendwie faszinierend, wie ein einzelnes Funktionärsgehirn so viel Schwachsinn in Serie produzieren kann. Aber ein menschgewordener Kommerz wie der 56-jährige FIFA-Boss sorgt halt dafür, dass die Fußballwelt Kopf steht und jetzt schon zum letzten Mittel greift. Sie drohen mit Boykott. Allen voran die UEFA. Und selbst Uli Hoeneß ist schlecht gelaunt.
3: Ein Wettbewerb ohne Europäer kannst du in die Tonne treten. Und deswegen, wenn er Fidschi-Inseln gegen Kap Verde bei der WM haben will, dann kann er es haben.
2: Um das alles zu verstehen, muss man sich Gianni Infantino vielleicht mal etwas genauer ansehen. Der FIFA-Boss hat Freunde, die wirklich nur weniger als Freunde haben wollen. Er ist weder ein Teamplayer, noch stellt er sich in den Dienst der Mannschaft, um das Ganze mal in Fußballersprache auszudrücken.
4: Meiner Meinung nach ist er ein Lackaffe, der einfach doof ist.
2: Ja, Infantino hat sich den olympischen Gedanken zu eigen gemacht und nach seinem Prinzip der vollen Taschen vor allem seine eigenen abgewandelt. Jetzt gilt öfter, größer, teurer. Es sollte sich also niemand wundern, wenn wir zukünftig jedes Jahr ein Fußball-Weltspektakel mit jeweils 4 großen Shows unterbrochen von kurzen Spielsequenzen sehen.
5: Haben Sie betrogen?
6: Oh, also, das ist eine Frage. Generell nein.
2: Ja, dann könnte schon bald ein 78-facher Weltmeister in einem Endspiel, wahrscheinlich auf dem Mars, auf eine Auswahl aus Infantinos Nachfahren treffen, die zukünftig jedes Endspiel bestreiten dürfen.
7: Das ist ja totaler Schwachsinn.
2: Okay, ich übertreibe natürlich, aber jede noch so absurde Spinnerei wurde, wenn sie Infantino irgendwie gefallen hat, dann auch zur Wirklichkeit. Wenn ich daran denke, dass wir Deutschen mal versucht haben, ihn mit einer Regenbogenarmbinde herauszufordern, ja, dann kann man jetzt nur empfehlen, im Umgang mit ihm jede Naivität abzulegen. In diesem Sinne, schönen Anpfiff.

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0: Es ist 7:30.
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0: Mit Luis Lambrecht. Guten Abend. Auf der Herner Straße gegenüber des Bergbaumuseums eröffnet Aldi Nord am 14. August eine neue Filiale. Das hat der Discounter heute mitgeteilt. Auf 1100 Quadratmetern sei eine moderne Filiale entstanden. Außerdem soll es mehr als 50 Parkplätze geben, inklusive zwei Ladesäulen für E-Autos. Über der Filiale entstehen zudem 3 Etagen mit insgesamt 15 Wohnungen. Früher gab es bereits eine Filiale an der Stelle, 2014 wurde die aber geschlossen. Die Zahl der Arbeitslosen ist in Bochum gestiegen. 18.978 Bochumerinnen und Bochumer waren im Juli arbeitslos gemeldet. Das sind etwa 670 mehr als im Vorjahr. Juri Niepaus aus den Radio Bochum Nachrichten. Wie bewertet die Arbeitsagentur die Zahlen?
2: Ein Anstieg um diese Jahreszeit sei nicht ungewöhnlich, so lässt sich die neue operative Geschäftsführerin der Agentur für Arbeit Bochum, Franziska Meyer, zitieren. Sorge bereitet der Agentur aber, dass es mehr Arbeitslose in Bochum gibt als noch vor einem Jahr. Die Gründe dafür sind die schwierige Wirtschaftslage, Veränderungen auf dem Arbeitsmarkt und das Zögern bei der Einstellung neuer Mitarbeiter. Die Agentur verweist dennoch weiter darauf, dass Aus- und Weiterbildung für eine wettbewerbsfähige Zukunft unabdingbar seien.
0: Und das ist sonst noch wichtig in Deutschland und der Welt. In der Krise um die spanische Exklave Ceuta ist die Zahl der Todesopfer offenbar auf mindestens 57 gestiegen. Das berichten staatliche Medien. Die meisten Migranten sollen beim Versuch ertrunken sein, schwimmend von Marokko nach Ceuta zu gelangen. In den vergangenen Tagen sind ca. 60.000 Menschen irregulär in die Exklave gekommen. Ein Großteil soll inzwischen freiwillig nach Marokko zurückgekehrt sein. Auf der griechischen Insel Kreta und in der Türkei kämpfen Feuerwehrkräfte weiter gegen Waldbrände. Auf der griechischen Ferieninsel erschweren starke Winde die Löscharbeiten. Löschflugzeuge und Hubschrauber können nur eingeschränkt eingesetzt werden. Auch in der Türkei sind Einsatzkräfte weiter aus der Luft und am Boden gegen die Flammen im Einsatz. In Frankreich und Spanien hat sich die Lage dagegen entspannt. Dort konnten viele Evakuierte bereits in ihre Häuser zurückkehren. Und zurück nach Bochum. Ab heute könnt ihr 3 Tage lang kostenlos in Bochum feiern. Das Watten-Sommerfest in Wattenscheid an der Zeche Holland und in der alten Lohnhalle ist heute um 17 Uhr gestartet und geht noch bis Sonntag. Neben einem Flohmarkt gibt es auch einen Künstlermarkt, Live-Musik und auch viele kostenlose Angebote für Kinder. Der Eintritt ist frei. Wenn ihr nicht mit den Öffis oder Fahrrad kommt, gibt es auch ein paar Parkmöglichkeiten, wie zum Beispiel das Gertrudes-Parkhaus. 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
0: Viele Wolken noch unterwegs bei aktuell 26 Grad. Über die Nacht kühlt es auch noch weiter ab bis zu 15 Grad. Morgen lässt sich die Sonne dann auch wieder mehr blicken und wir erreichen bis zu 25 Grad.
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0: Auf den Straßen ist alles frei, aber ich habe noch 3 Potzblitze für euch. Einmal auf der Herner Straße in Richtung Herne unter der A40-Brücke, auf der Imminger Straße in Richtung S-Bahn-Haltestelle Höhe des Discounters und auf der Barupper Straße Höhe der A448 in Richtung Innenstadt. Danke euch fürs Bescheid geben. Ich wünsche euch noch eine gute Fahrt.
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3: Gleich werden wir musikalisch so zurück in die frühen 2000er gebeamt mit Flow, eine Girl Group aus Großbritannien, holen so den Sound der Sugar Babes und TLC zurück. Spiele ich euch gleich mit ihrer neuen Single Leak It, direkt nach dieser großartigen Nummer hier von Queen.

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0: Ava Max mit Torn war das. Gleich geht's in die 90er mit Snow. Informer. 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
3: Die Wartezimmer sind voll beim Arzt. Und du kannst ja gar nicht, du kriegst ja beim Arzt nicht mal mehr einen Termin. Das ist, letztlich hatte so einen Magenzwicken, ne? Zu meinem Hausarzt, 5 Jahre nicht da gewesen. Ich sag, komm, hier, ne, vorne an der Theke, mach voran. Ja, privat oder Kasse? Ich sag, Privatkasse. Haben Sie einen Termin? Ich sag, für Schmerzen oder was? Ja, setzen Sie sich noch einen Moment ins Wartezimmer. Ja, und einen Moment beim Arzt, ne? Das kann ja eine Stunde sein oder ein Quartal, irgendwas dazwischen, ne? Ey, nach einer Stunde, ich vorne wieder zur Theke. Ich sag mal, gibt's hier ein Lösungswort, Schwester Esther? Oder wartet ihr einfach, bis die schwersten Fälle sterben? Ja, Ihre Akte ist die nächste. Ist das für einen Grabstein oder was? Ja? Setzen Sie sich noch einen Moment ins Wartezimmer. So, ich wieder ins Wartezimmer. Eine Erdumdrehung später. Herr Schröder, bitte ins Labor zur Blutentnahme. So, ich ins Labor, da stand so eine gut abgehangene Bachelorette mit Haarkennzeichen. Und ich weiß nicht, was die vorhatte. Die hat so oft zugestochen, ich dachte, die wollte mich tätowieren.
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0: Gleich geht's weiter mit den Hits im besten Mix. 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
1: Ich bin David Riemer. Von der spanischen Exklave Ceuta in Nordafrika gibt es nach Angaben der EU-Kommission keine weiteren Bewegungen Richtung europäisches Festland. Das sagt eine Sprecherin angesichts der vielen Migranten, die in den vergangenen Tagen nach Ceuta gelangt waren. Ceuta gehört zwar zu Spanien und damit zur Europäischen Union, aber nicht zum Schengen-Raum. Der Hackervorfall mit einem KI-Modell von OpenAI war offenbar kein Einzelfall. Jetzt räumt auch der Konkurrent Anthropic einen ähnlichen Zwischenfall ein. Bei internen Tests ist eines der KI-Modelle unerlaubt in Computersysteme eingedrungen. Bemerkt wurde das allerdings erst Wochen später.
2: Künstliche Intelligenz, die sich selbstständig macht und zum heimlichen Hacker wird, kann gemeingefährlich werden. Erst im Nachhinein wurden die Einbrüche in Firmensysteme bekannt. Die Vorfälle passierten in einer Testumgebung, die darauf abzielte, die Hackerfähigkeiten der KI zu testen. Dass die Software jeweils ins Internet gelangte und dort selbstständig wilderte, war ein Unfall. Die Vorfälle unterstreichen zentrale Schwachstellen und dürften die Debatte über internationale Sicherheitsstandards für KI anheizen. Aus den USA, Tina Eck.
1: Im Gazakrieg gibt es vorsichtig Hoffnung auf Bewegung. US-Präsident Trump spricht von einer Einigung über die Entwaffnung der Hamas. Aus Israel und von der Hamas kommen allerdings schon wieder Zweifel, ob der Plan überhaupt umgesetzt wird.
3: Auf dem Papier klingt der Plan nach einem großen Schritt. Die Hamas soll ihre schweren Waffen abgeben. Gleichzeitig soll sich die israelische Armee Stück für Stück aus dem Gazastreifen zurückziehen. Genau darüber gibt es aber Streit. Israel will seine Soldaten erst dann abziehen, wenn die Hamas tatsächlich entwaffnet ist. Die Hamas wiederum knüpft ihre Zustimmung an ein Ende der israelischen Militäreinsätze. Auch Bundesaußenminister Wadephul nennt die Pläne zwar hoffnungsvoll, sagt aber, entscheidend ist, dass die Hamas ihre Waffen am Ende wirklich abgibt. Zoe Tassovali, Nachrichtenredaktion.
1: Zum Fußball. Der Widerstand gegen FIFA-Präsident Infantino wächst nach der Vorstellung seiner Investorenpläne weiter. Neben der UEFA gehen weitere Fußballdachverbände auf Distanz zu Infantino. Inzwischen ist auch ein hochrangiger FIFA-Berater aus Protest zurückgetreten. Er nannte die Pläne ein schlechtes Geschäft für den Fußball und seine Zukunft. Die FIFA verteidigte ihr Vorhaben dagegen und erklärte, niemand verkaufe den Fußball. Und das waren die Nachrichten mit David Riemer.
0: Das Bochum-Wetter.
4: Einzelne Schauer können noch dabei sein. Auch Gewitter sind nicht ganz ausgeschlossen heute Abend. Meist bleibt es aber trocken. Morgen ist es dann erst bewölkt, am Nachmittag sonniger. Es bleibt auch dann trocken und die Temperaturen steigen auf 24 bis 28 Grad.
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4: Wir schauen auf die Autobahn, das sind hier die längsten Staus. A1 Osnabrück-Münster zwischen Gewen und Münster-Nord. 3 Kilometer, 11 Minuten dauert es länger. A4 Aachen-Köln zwischen Kreuzköln-West und Köln-Eiffeltor. 2 Kilometer, 4 Minuten plus. Dann A44 Dortmund-Kassel zwischen Soest-Ost und Erwitte-Anrüchte. 4 Kilometer Stau, eine knappe halbe Stunde müsst ihr mehr einrechnen. Und A45 Hagen-Gießen noch zwischen Freudenberg und Siegen-Süd. 2 Kilometer und 11 Minuten plus.
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4: Ja, so eine schöne Sommerbräune, ne, die gehört dazu. Finden auch viele schön an sich selbst, aber holt sie euch doch nicht in der prallen Sonne. Und vor allem nicht ungeschützt. Das machen auf Social Media gerade tatsächlich viele. Ist da ein neuer Trend? Das sogenannte Tan-Maxing. Sprechen wir gleich mal genauer drüber in ein paar Minuten.

0: Lotto hier am Freitagabend. Es ist ein neuer Trend auf Social Media. Ten-Maxing bedeutet, ja, wie der Name schon sagt, seinen Teint zu maximieren. Also in der Sonne so braun wie möglich zu werden, aber ungeschützt. Kollegin Elisa Schuh, du hast dir das mal angeschaut. Was steckt hinter diesem Trend?
1: Viele junge Menschen zeigen auf TikTok, wie sie sich ohne Sonnencreme bräunen. Und das gerne am Pool, direkt in der prallen Mittagssonne. Mhm. Stolz zeigen sie dann die weißen Abdrücke, die etwa der Bikini hinterlassen hat. Das Paradoxe ist, dass die gleiche Generation eigentlich ziemlich gut über das mögliche Hautkrebsrisiko aufgeklärt ist. Darüber Bescheid weiß, dass UV-Strahlen die Haut schneller altern lassen. Es scheint vor allem darum zu gehen, im Jetzt zu leben. Schon heute schön gebräunt auszusehen.
0: Ja klar, okay, es ist natürlich nicht so gesund. Was sind denn die größten Mythen rund um Sonnen?
1: Zum einen, dass gebräunte Haut gesund ist. Die Bräunung ist eine Abwehrreaktion des Körpers gegen schädliche UV-Strahlen. Mhm. Gebräunte Haut zeigt also eigentlich nur, dass die Haut bereits verletzt worden ist. Viele Menschen glauben außerdem, dass gebräunte Haut besser vor Sonnenbrand schützt. Bei mittleren Hauttypen ist das aber nur ein Schutz, der dem Lichtschutzfaktor 3 entspricht. Das Risiko, sich damit zu verbrennen, ist also hoch. Übrigens sollte man sich auch im Schatten eincremen. Dort kommen immer noch 50% der Sonnenstrahlen an.
0: Also besser nicht mitmachen beim Tan-Maxing. Die Sonne trifft ja oft zuerst den Kopf, wenn man so spazieren geht. Ne? Da gibt es aber Mittel gegen, also mal abgesehen von der Cappy bzw. dem Sonnenhut.
1: Sonst sollte der Scheitel möglichst seitlich oder verdeckt werden, damit die Sonne nicht direkt auf die Haut trifft. Es gibt auch transparentes Sonnenschutzspray, das nicht so stark fettet wie normale Sonnencreme. Auch beim Haar kommt es auf die Höhe des Lichtschutzfaktors an. Je höher die Zahl, desto höher ist auch der Schutz. Mit einem höheren Sonnenschutzfaktor kann man also länger in der Sonne bleiben.
0: Ja, das ist dann quasi wie so eine Sonnencreme für die Haare. Danke, Elisa Schuh.
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0: Das Bochum-Wetter.
1: Der Freitag geht bewölkt zu Ende. Ganz vereinzelt kann es ein bisschen regnen. Morgen ist es dann erst bewölkt. Im Tagesverlauf zeigt sich aber die Sonne immer mehr. Dazu bekommen wir 24 bis 28 Grad.
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1: Wir schauen auf die Autobahn, das sind hier die längsten Staus. A1 Osnabrück-Münster zwischen Gewen und Münster-Nord. 3 Kilometer, 11 Minuten dauert es länger. A4 Aachen-Köln zwischen Kreuzköln-West und Köln-Eifeltor. 2 Kilometer, 4 Minuten plus. Dann A44 Dortmund-Kassel zwischen Soest-Ost und Erwitt-Anrüchte. 4 Kilometer Stau, eine knappe halbe Stunde müsst ihr mehr einrechnen. Und A45 Hagen-Gießen noch zwischen Freudenberg und Siegen-Süd. 2 Kilometer und 11 Minuten plus.
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1: Natascha Wittmark hier, einen schönen Abend euch. Gleich schauen wir nach Moers. Da ist nämlich morgen CSD. Und nach dem Anschlag in Berlin letztes Wochenende überlegen vielleicht einige, gehe ich dahin oder lieber nicht. Wir haben mit den Veranstaltern gesprochen. Und was die sagen, das hört ihr gleich.

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0: Es wird bunt, es wird laut und es wird geliebt. Morgen in Moers im Kreis Wesel. Dann wird der CSD gefeiert. Und wenn wir CSD hören, müssen wir ja vor allem an vergangenes Wochenende denken. Da hat es in Berlin ja einen Anschlag gegeben auf den CSD. Eine Person ist verstorben und weitere wurden verletzt. Der Verein SLAM, also Schwule und Lesben aus Moers und Friends Moers e.V., organisiert den CSD in Moers. Dazu gehört auch Martin Fenten aus Rheinberg. Und er sagt, der Anschlag in Berlin hat ihn geschockt.
1: Ich dachte mir, oh Gott, nicht schon wieder so eine Aktion, ist jetzt selbst ein CSD nicht mehr sicher. Dann war die zweite Aktion direkt WhatsApp geguckt, die Freunde, die in Berlin sind, angeschrieben, ob es denen gut geht. Die haben glücklicherweise kaum was davon mitbekommen.
0: Ja, erstmal hat es bei ihm ein mulmiges Gefühl ausgelöst, als er auch an den CSD in Moers gedacht hat. Aber er ist voller Tatendrang.
1: Ich sehe es so, wir müssen auf jeden Fall jetzt Fahne zeigen. Alleine für die Verletzten, wir ziehen das auf jeden Fall durch. Also wir lassen uns da nicht unterkriegen. Jetzt erst recht.
0: Er und der Verein sind auch in enger Absprache mit der Polizei. Ob mehr Einsatzkräfte vor Ort sein werden oder welches Konzept geplant ist, dazu gibt es aber aus taktischen Gründen aktuell keine Auskunft. Auch Christian Pelikan ist am Samstag in Moers dabei. Er ist Mitveranstalter vom CSD in Neunkirchen-Vluyn, der Ende August ist, und er hat eine Bitte.
2: Alle, die sagen, jo, ich möchte jetzt irgendwie die queere Community supporten, kommt zu den kleinen CSDs, kommt nach Moers, kommt nach Neunkirchen-Vluyn, unterstützt die queere Community, unterstützt die rechte queere Menschen.
0: Ja, also wenn ihr das tun möchtet, morgen startet der CSD in Moers um 16 Uhr am Königlichen Hof, und auch da ebbt der Anschlag vom Christopher Street Day in Berlin

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1: Ich bin David Riemer. Die Krise in der spanischen Exklave Ceuta spitzt sich weiter zu. Mindestens 57 Migranten sind nach Angaben eines spanischen Fernsehsenders ums Leben gekommen. Sie wollten von Marokko aus nach Ceuta gelangen.
2: Viele Menschen versuchten, durch das Meer nach Ceuta zu schwimmen. Andere kletterten über die meterhohen Grenzzäune. Unter ihnen sind auch viele Frauen, Kinder und Jugendliche. Laut den spanischen Behörden ist zwar ein Großteil inzwischen freiwillig nach Marokko zurückgekehrt. Die EU-Kommission macht trotzdem jetzt eine klare Ansage. Von Ceuta aus geht es derzeit nicht weiter auf das europäische Festland. Die spanische Exklave gehört zwar zur EU, liegt aber außerhalb des Schengen-Raums. Zoe Tassovali, Nachrichtenredaktion.
1: US-Präsident Trump hat weitere Angriffe auf den Iran angekündigt. Bei einer Kabinettssitzung sagte er, man werde den Iran sehr hart treffen. Einen Zeitrahmen nannte er nicht. Nach seiner Einschätzung verfügt der Iran zwar noch über militärische Kapazitäten, bald aber nicht mehr. Frustriert äußerte sich Trump über diplomatische Bemühungen. Er warf dem Iran vor, Absprachen nicht einzuhalten und Gesprächsinhalte falsch darzustellen. Mit dem Widerstand mehrerer Ministerpräsidenten geraten die Rentenpläne der Bundesregierung weiter unter Druck. Die drei ostdeutschen CDU-Regierungschefs lehnen die Abschaffung der abschlagsfreien Rente nach 45 Versicherungsjahren ab. Sachsens Ministerpräsident Kretschmer droht deshalb mit einem Nein im Bundesrat. Die Bundesregierung hält trotzdem an ihrem Reformpaket fest. Zum Fußball. Der Druck auf FIFA-Präsident Infantino wächst. Nach der Boykottdrohung der UEFA und massiver Kritik weiterer Verbände verliert er jetzt auch noch seinen hochrangigen Berater Cordero. Möglicherweise wackeln damit Infantinos milliardenschwere Investorenpläne.
3: Der erhoffte Milliardendeal des FIFA-Präsidenten wird immer unwahrscheinlicher. Nachdem sich nun bereits drei Kontinentalverbände kritisch bzw. klar gegen seine Pläne ausgesprochen haben, scheinen die unter den FIFA-Mitgliedsverbänden kaum noch mehrheitsfähig. Und die drastische Kritik seines zurückgetretenen ehemaligen Vertrauten Cordero zeigt ja, dass auch Infantino selbst nicht mehr unumstritten ist. Thomas Thonfeld, Sportredaktion.
1: Der britische Premierminister Burnham hat sich inzwischen für die Ablösung von FIFA-Präsident Infantino ausgesprochen. Und das waren die Nachrichten mit David Riemer.
0: Das Bochum-Wetter.
4: Meist bleibt es trocken heute Abend. Ganz vereinzelt kann es ein bisschen regnen oder sich auch noch ein Gewitter bilden. Morgen am Samstag bleibt es trocken bei einem Mix aus Sonne und Wolken und wir bekommen 24 bis 28 Grad in der Spitze.
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4: Die A2 Dortmund-Hannover ist auf Höhe Herford-Bad Salzuflen nach einem Unfall aktuell gesperrt. Und hier staut es sich noch. A1 Köln-Dortmund zwischen Hagen-Nord und Westhofener Kreuz. 1 Kilometer, 9 Minuten dauert es länger. A1 Osnabrück-Münster jetzt zwischen Greven und Münster-Nord. 6 Kilometer, gute 20 Minuten müsst ihr da mehr einrechnen. Kommen wir zur A30, Rheine-Osnabrück zwischen Hasbergen-Gaste und Osnabrück-Hellern. 2 Kilometer Stau, 6 Minuten plus. A44 Dortmund-Kassel zwischen Soest-Ost und Erwitte-Anröchte. 3 Kilometer, eine Viertelstunde kommt oben drauf. Und noch die A45 Hagen-Gießen zwischen Freudenberg und Siegen-Süd. 5 Kilometer Stau und eine halbe Stunde müsst ihr da mehr einrechnen.
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4: So, kurz nach 9 haben wir es und gleich springen wir in den See. Und zwar in den Silbersee 2 in Haltern. 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

0: Alex Warren. Mit Fever Dream war das. Ja, wir stehen mit einem Bein am Wochenende und das wird ja wieder sonnig und heiß. Also stellen sich viele die Frage, wo kühle ich mich denn jetzt am besten ab? Und mit dieser Frage seid ihr bei uns genau richtig, denn wir machen ja das große Badesee-Tindern. Und da nehmen wir jetzt mal den Silbersee 2 in Haltern unter die Lupe, beziehungsweise der Kollege Stefan Rejek macht das für uns.
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2: Ist es ein Match?
3: 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Es gibt einen riesigen Sandstrand mit Sonnenschirmen, aber auch Wiesenflächen. Für die Verpflegung ist auch bestens gesorgt. Von ehrlicher Currywurst bis Cocktails ist hier alles dabei. Ja, und am Ende noch ein kleiner Geheimtipp. Wenn das Strandbad geschlossen hat, dann darf man sich trotzdem ganz regulär am See aufhalten und schwimmen. Und das dann sogar komplett kostenlos.

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1: In der Nacht bleibt es meist trocken. Die Tiefstwerte liegen zwischen 17 und 12 Grad. Also es ist recht mild. Morgen wird es wieder hochsommerlich warm. 24 bis 28 Grad sind drin. Dazu ist es am Vormittag noch recht bewölkt. Am Nachmittag sehen wir die Sonne öfter und es bleibt auch dann trocken.
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1: Hier staut es sich noch. A1 Köln-Dortmund zwischen Hagen-Nord und Westhofener Kreuz. 2 Kilometer, eine gute Viertelstunde müsst ihr mehr einrechnen. A1 Osnabrück-Münster jetzt zwischen Greven und Münster-Nord. 8 Kilometer Stau, gute 20 Minuten dauert es länger. A2 Dortmund-Oberhausen zwischen Kreuz-Recklinghausen und Herten. 1 Kilometer Stau, 5 Minuten plus. A30 Rheine-Osnabrück zwischen dem Kreuz Lotte-Osnabrück und Osnabrück-Hellern. 2 Kilometer, 11 Minuten kommen oben drauf. Dann A44 Dortmund-Kassel zwischen Soest-Ost und Erwitte-Anröchte, 2 Kilometer, 8 Minuten plus. Und noch die A45 Hagen-Gießen zwischen Freudenberg und Siegen-Süd, 5 Kilometer Stau und eine gute halbe Stunde dauert es da länger.
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1: Komm gut durch und an, lieber Autofahrer. Hier geht's jetzt ganz entspannt weiter durch diesen Freitagabend mit Mrs. Taylor Kells Swift. Opalite ist das.
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0: Ja, so ist das oft in der Musik, ne? Erst fängt man so im Hintergrund an und irgendwann steht man dann selbst auf der Bühne. Tempa City hört ihr jetzt mit ihrer Single Self Aware. Das ist ein Trio aus L.A., beziehungsweise ursprünglich aus Israel. Sie leben aber mittlerweile in L.A. Machen seit 5 Jahren zusammen Musik, waren davor aber auch schon sehr erfolgreiche Songschreiber für andere Musiker und haben auch Musik für Computerspiele gemacht, wie zum Beispiel League of Legends. Jetzt starten sie eben als Band voll durch und haben es da direkt mit Self Aware auch als erste israelische Band in die Top 100 der Billboard-Charts geschafft. Also diesen ersten Meilenstein können sie damit auch schon mal abhaken.
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1: Ich bin Uli Reitinger. Der Andrang zehntausender Menschen auf die Nordafrika-Exklave Ceuta hat Europa in Alarmbereitschaft versetzt. 60.000 Migranten sind in den vergangenen Tagen irregulär in die Exklave gelangt, sagt der örtliche Regionalpräsident. Nach Angaben der EU-Kommission gibt es bislang allerdings keine Weiterbewegungen in Richtung des europäischen Kontinents. Frankreich hat die Grenzkontrollen zu Spanien trotzdem verstärkt. Im Gaza-Krieg gibt es vorsichtige Hoffnung auf Bewegung. US-Präsident Trump spricht von einer Einigung über die Entwaffnung der Hamas. Aus Israel und von der Hamas selbst kommen allerdings schon wieder Zweifel, ob die Pläne überhaupt umgesetzt werden.
2: Auf dem Papier klingt der Plan nach einem großen Schritt. Die Hamas soll ihre schweren Waffen abgeben. Gleichzeitig soll sich die israelische Armee Stück für Stück aus dem Gazastreifen zurückziehen. Genau darüber gibt es aber Streit. Israel will seine Soldaten erst dann abziehen, wenn die Hamas tatsächlich entwaffnet ist. Die Hamas wiederum knüpft ihre Zustimmung an ein Ende der israelischen Militäreinsätze. Zoe Tassovali, Nachrichtenredaktion.
1: Für den Kanzler ist es ein Gesamtkonzept, das umgesetzt werden muss. Für seine Sozialministerin sogar ein Gesamtkunstwerk, die geplante Rentenreform. Die Ostministerpräsidenten sehen das allerdings völlig anders. Sachsens Landeschef Michael Kretschmer droht mit einem Nein im Bundesrat.
3: Ohne Veränderungen werden wir nicht zustimmen können, sagte Kretschmer dem RND. Und wenn andere Länder auch nicht zustimmen, dann gibt es diese Renten- und Pflegereform nicht. Im Kanzleramt dürfte man über diese Worte eines CDU-Ministerpräsidenten alles andere als erfreut sein. Auf seiner Seite hat Kretschmer die beiden Ostministerpräsidenten Sven Schulze aus Sachsen-Anhalt und den Thüringer Mario Vogt. Doch selbst wenn auch Brandenburg und Mecklenburg-Vorpommern sich querstellen, reicht das nicht, um Pflege- und Rentenreform im Bundesrat zu blockieren. Aus Berlin, Dirk Zeitler.
1: Der Widerstand gegen FIFA-Präsident Infantino wächst nach der Vorstellung seiner Investorenpläne weiter. Neben der UEFA gehen auch die Kontinentalverbände für Nord- und Mittelamerika und Asien auf Distanz zu ihm. Außerdem ist ein hochrangiger FIFA-Berater Infantinos aus Protest zurückgetreten. Die FIFA verteidigte ihr Vorhaben dagegen und erklärte, niemand verkaufe den Fußball. Das waren die Nachrichten mit Uli Reitinger.
0: Das Bochum-Wetter.
4: Es bleibt trocken bei Tiefstwerten zwischen 17 und 12 Grad. Morgen am Samstag bekommen wir dann einen Mix aus Sonne und Wolken. Am Vormittag sind dabei mehr Wolken unterwegs. Am Nachmittag wird es zunehmend sonniger. Und dazu steigen die Temperaturen auf 24 bis 28 Grad.
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4: Wir schauen auf die Autobahn. Es gibt immer noch einige längere Staus. A1 Köln-Dortmund zwischen Hagen-Nord und Westhofener Kreuz. 2 Kilometer, 12 Minuten dauert es länger. Nochmal A1 Osnabrück-Münster jetzt zwischen Greven und Münster-Nord. 4 Kilometer, eine knappe halbe Stunde müsst ihr da mehr einrechnen. Dann A2 Dortmund-Oberhausen zwischen dem Kreuz Recklinghausen und Herten. 1 Kilometer, 7 Minuten plus.

0: A30, Rheine-Osnabrück zwischen Kreuz-Lotte-Osnabrück und Osnabrück-Hellern 2 Kilometer nach einem Unfall. 8 Minuten dauert es länger. Und dann noch die A45, Hagen-Gießen zwischen Freudenberg und Siegen Süd. 5 Kilometer Stau, eine knappe halbe Stunde braucht ihr da länger.
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0: Ja, lieber Autofahrer, irgendwie, irgendwo, irgendwann kommt ihr dann auch an, hoffentlich. Gleich spiele ich euch Mystery mit Sometimes I Love You, Musiker aus Hamburg. Direkt nach Nena. Ich bin Natascha Wittmark. Schön, dass ihr dabei seid an diesem späten Freitagabend.

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0: Swims. Ja, ich weiß, es ist jetzt so ein bisschen Stimmungskiller auf dem Freitagabend. Aber Steuererklärung, habt ihr sie schon gemacht? Heute ist Deadline.
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2: Dinge, die ich lieber mache als Steuererklärung. Oder meintet ihr, die ich noch ungerner mache? Ey, Steuererklärung ist doch wie eine Wurzelbehandlung am Taschenrechner. Jedes Mal, wenn meine Neffen über ihre Hausaufgaben meckern, dann lasse ich die meine Ablage machen. Ja, dann wissen die mal, was nervt. Klar, wenn man jeden Bon von jedem Bleistift, den man gekauft hat, in Klarsichtfolien und korrekt datiert abheftet, dann ist das kein Problem. Aber ich bin leider eher der Typ Schuhkarton. Ja, das Jahr 2025, das ist da hinten in der Adidas-Kiste. Was ich weiß, man kann die Kosten vom Steuerberater auch absetzen. Aber kann ich auch den Therapeuten absetzen, den mein Steuerberater dank mir braucht? Keine Ahnung. Ja, was soll ich machen? Ich kann mir so schwierige Sachen eben nicht merken. Umsatz, Gewinn. Mein Kumpel in Dubai sagt, das wäre das Gleiche. Gut, dass ich als Comedian mit nur sehr kleinen Beträgen zurechtkommen muss. Stellt euch vor, ich hätte was Richtiges gelernt. Und immer dran denken, das Wort Steuer kommt ursprünglich vom Wort Arschteuer.
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0: das Bochum-Wetter.
1: Der Freitag geht größtenteils trocken zu Ende. Morgen am Samstag geht es auch trocken weiter mit einem Mix aus Sonne und Wolken. Und das bei nicht ganz so super heißen 24 bis 28 Grad in der Spitze.
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1: Der Blick auf die Autobahn, hier staut es sich noch. A1 Köln-Dortmund zwischen Hagen-Nord und dem Westhofener Kreuz. 1 Kilometer, 9 Minuten dauert es länger. Nochmal A1 Osnabrück-Münster jetzt. Zwischen Greven und Münster-Nord 7 Kilometer, 20 Minuten müsst ihr mehr einrechnen. Und die A45 Hagen-Gießen zwischen Freudenberg und Siegen-Süd. 3 Kilometer Stau, eine Viertelstunde dauert es länger.
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1: Natascha Wittmark hier, hallo. Gleich hören wir mal, was es so Neues zum Streamen gibt. Unser Film- und Serienexperte hat eine neue Serie für uns mit der Schauspielerin Emmy Rossum. Hört ihr gleich. Das ist jetzt Michael Schulte für euch mit 5 AM.

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0: Lola Young mit Missy. Es gibt was Neues zum Streamen mit der Schauspielerin Emmy Rossum. Die kennen wir schon aus der Kultserie Shameless. Da hat sie 9 Staffeln lang die Fiona gespielt, die älteste Tochter der Gallaghers, dieser sehr speziellen Familie aus Chicago. Jetzt ist sie eine FBI-Agentin in der Serie Furious. Auf Disney Plus gibt's die zu sehen. Jörg Albrecht macht den Seriencheck.
1: Was machst du da? Also das war dumm.
2: Bitte.
3: Oh, sieht nicht gut aus für den Typen, der da hilflos über den Boden robbt. Und die Frau, die ihn mit Drogen betäubt hat, kennt kein Erbarmen.
1: Ich glaube, es wird Zeit, oder?
3: Sie tötet den Mann. Für die New Yorker Polizei sieht alles zunächst nach einer Überdosis aus. Nicht aber für FBI-Agentin Alice.
1: Das war keine Überdosis. Das ist inszeniert.
3: Die Indizien sprechen dafür. Die inszenierte Vergiftung. Ein gereinigter Tatort. Dazu noch eine Freundin, die wie vom Erdboden verschluckt ist. Kommt Alice alles bekannt vor. Vor einem Jahr waren die Umstände ähnlich, als ein Ex-Knacki tot aufgefunden wurde. Alice nimmt Kontakt zu der FBI-Agentin auf, die damals in dem Fall ermittelt hat.
1: Der Verdacht lautete damals Mädchenhandel. Ich halte es für möglich, dass eines seiner damaligen Opfer ihn ermordet hat.
3: Steile These, findet die Kollegin. Doch die Hinweise verdichten sich, dass es sich tatsächlich um eine Serienmörderin handelt, was wir von Anfang an bestätigen können. Denn Furious zeigt uns parallel zu Alice' Ermittlungen immer wieder, wie die Täterin ihre nächsten Taten vorbereitet.
4: Weibliche Serienmörderinnen kennen normalerweise ihre Opfer gut. Aber jede Frau, die eine Serienmörderin wird, ist immer auch ein Opfer von irgendwas.
3: Gibt's nicht so oft. Serien über weibliche Serienkiller. Was Furious zu etwas Besonderem macht, die Story basiert lose auf dem 40 Jahre alten, heute fast vergessenen Thriller Die Schwarze Witwe. Noch außergewöhnlicher aber wird die Serie dadurch, dass sie viel über wütende Frauen erzählt, die nicht länger Opfer sein wollen. Polizistin Alice wird feststellen, die Frau, die sie jagt, ist ihr gar nicht so fremd. Eine starke Rolle, in der Emmy Rossum abliefert.
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1: Ich bin Uli Reitinger. Beim Ansturm von Migranten auf die spanische Nordafrika-Exklave Ceuta sind mindestens 57 Menschen ums Leben gekommen. Das berichtet das spanische Fernsehen. Die Menschen wollten schwimmend nach Ceuta und damit nach Europa gelangen.
2: Andere kletterten über die meterhohen Grenzzäune. Unter ihnen sind auch viele Frauen, Kinder und Jugendliche. Laut den spanischen Behörden ist zwar ein Großteil inzwischen freiwillig nach Marokko zurückgekehrt. Die EU-Kommission macht trotzdem jetzt eine klare Ansage. Von Ceuta aus geht es derzeit nicht weiter auf das europäische Festland. Die spanische Exklave gehört zwar zur EU, liegt aber außerhalb des Schengen-Raums. Zoe Tassovali, Nachrichtenredaktion.
1: Mit dem Widerstand mehrerer Ministerpräsidenten geraten die Rentenpläne der Bundesregierung weiter unter Druck. Die drei ostdeutschen CDU-Regierungschefs Kretschmer, Schulze und Vogt lehnen die Abschaffung der abschlagsfreien Rente nach 45 Versicherungsjahren ab. Sachsens Ministerpräsident Kretschmer droht deshalb mit einem Nein im Bundesrat. Unterstützung bekommt er von Mecklenburg-Vorpommerns SPD-Ministerpräsidentin Schwesig. Die Bundesregierung hält trotzdem an ihrem Reformpaket fest. Bei einem schweren Unwetter in Rathen in der sächsischen Schweiz ist ein Mann ums Leben gekommen. Er wurde laut Polizei von einem umgestürzten Baum erschlagen. Drei Menschen wurden schwer verletzt. Das Unglück ereignete sich in einem Zugangsweg zur Felsenbühne, heißt es von der Rettungsleitstelle Dresden. Die Felsenbühne ist eines der größten Freilichttheater Sachsens. Der Druck auf FIFA-Präsident Gianni Infantino wächst. Nach der Boykottdrohung der UEFA und massiver Kritik weiterer Verbände verliert er jetzt auch noch seinen hochrangigen Berater Carlos Cordero. Wackeln damit Infantinos milliardenschwere Investorenpläne?
3: Der erhoffte Milliardendeal des FIFA-Präsidenten wird immer unwahrscheinlicher, nachdem sich nun bereits drei Kontinentalverbände kritisch bzw. klar gegen seine Pläne ausgesprochen haben, scheinen die unter den FIFA-Mitgliedsverbänden kaum noch mehrheitsfähig. Und die drastische Kritik seines zurückgetretenen ehemaligen Vertrauten Cordero zeigt ja, dass auch Infantino selbst nicht mehr unumstritten ist. Der britische Premierminister Burnham hat sich ja schon dafür ausgesprochen, Infantino an der Spitze der FIFA abzulösen. Thomas Thonfeld, Sportredaktion.
1: Die FIFA hatte diese Woche ihren Plan bekannt gegeben, mit dem Verkauf eines Teils ihrer kommerziellen Rechte, etwa an der Weltmeisterschaft, eine Milliardensumme einspielen zu wollen.
0: Das Bochum-Wetter.
4: In der Nacht bleibt es meist trocken. Die Tiefstwerte liegen zwischen 17 und 12 Grad. Also es ist recht mild. Morgen wird es wieder hochsommerlich warm. 24 bis 28 Grad sind drin. Dazu ist es am Vormittag noch recht bewölkt. Am Nachmittag sehen wir die Sonne öfter und es bleibt auch dann trocken.
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4: Hier staut es sich noch. A1 Köln-Dortmund zwischen Hagen-Nord und dem Westhofener Kreuz. 1 Kilometer, 5 Minuten dauert es da länger. Nochmal A1 Osnabrück-Münster zwischen Greven und Münster-Nord. 7 Kilometer, eine knappe halbe Stunde müsst ihr da mehr einrechnen. Und noch die A45 Hagen-Gießen zwischen Freudenberg und Siegen-Süd. 3 Kilometer Stau, eine knappe Viertelstunde dauert es da länger.
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4: Kurz nach 11 haben wir's. Das ist jetzt Musik aus Hamburg für euch von Tiffany Ares. Vertigo. Ich bin Natascha Wittmark

0: Tina Turner hier am Freitagabend. So, und jetzt tun sich zwei echte Urgesteine aus der deutschen Musik zusammen hier, und zwar Gentleman und Michael Patrick Kelly. Die haben sich ja vor knapp 10 Jahren bei der Fernsehshow Sing meinen Song kennengelernt und sind seitdem auch echt gute Freunde geworden. Damals haben sie auch den Song ID zusammen gemacht. Der kam damals auf Michael Patrick Kellys Album raus. Da ist es ja nur fair, wenn auf Gentlemans Album auch eine Collab der beiden drauf ist. Und das kommt ja schon bald, Ende August. Also das sind jetzt hier für euch 50% Reggae Dancehall von Gentleman und 50% Folk von Michael Patrick Kelly.
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0: das Bochum-Wetter.
1: Es bleibt trocken bei Tiefstwerten zwischen 17 und 12 Grad. Morgen am Samstag bekommen wir dann einen Mix aus Sonne und Wolken. Am Vormittag sind dabei mehr Wolken unterwegs. Am Nachmittag wird es zunehmend sonniger. Und dazu steigen die Temperaturen auf 24 bis 28 Grad.
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1: Drei Staus gibt's noch. Einmal auf der A1 Köln-Dortmund zwischen Hagen-Nord und dem Westhofener Kreuz. 1 Kilometer lang, 6 Minuten dauert's länger. Nochmal die A1 Osnabrück-Münster jetzt. Zwischen Greven und Münster-Nord 7 Kilometer Stau. Knappe 20 Minuten müsst ihr da mehr einrechnen. Und noch die A45 Hagen-Gießen zwischen Freudenberg und Siegen-Süd. 2 Kilometer, 10 Minuten dauert's da länger.
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1: So, wir hüpfen direkt wieder in unseren besten Mix. Da habe ich jetzt 3 Songs am Stück für euch. Einmal die neue Single von Nico Santos, Why Don't You Say. Kate Ryan und den Anfang machen Rita Ora und Lynn Payne mit For You.

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0: Shania Twain gibt alles hier an diesem späten Freitagabend. Atze Schröder ist wirklich ein Urgestein, ne? Der war irgendwie überall schon. Bei unserem Comedy Camp ist er ja auch wieder mit dabei diesen Herbst. Da ist er ja Dauergast. Aber auch beim Wacken ist er schon mal aufgetreten.
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3: Ja, nee, ist klar. Wacken! Die Festivalsaison ist eröffnet. Palettenweise warmes Dosenbier im Schlammwälzen, im Wurfzelt pennen und 5 Tage nicht duschen. Alles Sachen, die ich in meinem Leben nicht mehr machen will. Aber Wacken ist schon was Besonderes, machen wir uns nichts vor. Wenn du übers Gelände gehst, erlebst du die geilsten Sachen. Da kommt dir plötzlich so ein Hühner entgegen. Wikingerhörner am Helm. Sieht aus, als hätte er gerade im Alleingang Flensburg dem Erdboden gleichgemacht. Und dann begrüßt du den aber mit: Na, André, moin, wo kommst du denn her? Ja, ich war gerade beim Yoga und dann wollte ich mir da drüben jetzt einen kleinen Porridge und eine Acai-Bowl holen. Ach, ja, André, da komme ich mit. Ich habe auch gerade so ein Hüngerchen. Ja, kulinarisch ist sowieso für alle was dabei. Ein Festival auch für den Gaumen. Du kriegst an der einen Ecke 2 Kilo Nackensteak als Beilage Tomahawk, schön verkokelt. Ja, im Schwarzen stecken alle Vitamine und Röstaromen. Und an der anderen Ecke gibt's dann ganz traditionell Lapskaus. Das könnte auch übrigens einer der Gründe sein, warum Wacken so beliebt bei den älteren Menschen ist. Lapskaus kannst du auch ohne Probleme ohne Zähne essen. Und Wacken kannst du auch ohne Zähne sagen. Der versucht hat mal mit Peruka.
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1: Ich bin Uli Reitinger. Die Migrationskrise in der spanischen Nordafrika-Exklave Ceuta ist nach Angaben der spanischen Regierung nach dem Andrang von mindestens 50.000 Menschen nun praktisch überwunden. Nahezu alle, die in Ceuta angekommen waren, seien inzwischen wieder nach Marokko zurückgekehrt, schrieb der Außenminister Spaniens auf X. Experten der EU-Mitgliedstaaten wollen sich an diesem Samstag über die Entwicklungen austauschen. Der Hackervorfall mit einem KI-Modell von OpenAI war offenbar kein Einzelfall. Jetzt räumt auch der Konkurrent Anthropic einen ähnlichen Zwischenfall ein. Bei internen Tests ist eines der KI-Modelle unerlaubt in Computersysteme eingedrungen. Bemerkt wurde das allerdings erst Wochen später.
2: Künstliche Intelligenz, die sich selbstständig macht und zum heimlichen Hacker wird, kann gemeingefährlich werden. Erst im Nachhinein wurden die Einbrüche in Firmensysteme bekannt. Die Vorfälle passierten in einer Testumgebung, die darauf abzielte, die Hackerfähigkeiten der KI zu testen. Dass die Software jeweils ins Internet gelangte und dort selbstständig wilderte, war ein Unfall. Die Vorfälle unterstreichen zentrale Schwachstellen und dürften die Debatte über internationale Sicherheitsstandards für KI anheizen. Aus den USA, Tina Eck.
1: Die Zahl der Arbeitslosen in Deutschland hat im Juli wieder die 3-Millionen-Marke geknackt. Der Anstieg ist zwar üblich für die Zeit vor der Sommerpause, fällt dieses Jahr aber so hoch aus wie seit 20 Jahren nicht.
3: Unternehmen stellen oft erst ab September wieder neu ein, dann beginnt auch das neue Ausbildungsjahr. Insgesamt setzt sich am Arbeitsmarkt die schwache Entwicklung der vergangenen Monate fort, sagt Bundesagentur für Arbeit Vorstand Terzenbach. Besonders die schwache Konjunktur und weiter hohe Energiepreise machen vielen Unternehmen zu schaffen. Im September entspannt sich die Lage dann aber voraussichtlich wieder etwas. Oliver Urbanke, Nachrichtenredaktion.
1: Bei einem schweren Unwetter in Rathen in der sächsischen Schweiz ist ein 28 Jahre alter Mann ums Leben gekommen. Er wurde laut Polizei von einem umgestürzten Baum erschlagen. Mehr als 10 Menschen wurden verletzt, 3 von ihnen schwer. 40 Menschen wurden evakuiert. Das Unglück ereignete sich in einem Zugangsweg zur Felsenbühne, heißt es von der Rettungsleitstelle Dresden. Die Felsenbühne ist eines der größten Freilichttheater Sachsens.
0: Das Bochum-Wetter.
4: Schwitzen müsst ihr nicht heute Nacht, wenn ihr unterwegs seid. Angenehme Temperaturen zwischen 14 und 17 Grad haben wir. Es bleibt trocken. Morgen starten wir mit ein paar Wolken in den Samstag, aber es bleibt trocken und freundlich bei 24 bis 27 Grad. Und so bleibt es auch am Sonntag.
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5: Hier die aktuelle Verkehrslage. A448 Dortmund-Witten-Bochum West. Zwischen Bochum-Altenbochum und Bochum-Weidmar Richtungsfahrbahn gesperrt. Weiterhin auf der A2 Hannover-Dortmund zwischen Hamm und Kamener Kreuz. Richtungsfahrbahn gesperrt. Zusätzlich auf der A4 Köln-Aachen bei Kreuz Köln-Süd Brückenarbeiten. Darüber hinaus auf der A1 Osnabrück-Münster zwischen Greven und Münster-Nord. 4 Kilometer Stau, 9 Minuten Zeitverlust. Und auch auf der A57 Krefeld-Köln zwischen Dormagen und Köln-Worringen. 1 Kilometer stockender Verkehr. Wir wünschen allen unterwegs gute Fahrt.
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4: Freitagnacht, wir sind bei euch. Claudia Löhrs hier. Hallo zusammen. Hallo.

0: Taylor Swift. I knew you. So, die Kollegen aus der Comedy-Redaktion, die checken noch die letzten Kleinigkeiten und tüfteln so ein bisschen. Ansonsten steht alles. Unser Comedy-Camp geht im Herbst ja wieder an den Start, Anfang Oktober. Die genauen Termine könnt ihr bei uns auf der Homepage nachgucken. Und Stammgast wie jedes Jahr natürlich unser Atze Schröder. Den trefft ihr am 24. Oktober dann beim Comedy-Camp in Hamm. Tickets gibt's wie gesagt auf unserer Homepage und wir freuen uns richtig auf ihn.
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3: Ja, nee, ist klar.
4: Wacken! Die Festivalsaison ist eröffnet. Palettenweise warmes Dosenbier im Schlammwälzen, im Wurfzelt pennen und 5 Tage nicht duschen. Alles Sachen, die ich in meinem Leben nicht mehr machen will. Aber Wacken ist schon was Besonderes, machen wir uns nichts vor. Wenn du übers Gelände gehst, erlebst du die geilsten Sachen. Da kommt dir plötzlich so ein Hühner entgegen. Wikingerhörner am Helm, sieht aus, als hätte er gerade im Alleingang Flensburg dem Erdboden gleichgemacht. Und dann begrüßt du den aber mit: Na, André, moin, wo kommst du denn her? Ja, ich war gerade beim Yoga und dann wollte ich mir da drüben jetzt einen kleinen Porridge und eine Acai-Bowl holen. Ach, ja, André, da komme ich mit. Ich habe auch gerade so ein Hüngerchen. Ja, kulinarisch ist sowieso für alle was dabei. Ein Festival auch für den Gaumen. Du kriegst an der einen Ecke 2 Kilo Nackensteak als Beilage Tomahawk, schön verkokelt. Ja, im Schwarzen stecken alle Vitamine und Röstaromen. Und an der anderen Ecke gibt's dann ganz traditionell Lapskaus. Das könnte auch übrigens einer der Gründe sein, warum Wacken so beliebt bei den älteren Menschen ist. Lapskaus kannst du auch ohne Probleme ohne Zähne essen. Und Wacken kannst du auch ohne Zähne sagen. Der versucht hat mal mit Peruka.
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0: Das Bochum-Wetter.
1: 14 bis 17 Grad haben wir es heute Nacht. Es bleibt trocken. Das sollte auch mit dem Schlafen dann funktionieren. Das Wochenende wird insgesamt sehr angenehm. Ein entspannter Sonne-Wolke-Mix bei Temperaturen zwischen 24 und 27 Grad. Am Sonntag maximal 30 Grad.
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2: Hier die aktuelle Verkehrslage. A448 Dortmund-Witten-Bochum-West zwischen Bochum-Altenbochum und Bochum-Weitmar Richtungsfahrbahn gesperrt. Weiterhin auf der A2 Hannover-Dortmund zwischen Hamm und Kamener Kreuz Richtungsfahrbahn gesperrt. Zusätzlich auf der A4 Köln-Aachen bei Kreuz Köln-Süd Brückenarbeiten. Und darüber hinaus auf der A57 Krefeld-Köln zwischen Dormagen und Köln-Worringen 1 Kilometer Stau. Wir wünschen allen unterwegs gute Fahrt.
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1: Alex Warren und Ordinary habe ich jetzt hier für euch den besten Mix. Claudia Löhr ist mein Name. Hallo, gute Nacht.

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0: das ist halt Sam Smith. Also den hörst du wirklich aus Tausenden raus. Eine ganz spezielle, tolle, gefühlvolle Stimme. Und wir haben die Tage mit Sam Smith gesprochen, schon mal über das kommende Album. Hazel Eyes heißt es. Und wir haben gefragt, ob er vielleicht schon ein kleines bisschen verrät.
1: I'm very excited.
2: Ich freue mich riesig auf das Album-Release und dass die neue Musik dann auch gehört wird. Aber wenn es schon dein fünftes Album ist und es dann noch so schön geworden ist und man so glücklich damit ist wie ich, dann ist die Veröffentlichung am Ende eigentlich nur noch die Kirsche auf der Torte.
0: Ja, wir freuen uns natürlich auf neue Musik von Sam, ist ja ganz klar. Volle Ladung von ihm, jetzt aber schon mal hier für euch bei uns im besten Mix.
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1: Ich bin Uli Reitinger. Der Andrang von mehr als 50.000 Menschen auf die spanische Nordafrika-Exklave Ceuta hat Europa in Alarmbereitschaft versetzt. Nach EU-Angaben gab es aber keine Weiterbewegungen Richtung Europa. Außerdem sind laut Spaniens Außenminister fast alle Migranten mittlerweile nach Marokko zurückgekehrt. Trotzdem hat Frankreich die Grenzkontrollen zu Spanien verstärkt. Italien führt bei Reisenden mit dem Flugzeug oder Schiff Grenzkontrollen durch. Für den Kanzler ist es ein Gesamtkonzept, das umgesetzt werden muss. Für seine Sozialministerin sogar ein Gesamtkunstwerk. Die Rede ist von der geplanten Rentenreform. Die Ostministerpräsidenten sehen das völlig anders. Sachsens Landeschef Michael Kretschmer zum Beispiel droht mit einem Nein im Bundesrat.
2: Ohne Veränderungen werden wir nicht zustimmen können, sagte Kretschmer dem RND. Und wenn andere Länder auch nicht zustimmen, dann gibt es diese Renten- und Pflegereform nicht. Auf seiner Seite hat Kretschmer die beiden Ostministerpräsidenten Sven Schulz aus Sachsen-Anhalt und den Thüringer Mario Vogt. Doch selbst wenn auch Brandenburg und Mecklenburg-Vorpommern sich querstellen, reicht das nicht, um Pflege- und Rentenreform im Bundesrat zu blockieren. Aus Berlin, Dirk Zeitler.
1: Das Gebiet rund um Neapel ist von einem starken Erdbeben erschüttert worden. Es gibt Berichte über Schäden und leicht Verletzte. Viele Menschen liefen verängstigt auf die Straße. Bei der Feuerwehr gingen mehrere Meldungen über Stromausfälle und steckengebliebene Aufzüge ein. Italienische Medien berichten, es habe sich um das stärkste Beben in der Region seit rund 40 Jahren gehandelt. Im Streit um die umstrittenen Investorenpläne der FIFA bekommt Präsident Gianni Infantino Gegenwind aus den eigenen Reihen. Sein enger Vertrauter Carlos Cordero ist aus Protest zurückgetreten.
3: Er könne bei den Investorenplänen nicht tatenlos zusehen, erklärte Infantino-Vertraute seinen Rückzug. Diese seien ein schlechtes Geschäft für die FIFA-Mitgliedsverbände und für die Zukunft des Fußballs. Für das Milliardenvorhaben des FIFA-Präsidenten bedeutet der Rückzug seines engen Vertrauten einen weiteren Rückschlag. Nachdem sich nun bereits 3 Kontinentalverbände kritisch bzw. klar gegen seine Pläne ausgesprochen haben, scheinen die unter den FIFA-Mitgliedsverbänden kaum noch mehrheitsfähig. Thomas Thonfeld, Sportredakteur.
1: Die FIFA hatte diese Woche ihren Plan bekannt gegeben. Mit dem Verkauf eines Teils ihrer kommerziellen Rechte, zum Beispiel an den Weltmeisterschaften, eine Milliardensumme einspielen zu wollen.
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4: Durchatmen. Heute Nacht erfrischende 14 bis 17 Grad haben wir. Es bleibt trocken. Morgen starten wir mit ein bisschen Frühnebel in den Tag. Ansonsten wird es ein sonniger, freundlicher Samstag bei angenehmen Temperaturen zwischen 24 und 27 Grad. Am Sonntag ganz ähnlich, ein Ticken wärmer vielleicht noch bis 31 Grad.
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5: Hier die aktuelle Verkehrslage. A448 Dortmund-Witten-Bochum-West zwischen Bochum-Altenbochum und Bochum-Weidmar Richtungsfahrbahn gesperrt. Weiterhin auf der A4 Köln-Aachen bei Kreuz Köln-Süd Brückenarbeiten. Zusätzlich auf der A2 Hannover-Dortmund zwischen Hamm und Kamener Kreuz Richtungsfahrbahn gesperrt. Darüber hinaus auf der A1 Dortmund-Köln zwischen Burscheid und Kreuz Leverkusen 1 Kilometer Stau, 28 Minuten Zeitverlust. Und auch auf der A57 Krefeld-Köln zwischen Dormagen und Köln-Worringen 1 Kilometer stockender Verkehr. Wir wünschen allen unterwegs gute Fahrt.
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4: Claudia Lörsi, hallo zusammen. Wenn ihr am Montag noch nichts vorhabt, wie wär's mit Roxette? Die spielen auf dem Bonner Kunstrasen. Sehr, sehr schöne Location. Das könnte richtig gut werden. Es gibt auch noch Karten. Präsentiert das Ganze von uns, von den NRW Lokalradios. Hier jetzt Roxette und Joyrides.

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Ja, gute Nacht euch am Freitag. Der FIFA-Boss hat sich das, glaube ich, ein bisschen anders vorgestellt tatsächlich. Der Herr Infantino findet ja die Idee so toll, die Weltmeisterschaft zu verkaufen, ne, an Investoren. Klar, kommt ja schön viel Kohle rein. Und jetzt fängt Europa an, rumzuzicken. Die UEFA sagt mal ganz geschlossen, nein, wir machen das nicht mit. Was geht in diesem Kopf von Gianni Infantino bloß vor? Wir versuchen das mal zu lösen. Gleich hier bei uns in der nächsten halben Stunde. Bis dahin, Marc Atlas.

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1: Schwitzen müsst ihr nicht heute Nacht, wenn ihr unterwegs seid. Angenehme Temperaturen zwischen 14 und 17 Grad haben wir. Es bleibt trocken. Morgen starten wir mit ein paar Wolken in den Samstag, aber es bleibt trocken und freundlich bei 24 bis 27 Grad. Und so bleibt es auch am Sonntag.
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2: Hier die aktuelle Verkehrslage. A448 Dortmund-Witten-Bochum-West zwischen Bochum-Altenbochum und Bochum-Weidmar Richtungsfahrbahn gesperrt. Weiterhin auf der A4 Köln-Aachen bei Kreuz Köln-Süd Brückenarbeiten. Zusätzlich auf der A2 Hannover-Dortmund zwischen Hamm und Kamener Kreuz Richtungsfahrbahn gesperrt. Darüber hinaus auf der A1 Dortmund-Köln zwischen Burscheid und Kreuz Leverkusen 1 Kilometer Stau, 12 Minuten Zeitverlust. Und auch auf der A57 Krefeld-Köln zwischen Dormagen und Köln-Worringen 1 Kilometer stockender Verkehr. Wir wünschen allen unterwegs gute Fahrt.
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1: Wünsche einen wundervollen Abend. Wir sind bei euch. Claudia Löwes hier. Hallo.

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0: Sound of Silence und Disturbed. So, stell dir mal vor, es ist FIFA-Weltmeisterschaft und niemand spielt mit. Ja, ihr habt es mitbekommen, ne? Diese irre Geschichte, diese irre Idee von FIFA-Oberboss Gianni Infantino. Der will ja die WM an private Investoren verkaufen. Der Aufschrei ist natürlich groß und guck mal an, wer hätte das gedacht? Die UEFA scheint da echt mal zusammenzuhalten. Alle 55 Mitgliedsverbände haben sich für einen WM-Boykott ausgesprochen. Udo Kreuer hat noch mehr Reaktionen.
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2: Ja, es ist schon irgendwie faszinierend, wie ein einzelnes Funktionärsgehirn so viel Schwachsinn in Serie produzieren kann. Aber ein menschgewordener Kommerz wie der 56-jährige FIFA-Boss sorgt halt dafür, dass die Fußballwelt Kopf steht und jetzt schon zum letzten Mittel greift. Sie drohen mit Boykott. Allen voran die UEFA. Und selbst Uli Hoeneß ist schlecht gelaunt.
3: Ein Wettbewerb ohne Europäer kannst du in die Tonne treten. Und deswegen, wenn er Fidschi-Inseln gegen Kap Verde bei der WM haben will, dann kann er es haben.
2: Um das alles zu verstehen, muss man sich Gianni Infantino vielleicht mal etwas genauer ansehen. Der FIFA-Boss hat Freunde, die wirklich nur weniger als Freunde haben wollen. Er ist weder ein Teamplayer, noch stellt er sich in den Dienst der Mannschaft, um das Ganze mal in Fußballersprache auszudrücken.
4: Meiner Meinung nach ist er ein Lackaffe, der einfach doof ist.
2: Ja, Infantino hat sich den olympischen Gedanken zu eigen gemacht und nach seinem Prinzip der vollen Taschen vor allem seine eigenen abgewandelt. Jetzt gilt öfter, größer, teurer. Es sollte sich also niemand wundern, wenn wir zukünftig jedes Jahr ein Fußball-Weltspektakel mit jeweils vier großen Shows unterbrochen von kurzen Spielsequenzen sehen.
5: Haben Sie betrogen?
6: Oh, also, das ist eine Frage. Generell nein.
2: Ja, dann könnte schon bald ein 78-facher Weltmeister in einem Endspiel, wahrscheinlich auf dem Mars, auf eine Auswahl aus Infantinos Nachfahren treffen, die zukünftig jedes Endspiel bestreiten dürfen.
7: Das ist ja totale Schwachsinn.
2: Okay, ich übertreibe natürlich, aber jede noch so absurde Spinnerei wurde, wenn sie Infantino irgendwie gefallen hat, dann auch zur Wirklichkeit. Wenn ich daran denke,

0: versucht haben, ihn mit einer Regenbogenarmbinde herauszufordern, ja, dann kann man jetzt nur empfehlen, im Umgang mit ihm jede Naivität abzulegen. In diesem Sinne, schönen Anpfiff.
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